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8: Ich bin Stefan Schütz. BAföG-Empfänger sollen ab dem Frühjahr nächsten Jahres mehr Geld bekommen. Dazu will das Bundeskabinett heute eine Reform auf den Weg bringen. Es berichtet David Riemer.
9: Unter anderem soll die Wohnkostenpauschale für Studierende, die nicht mehr bei ihren Eltern wohnen, steigen. Konkret von jetzt 380 auf 440 Euro pro Monat. Außerdem soll das Schüler-BAföG steigen. Die schwarz-rote Koalition will auch Freibeträge bei der Berechnung regelmäßig erhöhen, damit Inflation und Lohnsteigerungen den Kreis der Förderberechtigten nicht schleichend verkleinern.
8: Sachsen ist laut einer aktuellen Untersuchung besonders attraktiv für den Ruhestand. Gemeinsam mit Sachsen-Anhalt landete der Freistaat auf Platz 1, Clarissa Kunert mit den Einzelheiten.
10: Besonders passend, Sachsen gehört mit 28% zu den Bundesländern mit dem höchsten Anteil an Menschen im Ruhestand. Das Online-Portal Broker Chooser hat nun unter anderem Lebenserwartung, Immobilienpreise sowie Gesundheits- und Freizeitangebote untersucht. Der Freistaat kommt dabei auf 7,6 von 10 Punkten und landet gemeinsam mit Sachsen-Anhalt auf Platz 1. Besonders gut schneidet der Freistaat bei den Freizeitangeboten ab, mit einem Angebot von über 6.000 Schwimmbädern und Grünflächen.
8: Nach dem schweren Erdbeben in Kolumbien suchen Rettungskräfte weiter nach mehr als 3.000 Vermissten. Örtliche Behörden zählten bislang 240 Tote. Der Präsident des Landes hat den nationalen Katastrophenfall ausgerufen. Dadurch lässt sich Hilfe aus dem Ausland leichter koordinieren, die inzwischen auch angelaufen ist. Das Beben hatte eine Stärke von 7,4 auf der Richterskala. Der Botanische Garten in Basel war ausnahmsweise bis 2 Uhr geöffnet wegen einer stinkenden Tropenpflanze. Die Titanwurz sollte laut den Gärtnern bis Mitternacht ihre volle Blüte entfalten. Die Pflanze aus den Regenwäldern Sumatras gilt als größte Blüte der Welt, blüht aber nur selten und kurz. Wer nicht nach Basel gereist war, konnte das Spektakel auch im Livestream verfolgen. Bei der Leichtathletik-Europameisterschaft in Birmingham hat Owen Unser die Bronzemedaille über 100 Meter gewonnen. Zuvor sicherte sich Hammerwerfer Merlin Hummel die Silbermedaille. Und bei der Schwimm-EM in Paris gewann Isabel Gose ebenfalls Silber. Über die 800 Meter Freistil. Bronze ging an ihre Teamkollegin Maja Werner.
11: Das Radio Zwickau Wetter. Diese Nacht zeigt sich klar und trocken bei Tiefstwerten um die 10 Grad und es wird wieder richtig heiß in den nächsten Tagen.

0: Heute Sonne saat zwischen 24 und 28 Grad, Donnerstag bis 30, Freitag hochsommerlicher Tag bis 34 Grad, höchstens ein paar dünne Wolken, es bleibt trocken.
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10: Ich bin Stefan Schütz. Die Europäische Union sagt dem Verpackungsmüll den Kampf an. Heute tritt eine neue Verordnung in Kraft, die schrittweise etwa Plastik und große Verpackungen ein Stück weit aus dem Alltag verbannen soll. Niklas Treppner berichtet.
11: Für neue Lebensmittelverpackungen aus Pappe oder Papier gelten ab sofort strengere Grenzwerte bei sogenannten Ewigkeitschemikalien, etwa PFAS. Die sollen zum Beispiel Fett und Wasser abweisen, sind zum Teil aber gesundheitsschädlich. Ab 2030 sollen Verpackungen dann grundsätzlich

0: nicht mehr größer sein als nötig. Pakete dürfen dann viel weniger Luft- und Füllmaterial enthalten.
1: Sachsen ist laut einer aktuellen Untersuchung besonders attraktiv für den Ruhestand. Gemeinsam mit Sachsen-Anhalt landete der Freistaat auf Platz 1, Clarissa Kunert mit den Einzelheiten.
2: Besonders passend, Sachsen gehört mit 28% zu den Bundesländern mit dem höchsten Anteil an Menschen im Ruhestand. Das Online-Portal Broker Chooser hat nun unter anderem Lebenserwartung, Immobilienpreise sowie Gesundheits- und Freizeitangebote untersucht. Der Freistaat kommt dabei auf 7,6 von 10 Punkten und landet gemeinsam mit Sachsen-Anhalt auf Platz 1. Besonders gut schneidet der Freistaat bei den Freizeitangeboten ab, mit einem Angebot von über 6000 Schwimmbädern und Grünflächen.
1: Heute Abend blicken Millionen Menschen zum westlichen Horizont. Es gibt eine Sonnenfinsternis. Schon vor dem Sonnenuntergang schiebt sich der Mond vor die Sonne. In weiten Teilen Europas wird es dämmerig oder sogar richtig dunkel. In Deutschland verdeckt der Mond die Sonne nur teilweise. Spanien hat da mehr Glück. Dort gibt es erstmals seit über 100 Jahren wieder eine totale Sonnenfinsternis. Nach mehr als 4 Jahren Haft in Russland ist der US-Amerikaner Robert Gilman freigekommen. Präsident Trump hat erklärt, Russland habe der Freilassung des 32-Jährigen nach Gesprächen mit Präsident Putin aus humanitären Gründen zugestimmt. Russland hatte den früheren US-Soldaten 2022 festgenommen. Er soll später einen Beamten angegriffen haben. Seine Familie weist das zurück. Unterstützer hatten sich zuletzt besorgt über seinen Gesundheitszustand geäußert. Freude bei den deutschen Sportlerinnen und Sportlern. Bei der Leichtathletik-EM in Birmingham hat Owen Ansah gestern Bronze über die 100 Meter geholt. Kurz davor hatte sich Hammerwerfer Merlin Hummel Silber gesichert. Und auch bei der Schwimm-EM in Paris lief es rund. Isabel Gose hat über 800 Meter Freistil Silber geholt. Bronze ging an ihre Teamkollegin Maja Werner.
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4: Diese Nacht zeigt sich klar und trocken bei Tiefstwerten um die 10 Grad und es wird wieder richtig heiß in den nächsten Tagen. Heute Sonne saat zwischen 24 und 28 Grad, Donnerstag bis 30, Freitag hochsommerlicher Tag bis 34 Grad, höchstens ein paar dünne Wolken. Es bleibt trocken.
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0: Alex Warren, Fever Dream.
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6: Ich bin Stefan Schütz. Guten Morgen. Das Niedrigwasser der Flüsse beschäftigt Politik und Industrie. Einige Bundesländer haben das Lkw-Fahrverbot an Sonn- und Feiertagen deswegen gelockert. Über weitere Maßnahmen spricht Bundesverkehrsminister Bilger heute mit seinen Länderkollegen. Tine Klimach berichtet.
7: Baustellen, die jetzt nicht zwingend erforderlich sind, sollen aufgeschoben werden, so Verkehrsminister Bilger zuletzt. Über weitere Vorschläge sei man mit den Ländern und anderen Behörden im Austausch, sagte er. Eine schnelle Entspannung der Lage wird es wegen des wenigen Regens vorerst nicht geben. Die Industrie ist abhängig von der Binnenschifffahrt. Längere Wege, weniger Ladung, das alles bedeutet mehr Kosten. Aber bisher läuft der Schiffsverkehr noch, wenn auch in abgespeckter Form.
6: Sachsen ist laut einer aktuellen Untersuchung besonders attraktiv für den Ruhestand. Gemeinsam mit Sachsen-Anhalt landete der Freistaat auf Platz 1, Clarissa Kunert mit den Einzelheiten.
8: Besonders passend, Sachsen gehört mit 28% zu den Bundesländern mit dem höchsten Anteil an Menschen im Ruhestand. Das Online-Portal Broker Chooser hat nun unter anderem Lebenserwartung, Immobilienpreise sowie Gesundheits- und Freizeitangebote untersucht. Der Freistaat kommt dabei auf 7,6 von 10 Punkten und landet gemeinsam mit Sachsen-Anhalt auf Platz 1. Besonders gut schneidet der Freistaat bei den Freizeitangeboten ab, mit einem Angebot von über 6000 Schwimmbädern und Grünflächen.
6: Das Bundeskabinett beschließt heute zwei wichtige Gesetzentwürfe. Zum einen sollen die Nachrichtendienste angesichts wachsender hybrider Bedrohungen mehr Befugnisse bekommen. Zum anderen will die Bundesregierung das BAföG erhöhen. Die Wohnkostenpauschale steigt zum Sommersemester 2027 von 380 auf 440 Euro, später als ursprünglich geplant. Der Grundbedarf soll bis 2029 auf 563 Euro steigen. Ab heute gelten in der EU strengere Regeln für Lebensmittelverpackungen. Die neue Verpackungsverordnung schreibt vor, dass Brötchentüten, Pizzakartons oder Fleischverpackungen nur noch minimale Spuren der Ewigkeitschemikalie PFAS enthalten dürfen. Ab Februar 2027 kommt eine weitere Neuerung. Bäcker, Metzger und Gastronomen müssen dann mitgebrachte Behälter von Kunden kostenlos befüllen. Bei der Leichtathletik-Europameisterschaft in Birmingham hat Owen Ansah die Bronzemedaille über 100 Meter gewonnen. Zuvor sicherte sich Hammerwerfer Merlin Hummel die Silbermedaille. Und bei der Schwimm-EM in Paris gewann Isabel Gose ebenfalls Silber über die 800 Meter Freistil. Bronze ging an ihre Teamkollegin Maja Werner.
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9: Ja, jetzt wünschen wir erstmal einen schönen Mittwochmorgen. Heute ist der 12. August, 6 Minuten vor 5. Und ja, naja, das Wetter wird wieder sehr schön, sehr heiß, sehr trocken. Könnte sein, dass sich vereinzelt am Nachmittag und Frühabend hier und da mal wieder ein kleines Gewitter bildet. Aber im Großen und Ganzen sehr, sehr hochsommerlich und gegen Abend ja dann die Sonnenfinsternis. Zu 90%, glaube ich, also keine totale, aber fast.
10: Mhm. So und etwas. Vor allem die Perseiden. Und die Perseiden. Wir wollen mal die Perseiden nicht vergessen, nee. Die Sternschnuppen.
9: Hast du geguckt heute Nacht, oder?
10: Nee, heute Nacht noch nicht. Höhepunkt ist ja jetzt die nächste Nacht. Ich gucke zum Höhepunkt.
9: Ja.
10: Weißt du?
9: Sehr schön, ja. Also alles immer schön. Für den Höhepunkt aufheben, das wird also dann eine Kombination aus Sonnenfinsternis und Perseiden der kommenden Nacht. Und wie gesagt, bei recht guten Bedingungen, jetzt rein meteorologisch. Wird auch in den nächsten Tagen noch heiß sein, also mindestens bis zum Wochenende jetzt wieder eine kleine Hitzewelle, wie die Meteorologen sagen. Gucken wir mal auf die Straßen.
10: Ist noch relativ übersichtlich. Dürfte eigentlich so weit.
9: Ist kühl jetzt heute.

0: machen, ne? Also jetzt wird es am Morgen ist erstmal angenehm.
1: Ja. Ist ja jetzt aber für die Straßen nicht relevant.
0: Doch, nicht so an Winterreifen und so, ne?
1: Weil so kühl ist auch wieder noch nicht. ja, aber wenn Sie schon irgendwas haben auf den Straßen, was stört oder es klemmt irgendwo oder es blitzt vielleicht sogar schon, dann können Sie natürlich gerne schon Bescheid geben. Die Nummer ist 03x800 und die 4 und die ist kostenlos.
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0: Bist du das so?
1: Nein, bitte. Nein.
0: Wir machen es mal ganz entspannt. Jetzt erstmal guten Morgen, allerseits 4 Minuten vor 5.
1: Kommen Sie gut in den Tag.
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0: Moment mal, Gedanken zum Tag mit Michaela Stahl.
1: Ja, heute findet ein ganz besonderes Ereignis statt, eine Sonnenfinsternis. Für einen Moment wird es dunkler, die Sonne scheint zu verschwinden. Ich finde, ein gutes Bild für unser Leben. Denn auch wir müssen mit dunklen Momenten umgehen. Dann, wenn wir nicht wissen, wie es weitergeht, in Situationen, in denen wir traurig sind, wenn uns etwa Menschen fehlen. Gebete, die scheinbar nicht erhört werden, dann scheint auch Gott sehr weit weg. Aber bei einer Sonnenfinsternis passiert etwas Entscheidendes. Die Sonne ist nicht weg, sie wird nur verdeckt. Das Licht ist weiterhin da, auch wenn wir es in diesem Augenblick nicht sehen. Und genau da können wir wieder eine Verbindung zum Glauben eingehen. Nur weil ich Gott gerade nicht spüre, heißt es nicht, dass er nicht da ist. Jesus verspricht uns, wo zwei oder drei in meinem Namen versammelt sind, da bin ich mitten unter ihnen. Wir müssen nicht allein durch dunkle Momente gehen. Wir können uns gegenseitig stützen, zuhören, mit jemandem beten, sich Zeit nehmen. Genau diese Momente lassen wieder mehr Licht zu, mehr Hoffnung, mehr Zuversicht. Und darum geht's doch letztendlich. Da, wo es gerade dunkel ist, brauchen wir uns noch mehr, um diese schwierigen Situationen zu überwinden. Die Finsternis hat nicht das letzte Wort, in keiner Lebensphase. Es wird immer wieder hell, auch nach der heutigen Sonnenfinsternis.
0: Gedanken zum Tag, ein Service der katholischen Kirche in Sachsen.

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1: mit Lutz Escher. Ein Pilotprojekt soll Einwanderern in 5 Kommunen, darunter Zwickau, den Zugang zum Arbeitsmarkt erleichtern. Dabei hilft künstliche Intelligenz, Behördenschreiben in verständliche Sprache zu übersetzen. Nahe Plauen sind rund 120 Feuerwehrleute bei einem Waldbrand im Einsatz. Seit gestern Abend steht dort eine Fläche von rund 7 Hektar in Flammen. Der ostdeutsche Maschinen- und Anlagenbau verzeichnete im 2. Quartal ein kräftiges Auftragsplus von 27%. Damit konnte der Einbruch aus dem 1. Quartal mehr als ausgeglichen werden. Social-Media-Videos haben für einen Massenansturm auf die spanische Exklave Ceuta gesorgt. Nach Druck der EU-Kommission wollen Facebook, Instagram und TikTok in Krisenzeiten künftig mit Faktencheckern gegen Fake News vorgehen. Amy MacDonald spielt heute auf der Freilichtbühne am Schwanenteich. Die schottische Sängerin verspricht ab 20 Uhr eine energiegeladene Show.
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4: Ja, das sieht richtig gut aus. Es wird ein elementarer Sommertag. Dieser Mittwoch, dieser 12. August, mit ganz viel Sonne und ganz viel warm. Das heißt, jetzt kommen wir aus einer relativ kühlen Nacht raus. Also merken wir haben stellenweise einstellige Temperaturen in Sachsen, was ja in diesem Sommer recht selten ist oder war. Ja, aber das schnellt dann wieder hoch und zwar relativ schnell schnellt. Und dann sind wir über die 30 Grad Marke und ja, wie gesagt, kaum Wolken. Hier und da mal ein ganz leichtes Gewitterrisiko, das kennen wir ja dann auch aus den letzten Tagen und Wochen. Am Abend nicht vergessen, die Perseiden zum einen und dann natürlich die Sonnenfinsternis. So, kurz nach 19 Uhr geht's los. Gucken, wie sich das da abspielt. Tja, was spielt sich denn im Moment auf den Straßen ab?
5: Da gibt es eine Meldung von der B95 Chemnitz. Hm? Zwischen Annaberger Straße und der B169, B173, das ist die Reichsstraße, da gibt es eine Baustelle. Da wurde extra eine Ampelanlage aufgebaut, also so eine provisorische. Die ist allerdings kaputt, defekt und bringt dort alles durcheinander. Also da bitte ein bisschen gucken, dass nichts passiert. Und dann gibt es noch eine Meldung aus dem Vogtlandkreis, Stangengrüner Straße zwischen Wildenau und Stangengrün. Da ist die Polizei im Einsatz, da bitte Obacht geben.
4: Wenn Sie irgendwo schon was sehen sollten, rufen Sie gerne an. Kostenlos unsere Verkehrshotline, die 03x800 und die 4.
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4: 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Ja, so langsam geht ja, die Sonne auf.
5: Grau ist ja gar nichts.
4: Nee, es ist dämmerig.
5: Ein schöner Morgen.
4: Also. Machen Sie was aus dem Tag. Wie gesagt, Mittwoch, der 12. Jetzt ist es 5:30.
5: Guten Start.
0: Moin. 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

0: Es ist 5 Minuten nach 5:30 jetzt. Guten Morgen.
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3: Einen wunderschönen guten Morgen und herzlich willkommen in einem wunderschönen Mittwoch. 27 Grad die Höchstwerte heute, viel Sonnenschein den ganzen Tag. Und auf den Straßen, da haben wir noch nichts, das ist alles noch sehr entspannt gerade. Aber vielleicht haben Sie schon irgendwas gesehen, dann sagen Sie gerne Bescheid. 03 mal 800, und die 4 ist die Nummer, unter der Sie mich erreichen.
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0: So, es ist 3:45. Am Mittwochmorgen, 12. August. Wir wünschen Ihnen einen guten Start in den Tag. Ja. Dass Ihnen nicht allzu oft ein komischer Kauz begegnet heute. Passiert ja doch immer mal. Braucht jetzt irgendwie eine Überleitung, eine Brücke zum komischen Kauz. Ja, das ist ja eine merkwürdige Wortschöpfung. Wo kommt das eigentlich her? Warum ist der Kauz komisch? Unser Lehrerkind Christine hat sich damit mal beschäftigt.
1: Als komischen Kauz bezeichnet man ja ein bisschen einen wunderlichen Menschen, einen Sonderling. Kauzig steht für wunderlich, schrullig. Und das hängt wirklich mit dem Kauz, dem Waldkauz, zusammen. Eulen gelten jeher als bedacht und weise, Käuzchen dagegen eher

0: als unbeholfen, verschroben und eigenbrötlerisch. Ihr typischer Ruf machte den Menschen Angst. Käuze wurden früher auch für Unglücksbringer und Todesboten gehalten. Das ist aber eigentlich völliger Quatsch. Der Waldkauz ist eine der häufigsten Eulen bei uns in Deutschland. Die Augen des Waldkauzes sind übrigens, wie die aller anderen Eulenarten auch, unbeweglich. Um ihr Gesichtsfeld zu erweitern, können sie stattdessen den Kopf um 270 Grad drehen. Möglich wird das durch ihre 14 Halswirbel. Sie haben somit doppelt so viele wie der Mensch. Also der komische Kauz als Sonderling geht wirklich auf das Tier, den Kauz, den Waldkauz zurück. Aus alten Überlieferungen noch. Komisch ist das hübsche Käuzchen aber eigentlich gar nicht.
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4: 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Ein Pilotprojekt soll die Integration von Einwanderern in den Arbeitsmarkt einfacher machen. Es wird in 5 Kommunen in Sachsen und Thüringen getestet, darunter auch in Zwickau. Dabei wird künstliche Intelligenz genutzt, um Formulare und Bescheide in eine klare Sprache zu übersetzen. Zudem soll Personal gezielt geschult werden, um Einwanderern den Behördengang zu erleichtern.

0: Das Vorhaben wird vom Bund und dem Freistaat Thüringen gefördert. In einem Waldstück bei Plauen ist gestern Abend ein Brand ausgebrochen. Seitdem kämpfen rund 120 Feuerwehrleute gegen die Flammen. Das Feuer hat sich auf einer Fläche von rund 7 Hektar ausgebreitet. Das Gelände ist nach Angaben der Stadtverwaltung mit Feuerwehrautos nicht befahrbar. Deshalb müssen sich die Einsatzkräfte zu Fuß vorarbeiten und das Wasser über lange Schlauchleitungen heranschaffen. Auch eine Drohnenstaffel ist im Einsatz. Wegen des Brandes sind Teile der nahegelegenen B173 gesperrt. Der Ostdeutsche Maschinen- und Anlagenbau meldet für das zweite Quartal kräftige Zuwächse. Laut Branchenverband VDMA Ost stiegen die Auftragseingänge um 27% gegenüber dem Vorjahreszeitraum. Damit konnte der Einbruch aus dem ersten Quartal mehr als ausgeglichen werden.
1: Die Branche warnt jedoch vor allzu großer Euphorie. Die Entwicklung sei vor allem auf Großaufträge und Nachholeffekte nach einem schwachen Vorjahresquartal zurückzuführen. Geschäftsführer Oliver Köhn betonte, dass strukturelle Herausforderungen wie hohe Energiepreise und Bürokratie bestehen bleiben. Die Unternehmen bräuchten Planungssicherheit und verlässliche wirtschaftspolitische Signale, damit Investitionen nicht länger aufgeschoben werden. Gunnar Tichy, Nachrichtenredaktion.
0: Freude bei den deutschen Sportlern. Bei der Leichtathletik-EM in Birmingham hat Owen Ansah gestern Bronze über die 100 Meter geholt. Kurz davor hatte sich Hammerwerfer Merlin Hummel Silber gesichert. Und auch bei der Schwimm-EM in Paris lief's rund. Isabel Gose hat über 800 Meter Freistil Silber geholt. Bronze ging an ihre Teamkollegin Maja Werner. Er gilt als Höhepunkt der diesjährigen Open-Air-Saison hier in Zwickau, der Auftritt von Amy MacDonald heute auf der Freilichtbühne am Schwanenteich. Die schottische Sängerin verspricht ab 20 Uhr eine energiegeladene Show mit Songs ihres aktuellen Albums und ihren Welthits, zum Beispiel This is the Life.
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5: Einen wunderschönen guten Morgen. Ja, das wird heute nochmal so ein richtig, richtig schöner Tag mit viel Sonnenschein. Die Temperaturen gehen auf bis zu 27 Grad rauf. Definitiv ein Tag zum Genießen. In der Nacht ist es auch sternenklar. Also man sollte sehr gut die Sonnenfinsternis sehen können heute. Morgen der Tag, der bringt auch viel Sonnenschein, nur wenig Wolken. Und da knacken wir dann auch schon wieder die 30 Grad Marke. Am Freitag geht's über die 30 Grad hinaus mit Höchstwerten so um die 32, 33. Grad. Und gucken wir noch auf die Straßen. Da haben wir noch nichts, keine Staus und keine Blitzer. Aber Sie vielleicht können Sie gerne melden. 03x800 und die 4.
6: Ja, danke schön, Miri.
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6: Naja, dann kann's ja losgehen. Ich wünsche dir einen guten Start in den 12. August. Das ist jetzt 6:06.
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0: Ladies and Gentlemen, sehr verehrte Damen und Herren, liebe Kinder, die ihr schon wach seid. Hier ist die Morgensendung zum Liebhaben. Im Grunde genommen sind wir alle ein bisschen wie Katzenbabys.
1: Doch, bitte.
0: Also, oder?
1: Ich weiß nicht.
0: Doch, so kann man schon sagen.
1: Also ich fühle mich nicht wie ein Katzenbaby.
0: Bisschen zerknautscht heute Morgen, Junge.
1: Oder? Okay. Tim, sag doch auch mal was hier.
2: Ja,
1: diese
0: Verniedlichung. Ja, Sie merken schon, die liebreizende Christine ist auch wieder da. Guten Morgen. Ja, die Miri ist da. Der Tim.
2: Guten Tag.
0: Der Yoshi draußen. Morgen. Der Tim als Kater. Macht sich gut, ja. Ich weiß gar nicht, wie ich jetzt auf Katzen komme. Keine Ahnung. Ja, wir schreiben Mittwoch, den 12. August. Und was haben wir denn alles? Jetzt ist mal Schluss mit den Albernheiten hier. Cristiano Ronaldo hat jetzt doch geheiratet, heimlich, seine Georginia. In Portugal haben sie sich das Ja-Wort gegeben. Wir haben einen schlimmen Waldbrand am Stadtrand von Plauen. Da kämpfen gerade 120 Feuerwehrmänner gegen die Flammen. Was heute sonst noch wichtig? Natürlich die Sonnenfinsternis heute Abend.
1: Ja, 19. Guckt ihr?
0: So, weiß ich nicht.
2: Ich habe keine Brille.
1: Ich guck lieber nicht. Ja, dann darf man nicht, ne? Wenn man keine Brille hat, darf man nicht gucken.
0: Ja. Muss man ein bisschen aufpassen.
1: Nicht ein bisschen aufpassen, nicht gucken.
0: Stimmt, selbst Sonnenbrillen sind doof.
1: Nein, Sonnenbrillen auch nicht.
0: Auch nicht.
1: Hochgeguckt, auch nicht hinter der Scheibe, oder?
0: Es gibt, wenn Sie jetzt noch gar nichts haben und sagen, ach Mensch, ich würde das gerne mal mir anschauen oder vielleicht auch meinen Kindern zeigen, gibt es noch eine Bastelanleitung und

0: aber für eine Kamera Obscura, wo man das dann praktisch indirekt sieht. Das gibt's, müssen wir gucken, beim Bundesamt für Strahlenschutz und so. Genau. Ja, da kann man das abrufen.
1: Aber wenn du irgendwas falsch bastelst oder irgendwie an der falschen Stelle einen Kratzer oder einen Schnitt machst, ist es auch wieder blöde. Insofern, ich finde auch diese Sonnenwind, also ich finde das völlig überbewertet.
2: Ein paar
1: warum alle so hyperventilieren. Ich meine, es sind Perseiden, das ist doch viel faszinierender. Also hier Sternschnuppen, bis zu 100 Sternschnuppen pro Sekunde. Ja. Das finde ich viel toller als diese komische Sonnenfinsternis.
0: Das ist auch in der kommenden Nacht dann der Höhepunkt der Perseiden.
1: Ja. Genau.
2: Mensch.
3: So viele Wünsche kann man sich wünschen.
0: Das heißt, wenn die alle wahr werden. Ich wünsche mir jetzt einen Punkt bei der Kaffeefrage. Obwohl wir, glaube ich, ganz gut dastehen im Vergleich zum Team Christine, oder?
3: Ja, aber daran bin ich schuld. Das muss man mal so sagen.
0: Das stimmt, du hast letzte Woche schlecht gespielt für Christine.
3: Ich habe richtig verkackt letzte Woche. Es tut mir so leid.
0: Da war ja Christine auf Ferienfahrt. In Oberwiesenthal mit den Kinderheimkindern, die inzwischen, glaube ich, alle gut zurückgekommen sind, oder?
1: Ja, also am Samstag sind sie zurückgefahren. Ja, die sind jetzt alle angekommen heute am Mittwoch.
0: Und genießen die letzten Ferientage in Sachsen. So, jetzt die Frage, bitte,
2: Tim. Ja, heute ist der Welttag des Elefanten auch noch. Wie kommunizieren Elefantenherden oft über riesige Distanzen von mehreren Kilometern miteinander, ohne dass wir Menschen es hören können? A. Per Infraschall, B. Per Hydraschall oder C. Per Ultraschall?
1: Ach, Tim.
0: Hyperschall, Intraschall oder was war's? Ultraschall.
2: Infraschall, Hydraschall.
0: Hydra.
2: Oder Ultraschall.
0: Nicht Hyper, sondern Hydra.
2: Genau.
0: Hydraschall, habe ich noch nie gehört.
1: Ich nehme Infraschall. Oh Gott. Ich nehme Infraschall A.
0: Infraschall. Was war das letzte Überschall?
3: Ultraschall.
0: So, Überschall. Wir schicken mal Überschall.
3: Das sind Überschall-Elefanten. Wer kennt sie nicht?
0: Genau. Ja. Fliegende Elefanten mit Überschallgeschwindigkeit.
3: Da knallt es aber im Karton.
0: Turbo-Dumbo. Also, Christine sagt, Elefanten kommunizieren mit Intraschall. Jetzt bleibt noch...
2: Infra.
0: Infra. Intra. Ja, was denn?
1: Infra.
0: Infraschall.
1: Infra, so wie Infrarot. Ja.
0: Und jetzt bleibt noch was?
2: Hydraschall oder Ultraschall?
0: Also Ultraschall ist zu naheliegend, oder? Ultraschall.
3: Ultraschall ist naheliegend. Ultraschall ist absolut absurd.
0: Ja, eben, das meine ich doch.
3: Also wenn nehmen wir der Joker das mal anmerken darf.
0: Ja, danke schön, Joker. Wir nehmen das andere. Also ist naheliegend absurd, das wollte ich doch sagen. Also dann nehmen wir Hydraschall. Wir nehmen Hydraschall.
3: Mit Wasser nämlich.
0: Genau.
3: Die bespritzen sich immer über die Entfernung.
2: Das wäre Hydroschall.
0: Ja. Hydra, war das nicht die mit den 7 Köpfen?
3: Oh Gott.
0: Weiß ich nicht.
1: Ja. So, Kollegen, habt das jetzt?
0: Ja, wir nehmen Hydra.
1: Ihr nehmt Hydra. Ja. So, Tim, was ist es denn?
2: So. Elefanten können also mit einer sehr umfangreichen Lautkommunikation miteinander kommunizieren. Ein Großteil der Kommunikation findet unterhalb der 20-Hertz-Marke statt, also im ganz tieffrequenten Bereich. Und das ist der sogenannte Infraschallbereich.
0: Punkt für Christine. Ja, aber wir wollen es ja mal gönnen.
2: Da geben die sich sogar Namen untereinander.
0: Ach was.
2: Über Kilometer entfernt können sie das zuordnen.
0: Wirklich?
2: Welcher Elefant da gerade unterwegs ist.
0: Das ist der Alfred, das ist der Inge.
2: Genau.
0: Ach, das ist ja süß.
1: Die Beate, hallo.
0: Ja, hallo, die Beate, guck mal, was sie wieder macht. Über Kilometer?
2: Ja, Wahnsinn. Das nehmen die mit ihren Fußspitzen so wahr. Da haben die ganz empfindliche Nerven und das vibriert der ganze Boden, wenn die diese Laute von sich geben.
0: Das ist ja spannend. Okay. Otto Sven hat sich heute wieder nicht gewaschen.
1: Genau.
0: Oh, riecht ihr das? Das riecht ja hier. Der ist da vorne 10 Kilometer weg.
3: Oh, hier, die Inge traut, geiler Hintern.
0: Soll endlich mal ins Wasserloch. So. Wie steht's denn jetzt?
1: 6-4.
0: Okay, am Welttag der Elefanten ein Punkt für Christine und damit...
1: Ein Schelm, der Böses dabei denkt.
0: Wir wünschen einen tollen Start in den Mittwoch. Jetzt ist es 6.15 Uhr. Ganz genau, 6:45.
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0: 6 Uhr. 19, 11 Minuten vor 6:30. Einen schönen Mittwochmorgen und alles Wichtige heute gleich bei uns für Sie in den Nachrichten.
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6: mit Lutz Escher. Beim Autozulieferer Magna in Meerane ist gestern die Photovoltaikanlage auf dem Dach in Brand geraten. Die Halle wurde evakuiert, verletzt wurde nach ersten Informationen niemand. Nach einem Unfall auf dem Ring hier in Zwickau sucht die Polizei Zeugen. Ein Ford-Fahrer hatte am Montagnachmittag eine Radlerin angefahren und sie einfach zurückgelassen. Chemnitzer Wissenschaftler haben einen extrem leichten Werkstoff entwickelt, der die Schifffahrt bei Niedrigwasser möglich macht. Verwendet wird Aluschaum, der 2 Metallplatten verbindet. Das Bundeskabinett will heute ein Gesetzespaket beschließen, das den Nachrichtendiensten deutlich mehr Befugnisse einräumt. Dabei geht es unter anderem um die Möglichkeit, Sabotageakte oder Hackerangriffe künftig aktiv zu bekämpfen. Millionen Menschen blicken heute Abend zum westlichen Horizont, denn es gibt eine Sonnenfinsternis. In Deutschland verdeckt der Mond die Sonne allerdings nur teilweise.
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7: Im Studio Jens und Breit, schönen guten Morgen. Sprinter Owen Ansah hat bei der Leichtathletik-EM in Birmingham Bronze über 100 Meter gewonnen. Der 25-Jährige lief in 10,19 Sekunden auf Platz 3, holte damit die erste deutsche EM-Medaille über diese Strecke seit 40 Jahren. Wegen des Vorwurfs eines verweigerten Dopingtests ist allerdings weiter offen, ob Ansah die Medaille behalten darf. Er meinte im ZDF:
8: Auf die Sachen, die in der Zukunft passieren, da kann ich keinen Einfluss drauf nehmen. Ich bin hier, bin jetzt hier Bronzemedaillist. Und so feiere ich auch nach Hause und so lassen wir auch von meinen Freunden, von meinem Team, von meiner Familie feiern.
7: Eine weitere Medaille gab es am Abend für Merlin Hummel, der Vize-Weltmeister wurde im Hammerwurf Zweiter. Und bei der Schwimm-EM in Paris gab es 2 deutsche Medaillen über 800 Meter Freistil. Isabel Gose holte Silber hinter der Italienerin Simona Quattarella. Maja Werner schlug direkt dahinter an und gewann Bronze.
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9: Guten Morgen und einen wunderbaren Start in einen wunderschönen Mittwoch. Die Temperaturen bei uns in Zwickau, die gehen auf 26 Grad rauf. Viel Sonnenschein gibt's den ganzen Tag. Auch in der Nacht ist es stellenweise sternenklar und wir haben vor allem eine sehr gute Chance, eine wunderschöne Sonnenfinsternis zu sehen. Denken Sie bloß unbedingt an die richtige Brille. Morgen der Tag bringt auch viel Sonnenschein und da knacken wir dann auch wieder die 30 Grad Marke. Am Freitag geht's sogar über die 30 Grad hinaus mit Höchstwerten um 33 Grad. Und auf den Straßen, da haben wir noch nichts, keine Staus und Blitzer, aber Sie vielleicht, dann sagen Sie gerne Bescheid. 03x800 und die 4 ist die Nummer.
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11: Guten Morgen.
5: Und André Hart.
12: Du Mann, du wirst im Alter auch immer noch schöner.
11: Soll ich sagen, was gibt es heute für eine Schokolade?
13: Heute gibt es die mit Nüssen. Mhm. Ja, die gute.
11: Du bist so gemein.
13: Ja, aber du musst ja nicht mitessen. Also du kannst gerne.

0: Ich kann gerne.
1: Ja. Aber ich brauche so ein Stück Schokolade früh, ja, dann wird das Leben noch schöner.
2: Ohne Schoki geht nichts, meinst du?
1: Ich wünsche Ihnen jetzt erstmal einen schönen Mittwochmorgen. Es ist 6:54.
2: Kommen Sie gut in den Tag. Geht's.
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0: 6:33 Uhr, 6:33, 3 Minuten nach 7. Einen wunderschönen guten Morgen an diesem 12. August und heute Abend, etwas so kurz nach 19 Uhr, kann man eine Sonnenfinsternis beobachten hier bei uns. Das heißt also, der Mond schiebt sich zwischen Erde und Sonne. Beobachten ist ein gutes Stichwort, vorausgesetzt nämlich, Sie haben eine Sonnenfinsternisbrille, das ist wichtig.
1: Ja, wenn Sie keine haben, dann sollte man wirklich vorsichtig sein. Dr. Matthias Müller-Holz ist Augenarzt. Worauf sollte man achten? Was sollte man auf keinen Fall tun?
2: Wichtig ist, dass man für ausreichenden Sonnenschutz sorgt. Hier ist es also notwendig, nicht eine normale Sonnenbrille zu nehmen, sondern spezielle Sonnenbrillen sind hierfür notwendig, um die Netzhaut zu schützen, weil es sonst zu irreparablen Schäden an der Netzhaut führen kann, die eine erhebliche Sehbeeinträchtigung hervorrufen können.
0: Das Problem ist ja, dass man es nicht merken würde, wenn man sich am Auge verletzt, oder?
2: Das ist vollkommen richtig. In der Netzhaut befinden sich keine sozusagen schmerzempfindlichen Nervenfasern und deshalb kann man keinen Schmerz empfinden in der Netzhaut. Und diese Verbrennung letzten Endes in der Netzhautmitte führt dann erst später zu Beschwerden.
1: Und nochmal, eine normale Sonnenbrille genügt nicht, um die Sonnenfinsternis zu beobachten?
2: Nein, eine normale Sonnenbrille genügt nicht. Es sind spezielle Sonnenfinsternis-Sonnenbrillen notwendig. Die sind so stark von der Absorption, also von der Abdunklung, dass nur ein 30.000stel des normalen Sonnenlichtes hindurchgelassen werden darf.
0: Wer jetzt keine solche Spezialbrille bekommen hat, haben Sie vielleicht einen Tipp, wie man es trotzdem sehen könnte heute Abend?
2: Also wenn, dann lieber vielleicht in eine Sternwarte gehen, die sozusagen mit Hilfe von speziellen Fernrohren sogenannte Projektionen der Sonnenfinsternis auf Bildschirme ermöglichen. Bitte nicht mit, sagen wir mal, selbst gebastelten Sonnenbrillen mit Rußscheiben oder ähnlichem arbeiten. Das kann zu doch erheblichen bleibenden Schäden führen.
1: Okay, ist die Sonnenfinsternis auch für Sie persönlich ein Thema?
2: Ja, das ist ein sehr großes Ereignis. Ich befinde mich gerade in Frankreich, in der Bretagne und hier sollen sehr gute Bedingungen sein. Das Wetter soll auch schön sein. Insofern sind wir gespannt auf die Sonnenfinsternis.
0: Okay, dann schönen Urlaub noch. Viele Grüße nach Frankreich und danke Dr. Matthias Müller-Holz. Also, wenn Sie heute Abend Sonnenfinsternis schauen möchten, dann bitte nicht ohne Spezialbrille. Oder Sie warten einfach ein paar Minuten, bis es vorbei ist. Dann gibt es die ersten Videos im Netz.
1: Genau, bei Insta insofern, da haben Sie es dann auch. Oder und nicht zu vergessen, es sind ja auch die Perseiden. Ja, ich bin ja eher so der Sternschnuppen-Fan. Also die Perseiden kommen dann später bis zu, also heute Nacht der Höhepunkt, bis zu 100 Sternschnuppen pro Sekunde. Das ist quasi ein Sternschnuppenfeuerwerk.
0: Siehste, ja.
1: Finde ich viel toller.
0: Mit der Sonnenfinsternis heute Abend nicht schaffen, ist auch kein Problem. Die nächste kommt dann schon im Jahr 2081.
1: Wir haben es ausgerechnet. Mensch, André.

0: Acht nach halb sieben jetzt.
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3: Einen wunderschönen guten Morgen. Ein paar hochsommerliche Tage liegen wieder vor uns zum Genießen. Auch heute viel Sonnenschein, 27 Grad die Höchstwerte. Und auf den Straßen, da läuft alles störungsfrei momentan. Aber vielleicht haben Sie ja schon irgendwas gesehen. Irgendwelche Staus oder Blitzer, dann gerne melden. 03x800 und die 4 ist die Nummer. Gute Fahrt.
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0: Ja, ne, guck mal hier. Und beim letzten Tönchen war es Zeit für unseren Micha Klein, unseren Chefmeteorologen. Guten Morgen, Micha.
1: Morgen, André.
0: Na, hallo. Schon wach?
1: Ich bin mir nicht sicher. Es könnte auch der automatische Anrufbeantworter sein,
0: ja, der spricht. Oder die KI vielleicht. Muss jetzt, ja. Habe ich gesehen, wird jetzt mit Wasserzeichen gekennzeichnet.
1: Ja.
0: Texte von KI wird wohl jetzt, es ist wohl eine Vorgabe der EU. Ich weiß nicht, ob es schon verpflichtend ist, aber einige fangen jetzt damit an. Das heißt, wenn du irgendwo Texte hast, KI ist dort ein Wasserzeichen, was wir als Verbraucher nicht sehen können.
1: Bei Texten auch? Ich dachte nur bei Bildern.
0: Ich glaube bei Texten auch. Selbst wenn du das dann kopierst, steht das irgendwo. Aber man kann es dann eben nicht wirklich sehen, aber die Experten würden es finden.
1: Ja, okay.
0: Die es dann im Zweifel überprüfen. Aber gefährliches Halbwissen, Micha. Ja. Das ist doch wie mit deinem Wetterbericht.
1: So. Ja, aber da würde keiner auf die Idee kommen. Das ist wie wenn du Texte bekommst und wenn du die durch die KI jagst und sagst und dann fragst, sag mal, kann das eine KI geschrieben haben? Mhm. Erstes Merkmal ist immer, dass sie sagt, ja, wahrscheinlich, es ist kein Rechtschreibfehler drin. So, ja, genau. Und jetzt nimm mal meine Aussagen hier, schick die durch die KI und dann sagt die, oh, ich habe folgende Fehler gefunden. Außerdem stottert der Mann und hat Aussetzer.
0: Siehste, ja. Deswegen. Hier wird Radio noch von Menschen gemacht, nämlich von unserem Wettermensch Micha, der uns jetzt Mensch Micha, ja, sag doch mal, wie wird's denn heute? Erzähl mal.
1: Ach, ich bitte um eine Tagesrubrik. Mensch Micha.
0: Mensch Micha.
1: Da würde ich von meinen Unzulänglichkeiten im Alltag berichten.
0: Ja, stimmt. Ist fast wie im KI-Zeitalter eine Mensch Micha.
1: Ja. Ja. So, wenn ich dann erzähle, ich habe mir den dicken Zeh gestoßen.
0: Ja. Oder oh, das lassen wir uns schützen. Mensch Radio.
1: Ja. Mensch Radio.
0: Ja.
1: Wenn man einfach mal sagt, oh, heute Morgen ist mir die Zahnpasta gegen den Spiegel geflitscht.
0: Oh, Micha, was passiert hier heute mit dem Wetter?
1: Mit dem Wetter? Es passiert im Grunde genommen eigentlich fast nichts. Mhm. Das ist ja schon mal eine schöne Nachricht für diesen Tag, dass es nämlich eigentlich einfach ein sehr sonniger Tag ist. Wir haben aktuell stellenweise so ein bisschen noch Nebel, das verschwindet natürlich relativ schnell. Die Luft ist nämlich sehr, sehr trocken. Und dann kann es am Nachmittagabend so ein paar dünne, hohe Schleierwolken geben. Und das ist ja genau die Phase, auf die wir dann heute ganz besonders schielen, wegen der Sonnenfinsternis. 26, 27 Grad sind die Tageswerte in der Spitze, also ein angenehm warmer Sommertag nach dieser sehr frischen Nacht. Die Temperaturen aktuell, die sind teilweise ja noch so bei 7 oder 8 Grad. Und das ist also dann wirklich der freundliche, angenehme Sommertag heute.
0: Wie geht's weiter?
1: Ja, dann geht's weiter mit viel Sonne in den nächsten Tagen und wieder mal einer kleinen Hitzewelle, die sich aufbaut. Morgen nochmal frisch, morgen früh, dann tagsüber so um die 30 Grad und für den Freitag sind sogar dann über 33 Grad möglich, Höhepunkt, aber der Samstag mit 36, 37 Grad.
0: Wow. Also, es wird wieder heiß, jetzt wird es erstmal Zeit für ein Käffchen.
1: Gerne.
0: Los.

0: So, 7:12 am Mittwochmorgen. Es brennt am Stadtrand von Plauen. Wir reden hier vom größten Brandereignis, das wir in den Wäldern und auf den Feldern in den letzten 30 Jahren hatten. Das sagt der Oberbürgermeister der Stadt. 120 Feuerwehrmänner kämpfen schon die ganze Nacht gegen die Flammen und Plauen hofft jetzt auf Löschhubschrauber, die jetzt am Morgen zu Hilfe kommen sollen. Was heute sonst noch wichtig ist und wichtig wird, erfahren Sie auch gleich bei uns in den Nachrichten.
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2: Mit Lutz Escher. In Meerane hat es gestern einen größeren Feuerwehreinsatz beim Autozulieferer Magna gegeben. Gunnar Tichy berichtet.
3: Gegen 11.15 Uhr war ein Teil der Photovoltaikanlage auf dem Dach der Firma in Brand geraten, vermutlich durch einen technischen Defekt. Die Einsatzkräfte aus Meerane und den umliegenden Orten konnten verhindern, dass sich die Flammen weiter ausbreiten. Während des Einsatzes mussten die Mitarbeiter die Halle kurzzeitig verlassen. Verletzt wurde niemand.
2: Nach einem Unfall auf dem Dr. Friedrichsring sucht die Polizei nach Zeugen. Ein Unbekannter hatte am Montagnachmittag beim Wenden eine 45-jährige Radfahrerin

0: erfasst und war geflüchtet, ohne sich um die Verletzte zu kümmern. Er war mit einem dunklen Ford mit Zwickauer Kennzeichen unterwegs, der an der Front beschädigt sein dürfte. Eine Personenbeschreibung finden Sie auf unserer Website. Wissenschaftler des Chemnitzer Fraunhofer-Instituts haben ein extrem leichtes Material entwickelt, das die Schifffahrt bei Niedrigwasser möglich macht. Die Forscher setzen dabei auf Aluminiumschaum, der dünne Metallplatten verbindet. Die Konstruktion ist rund 30% leichter als herkömmlicher Schiffbaustahl, aber ähnlich steif. Dadurch haben Schiffe weniger Tiefgang. Das Bundeskabinett will heute zwei wichtige Gesetzentwürfe beschließen. Zum einen sollen die Nachrichtendienste angesichts wachsender hybrider Bedrohung mehr Befugnisse bekommen. Zum anderen will die Bundesregierung das BAföG erhöhen. Die Wohnkostenpauschale steigt zum nächsten Sommersemester von 380 auf 440 Euro. Der Grundbedarf soll bis 2029 auf 563 Euro steigen. Jungen Menschen fällt der Einstieg ins Berufsleben weltweit immer schwerer. Das berichtet die internationale Arbeitsorganisation ILO. Besonders künstliche Intelligenz verändere klassische Einstiegsjobs in Verkauf, Verwaltung und Produktion. Gefragt seien künftig digitale Kenntnisse. Am nächsten Montag kommen 25 Kinder aus der Ukraine nach Zwickau. Sie leben in der Partnerstadt Wolodymyr und sind vom Krieg besonders betroffen, wie es aus dem Rathaus hieß. Den Jungen und Mädchen sowie ihren Begleitern werde ein abwechslungsreiches Programm geboten. Untergebracht sind sie im Sport- und Ferienpark Hoher Hain in Limbach-Oberfrohna. Die Rückreise ist für den 24. August geplant.
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3: Guten Morgen und einen wunderschönen Start in einen wunderschönen Tag. 26 Grad die Höchstwerte bei uns in Zwickau. Viel Sonnenschein gibt's dazu. In der Nacht haben wir die Chance auf ein paar wunderschöne Perseiden und auf ganz viele Wünsche, die wahr werden. Denn der Himmel bleibt stellenweise sternenklar. Und morgen starten wir auch in den Tag mit viel Sonnenschein. Nur ein paar wenige Wolken im Laufe des Tages und Temperaturen um die 30 Grad. Und auf den Straßen, da sieht's total entspannt aus noch. Da haben wir noch nichts. Aber vielleicht haben Sie schon irgendwas entdeckt, dann sagen Sie gerne Bescheid. 03 mal 800 und die 4 ist die Nummer, unter der Sie mich erreichen. Oder Sie schreiben eine WhatsApp. Die Nummer finden Sie auf radiozwickau.de.
4: Ja, danke schön, Miri.
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0: zu den schönsten Dingen dieser Welt gehört zweifelsfrei ein ganz, ganz großes Vanilleeis.
1: Oder ein ganz, ganz großes Schokoeis. Ja. Oder so ein bunter Eisbecher mit Früchten.
0: Oh, herrlich.
1: Und wissen Sie was? Wir laden Sie ein.
0: Spaghetti-Eis.
1: Och.
0: Oh, herrlich.
1: Lecker. So. In meiner Lieblingseisdiele gibt es so ein Toblerone-Erdbeereisbecher.
0: Auch nicht schlecht.
1: Oh, lecker. Ich sag's.
0: Also jetzt gibt's Eis für alle. Denn es wird ja heute wieder ziemlich heiß. Ein sehr, sehr schöner Tag. Und das funktioniert ganz einfach. Sie rufen ja gratis an, beantworten dann eine ganz kleine Frage.
1: Ja. Heute ganz leicht.
0: Ganz easy. Und wenn Sie es dann richtig beantwortet haben, dann gibt es den Eisgutschein für Sie und dann können Sie alle einladen.
1: So, also rufen Sie durch. 08000 78 8000, unsere Eishotline 08000 78 8000.
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0: Ja, nix mit Regen hier. 7:02. Einen schönen Sommer-Mittwochmorgen wünschen wir.
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0: Ja, es soll wirklich wieder ein sehr, sehr sonniger Tag werden. Und deswegen gibt es jetzt wieder Eis für alle. Und haben möchte das der, nicht Rainer, sondern Heiner. Richtig?
2: Jawohl, guten Morgen.
0: Wunderbar, Heiner. Ja, es gibt eine kleine Frage. So gehen die Spielregeln. Aber es gibt ja auch diese alte, berühmte Regel. Keiner weiß es, nur der Heiner. Oder so ähnlich. Was?
3: Komm, erzähl deinen.
2: Daneben, aber gut.
3: Ja. Erzähl deinen Spruch, den du gerade eben gesagt
0: hast. Nein, das mache ich nicht. Das erzähle ich nicht. Nein.
3: Heiner, es gab doch früher so diese Kindersprüche, ne? Und wie war das? Den kannte ich aber noch nicht.
0: Alle Kinder stehen bis zum Hals im Wasser, nur nicht der Heiner. Der ist kleiner. Keine Ahnung, das ist so doof.
2: Ich habe den Namen schon eine Weile.
0: Ja, eben. Hast du alle schon tausendmal gehört, wir hören jetzt auf damit. Ja, schön, dass du anrufst, Heiner. Bist du auf Arbeit oder zu Hause noch jetzt?
2: Nein, ich sitze gerade noch in der Küche bei uns. Ich fahre dann gleich auf Arbeit.
0: Ja, gut, prima. Dann holst du dir jetzt den Eisgutschein mit einer, obwohl doch eine ziemlich schwierige Frage heute.
3: Quatsch, das ist total Pipifax. Ja, komm, ja. Und zwar, Heiner, es geht mal. Nein, jetzt wurde ich so geärgert. Nein, Quatsch. Heute Nacht, wir starten ja in eine ganz besondere Nacht. Es gibt erst die Sonnenfinsternis und dann haben wir ja den Höhepunkt dieses Sternschnuppenregens. Bis zu 100 Schnuppen pro Stunde sind da zu sehen. Also das wird ein echtes Feuerwerk am Himmel. Die Frage ist, wie heißen denn diese Sternschnuppen eigentlich? Sind das die Weißt du es schon? Warte, sind das die Meteoriten? Sind das die Perseiden oder sind das die Asteroiden?
2: Das sind die Perseiden.
0: Heiner sagt Perseiden und das ist richtig, ja! Natürlich. Ja. Cool. Auch diese knifflige Frage geknackt. Und damit bekommt der Heiner den Eisgutschein. Den bekommt der Heiner und sonst keiner. Da muss ich jetzt nochmal sein, entschuldige bitte.
2: Und das Heiner, wird der Feiner, ja.
0: Genau. Einen ganz schönen Tag wünschen wir dir, eine schöne Restwoche und vielen Dank fürs Mitmachen.
2: Sehr gern, vielen Dank.
0: Okay, tschüss, mach's gut.
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0: Israel. Wie spricht man den aus?
1: Würdest du mich jetzt so? Ich habe es jetzt gerade auch lustigerweise mir hier nochmal vorgeholt. Ja. Kamakawiwoole.
0: Ole, genau so. Aber wer möchte heute schon auf Hawaii sein, wenn er hier bei uns dabei sein kann? Herzlich willkommen, einen schönen Mittwochmorgen auch unserem Chefmeteorologen Michael Klein. Was man auf Hawaii oder von Hawaii aus heute definitiv nicht sieht, ist die Sonnenfinsternis.
1: Nee.
0: Das können wir schon mal sagen. Ich finde das total interessant. Also geht kurz nach 19 Uhr los. Dann wird der Verdeckungsgrad hier bei uns in Deutschland so immerhin bei 90% sein. Und ich habe gerade gelesen, das hat wohl auch Folgen für die Energieversorgung. Ja. Wird ja ganz, ganz viel über Sonnenenergie inzwischen gemacht. Und bei klarem Himmel, und das ist ja zu erwarten, könnte die Solarleistung europaweit zwischen 19.15 Uhr und 21.30 Uhr um bis zu 10 Gigawatt sinken. Das ist wohl eine Menge.
1: Ja, ja, vor allem, was gemein ist, ist, dass es halt so gleichzeitig ist. Ne?
0: Ja, ja.
1: Du mal irgendwo ziehen, keine Ahnung, in Spanien mal ein paar Wolken auf, dann scheint aber die Sonne in Deutschland und so weiter. Und da wir alle vernetzt sind, gleicht sich das alles immer super aus. Und das ist jetzt dann natürlich immer ein echtes Thema, was ja Gott sei Dank nicht aus heiterem Himmel kommt, in Anführungszeichen. Es kommt aus heiterem Himmel,
0: doch,
1: aber
0: ja,
1: man kann es aber über Jahrzehnte vorbereiten, weil wir ja Gott sei Dank die Sonnenfinsternissen inzwischen sehr, sehr gut vorausberechnen können. Ja, ich kann es nicht, aber die Menschen, die können. Und deswegen muss man dann eben darauf reagieren. Und übrigens auch zum Beispiel die Wettermodelle, also die Computermodelle, die uns vorausberechnen, wie sich das Wetter entwickelt, die haben das normalerweise auch nicht so drin. Also ich weiß vom Deutschen Wetterdienst, die haben das jetzt extra ja praktisch manuell reinprogrammiert für diesen heutigen Abend, dass man da eben dann weiß, okay, da kommt noch ein bisschen weniger Wärme an und dadurch verhält sich die Luft nochmal anders und so weiter. Das wird jetzt wahrscheinlich nicht den Riesenunterschied
0: machen. Ja, aber weniger Wärme, weil die Sonne eben für eine Stunde verdeckt ist.
1: Genau, weil sie weg ist. Und es ist auch interessant, wie du hast ja schon gesagt, bei uns sind es hier in Sachsen so 88, 89% Abdeckung. Da ist also immer noch so ein schmaler Streifen Sonne, der durchkommt. Und tatsächlich gleicht unser Auge vieles aus. Also wenn man jetzt noch weiter nördlich ist, an der Ostsee zum Beispiel, da ist es ja dann noch weniger Abdeckung. Ja. Dann nimmt man es teilweise schon gar nicht mehr so richtig wahr, weil man einfach so das Gefühl, also das Auge, das die Helligkeit so nach oben zieht, sage ich mal, wie so eine Digitalkamera. Ja. Dass dann eben die Sonnenfinsternis gar nicht so eindrucksvoll ist.
0: Es sei denn, man hat die Spezialbrille, dann sieht man es natürlich gut, aber bitte nicht ohne Spezialbrille, ohne diese Sonnenfinsternisbrille. Wir hatten ja vorhin schon das Interview mit dem Augenarzt. Also da kann wirklich Schlimmes passieren, also auch nicht Sonnenbrille oder so nehmen oder irgendwelche hier getönten Scheiben oder was hat man früher so, eingerußte Scheiben und so. Das ist wohl alles nicht so gut für die Netzhaut, also wirklich aufpassen.
1: Da. Auch nicht die Rettungsdecke aus dem Auto ist. Das ist so eine Idee, auf die viele kommen in letzter Zeit, weil die ja auch so blickdicht scheint. Das ist aber auch nicht die richtige Abdeckung.
0: Nee. Also ein bisschen aufpassen. Michael, so oder so, die Sonne wird scheinen den ganzen Tag, also zumindest in den größten Teilen Sachsens heute.
1: Ja,
0: oder Deutschland sogar?
1: Ja, Deutschland sogar, aber zum Beispiel der Norden hat es etwas schlechter als wir, da sind etwas mehr Wolken unterwegs, in Schleswig-Holstein kann es auch mal dicker bewölkt sein am Abend und so auch bis nach Sachsen-Anhalt rein sind vor allem viele hohe Wolkenfelder dann möglich. Das kann bei uns auch noch so ein bisschen der Fall sein, sodass der Himmel dann etwas eingetrübt ist, aber ansonsten wirklich ein sonniger Tag, heute früh stellenweise ein bisschen dunstig, neblig, aber ansonsten viel, viel Sonne mit Temperaturen bis 26, 27 Grad.
0: Und die 30 schaffen wir morgen wieder?
1: Ja, dann ist die nächste Hitzewelle da. Morgen knapp 30 Grad, oftmals ein ganz klein bisschen drunter. Freitag drüber bei bis zu 32, 33 Grad. Der Samstag bringt über 35 und dann geht's am Sonntag voraussichtlich wieder runter, aber es sind 30.

0: Tage mit über 30 Grad möglich.
1: Okay, ja, dann ja, würde ich sagen, wir genießen heute nochmal die 25, 26. Mhm. Ja, genau. Relativ kühl. Also gerade jetzt am Morgen, finde ich, ist es gerade recht angenehm.
0: Sehr, sehr frisch, ja. Mhm. Und auch morgen früh nicht ganz so kühl wie heute, aber Leute, reißt die Fenster auf, denn wie gesagt, mit dem Freitag wird es wieder richtig heiß.
1: Du kriegst jetzt erstmal ein Käffchen.
0: Danke.
1: Und
0: ich reiß dafür den Mund auf.
1: Genau, und wir hören uns später nochmal, ja?
0: Machen wir.

0: 19. 11:08. Schönen guten Morgen. Und jetzt ist es offiziell. Superstar Cristiano Ronaldo hat geheiratet, nämlich seine langjährige Partnerin Georgina Rodriguez. Nach fast 10 Jahren Beziehung haben sich gestern in Portugal das Ja-Wort gegeben. Ja, wurde ja am Wochenende schon spekuliert und dann gab es ja da eine Hochzeit in Madeira, da wo er herkommt, in Funchal. Aber das war er dann gar nicht und sie auch nicht. Aber jetzt ist es nun doch offiziell geworden. Also Cristiano Ronaldo ist in festen Händen. Was sonst noch wichtig ist und wichtig wird, das erfahren Sie auch gleich bei uns in den Nachrichten.
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7: mit Lutz Escher. Ein Pilotprojekt soll Einwanderern in 5 Kommunen, darunter Zwickau, den Zugang zum Arbeitsmarkt erleichtern. Dabei hilft künstliche Intelligenz, Behördenschreiben in verständliche Sprache zu übersetzen. Nahe Plauen sind rund 120 Feuerwehrleute bei einem Waldbrand im Einsatz. Seit gestern Abend steht dort eine Fläche von rund 7 Hektar in Flammen. Der ostdeutsche Maschinen- und Anlagenbau verzeichnet

0: Rechnete im zweiten Quartal ein kräftiges Auftragsplus von 27%. Damit konnte der Einbruch aus dem ersten Quartal mehr als ausgeglichen werden. Social-Media-Videos haben für einen Massenansturm auf die spanische Exklave Ceuta gesorgt. Nach Druck der EU-Kommission wollen Facebook, Instagram und TikTok in Krisenzeiten künftig mit Faktencheckern gegen Fake News vorgehen. Amy MacDonald spielt heute auf der Freilichtbühne am Schwanenteich. Die schottische Sängerin verspricht ab 20 Uhr eine energiegeladene Show.
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3: Einen wunderschönen guten Morgen und einen wunderschönen Start in einen herrlichen Tag. 26 Grad die Höchstwerte bei uns in Zwickau. Viel Sonnenschein gibt's dazu. Auch in der Nacht haben wir stellenweise freie Sicht auf den Sternenhimmel und auf die vielen Perseiden. Morgen der Tag bringt auch viel Sonnenschein. Im Tagesverlauf nur einige wenige Wolken und Höchstwerte um die 30 Grad. Und schauen wir noch auf die Straßen. Da sieht's total entspannt aus momentan. Da haben wir noch nichts, keine Staus und Blitzer. Aber Ihnen ist vielleicht schon irgendwas aufgefallen, dann sagen Sie gerne Bescheid. 03x800 und die 4 ist die Nummer, unter der Sie mich erreichen. Ganz entspannt und ich freue mich auf Ihren Anruf.
4: Ja, danke schön, Miri.
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0: Ist ein ganz komischer Kauz in meinem Auge.
1: Ja. Ja, manchmal schon, ne?
2: Komischer Kauz.
1: Ja, aber wo kommt es eigentlich her mit dem komischen Kauz? Warum ist man denn ein komischer Kauz?
2: Im Käuzchen.
1: Könnte ja auch. Ja, aber was ist denn an dem Kauz komisch? Ist der Kauz komisch? Fragen über Fragen.
2: Ach, Mensch, die Antworten gibt's gleich. Ja, wir haben ja hier unser intellektuelles Gewissen wieder am Start, nachdem sie ja letzte Woche unterwegs war mit den Kinderheimkindern. Ist ja wieder da, unsere Christine. Und deswegen, ja, alles zum komischen Kauz in 6 Minuten. Dann ist es 19:30, dann wird hier wieder schlau gemacht. Bis dahin. Schönen guten Morgen.
1: Morgen.
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0: Das ist ganz genau. 7:30, einen wunderschönen guten Morgen. Und jetzt reden wir mal über den komischen Kauz, beziehungsweise klären die Frage, warum das eigentlich so heißt. Ja, wo kommt das her, komischer Kauz? Warum ist der Kauz komisch? Unser Lehrerkind Christine kennt die Antwort.
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2: Als komischen Kauz bezeichnet man ja ein bisschen einen wunderlichen Menschen, einen Sonderling. Kauzig steht für wunderlich, schrullig. Und das hängt wirklich mit dem Kauz, dem Waldkauz, zusammen. Eulen gelten jeher als bedacht und weise, Käuzchen dagegen eher als unbeholfen, verschroben und eigenbrötlerisch. Ihr typischer Ruf machte den Menschen Angst. Käuze wurden früher auch für Unglücksbringer und Todesboten gehalten. Das ist aber eigentlich völliger Quatsch. Der Waldkauz ist eine der häufigsten Eulen bei uns in Deutschland. Die Augen des Waldkauzes sind übrigens, wie die aller anderen Eulenarten auch, unbeweglich. Um ihr Gesichtsfeld zu erweitern, können sie stattdessen den Kopf um 270 Grad drehen. Möglich wird das durch ihre 14 Halswirbel. Sie haben somit doppelt so viele wie der Mensch. Also der komische Kauz als Sonderling geht wirklich auf das Tier, den Kauz, den Waldkauz zurück. Aus alten Überlieferungen noch. Komisch ist das hübsche Käuzchen aber eigentlich gar nicht.
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0: 4 Minuten nach 7:30 jetzt.
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3: Einen wunderschönen guten Morgen. Ein paar hochsommerliche Tage liegen wieder vor uns zum Genießen. Auch heute viel Sonnenschein, 27 Grad die Höchstwerte. Und auf den Straßen, da läuft alles störungsfrei momentan. Aber vielleicht haben Sie ja schon irgendwas gesehen. Irgendwelche Staus oder Blitzer, dann gerne melden. 03x800 und die 4 ist die Nummer. Gute Fahrt.
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0: ist er. Der Unvergleichliche, der Einzigartige, der Unverwechselbare, der Einmalige. Ja, ja. Er ist auch, oder man nennt ihn auch den CR7 des deutschen Wetters. Unser Wettermann, Michael Klein. Morgen, Herr Klein.
1: Oh, ja. Bin ich so bewertet, ja?
0: Cristiano Ronaldo. Er ist unter der Haube, er hat Ja gesagt.
1: Das war doch diese Hochzeit, bei der vor ein paar Tagen alle nach Madeira geflogen sind, alle Fans, weil sie die Hoffnung hatten, er heiratet da in dieser kleinen Kirche.
0: Am 8.8., genau, am Samstag, wir dachten alle, das wird jetzt die Hochzeit des Jahrhunderts. Ja, du hast vollkommen recht, Madeira, da kommt er her, da ist er geboren, ja. Und es sind tausende Menschen dort auf dem Marktplatz und dann stiegen irgendwelche Wildfremden auf.

0: aus dieser ja. riesen Limousine kommt dann so ein Bentley oder was weiß ich, also ein großes Auto oder Rolls-Royce. Und dann war es aber eben nicht Cristiano Ronaldo, sondern jemand Wildfremdes.
1: Jetzt stell dir mal vor, das wäre deine Hochzeit. Du hast einen Termin, heiratest da schön, hast dich schön drauf eingelassen. Die Oma kommt auch noch, obwohl sie gar nicht mehr so kann. Es ist die ganze Familie da und dann stehen da tausende Leute, alle mit so einem enttäuschten Gesicht.
0: Genau. Och Mann, auch der Micha Klein. Stimmt, gemein. Ja, jetzt hat er es aber doch offiziell gemacht, hat seine Georgina geheiratet in Portugal. Ich glaube auf dem Festland irgendwo und zwar in ganz, ganz kleinem Kreis.
1: Ach, guck.
0: In der Familie, also ohne großes Brimborium, ohne großes Zickzack, ja, einfach, ja. Oder wie sagt man, er sagt, was ist Portugiesisch, ja?
1: Sie? Wahrscheinlich irgendwas Trauriges, ein trauriges Sie.
0: Sie. Oder?
1: Na gut.
0: Ich guck mal, Sie.
1: Also das heißt nicht so wie Taylor Swift hier im Stadion gefeiert oder ähnliches, sondern
0: Sim.
1: Ganz klein, ja?
0: Sim, sagt man wohl im Portugiesischen. Warte mal, ich spiel's dir mal vor. Sim, wa?
2: Sim.
0: Ja, das klingt schon ein bisschen traurig. Sim, hat er gesagt.
1: War auch schwierig, ne? Wenn deine Handy-SIM-Karte kaputt ist, dann gibt es Verwechslung.
0: Ja. Na, wie auch immer. Also, Cristiano Ronaldo, jetzt also offiziell verheiratet oder wie man auch sagt, der Ball ist im Netz. Das Runde im Eckigen. Wie geht's weiter?
1: Was sagt man beim Fußball noch? Das Spiel ist 90 Minuten.
0: Der Hund ist in der Hütte.
1: Oder was man dem Brautpaar natürlich auf Portugiesisch, also ich kann das Portugiesisch, ich übersetze mal, was man dem Brautpaar immer zur Gratulation hinterher sagt, wichtig ist auf dem Platz.
0: Ja,
1: also, ja. Das ist für eine Ehe wichtig.
0: Wichtig ist auf dem Platz, ja. Geht's einfach raus und spielt Fußball.
1: Ja.
0: Nicht so viel rumquatschen und das gilt auch für den Wetterbericht. Herr Klein, was haben wir denn zu erwarten heute?
1: Heute, wir haben schönes Wetter zu erwarten. Also schön im Sinne von viel Sonnenschein, kaum irgendwo eine Wolke, was ja auch wichtig ist heute zum Gucken der Sonnenfinsternis. Da können vielleicht mal ganz dünne, hohe Schleierwolken irgendwo mal sein. Aber insgesamt ist es ein ziemlich freigeputzter Himmel. Höchstwerte so um 26, 27 Grad, also angenehm.
0: Ich lache immer noch. Der Ball ist im Netz und der Hund ist in der Hütte. Da kann man tausend Beispiele finden. Der Keks ist im Toaster.
1: Das Ei ist in der Pfanne.
0: Der Opa ist im WLAN.
1: Ja, oder? Ja. Die CD ist im Player, aber das sagen nur die Alten.
0: Im Player, ja, oder wie auch immer. Micha, und die Sonne ist am Himmel. Auch heute Abend. Der Rüssel ist im Stutzen, ja. Und die Sonne am Himmel. Jetzt, um zum Wetter zurückzukommen. Genau. Auch in den nächsten Tagen.
1: Und sie brennt dann wieder unerbärmlicher, denn es wird wieder heiß werden. Wir können in der kommenden Nacht nochmal richtig durchlüften, es wird nochmal ordentlich frisch, teilweise so 11, 12 Grad als Frühtemperaturen und dann geht's tagsüber schon wieder in Richtung 30 Grad bei ganz viel Sonnenschein. Freitag 33 Grad, Samstag 36 Grad, 37 Grad vielleicht sogar. Also es ist wieder eine Hitzewelle, die wird voraussichtlich am Sonntag enden, dann nur noch Temperaturen so um 25, 26 Grad.
0: Was ja ein gutes Timing wäre, denn da gehen ja auch die Sommerferien zu Ende.
1: Ja, also für alle Schülerinnen und Schüler deutlich angenehmer, wenn es nicht mehr so heiß ist, die Gebäude nicht mehr so überhitzt sind. Das wird ein paar Tage dauern, bis die sich auch wieder abkühlen. Aber Gott sei Dank, dann werden viele sagen, eben nicht mehr ganz so heiß, sondern dann im Bereich so um 25 Grad immer noch sommerlich warm, aber eben nicht mehr die Hitze.
0: Micha, darauf jetzt noch eins.
1: Ein Käppchen hätte ich gerne.
0: Was sagst du dazu?
1: Sie.

0: 11 Minuten vor 8 am Mittwochmorgen. Es brennt am Stadtrand von Plauen im Vogtland. Wir reden hier vom größten Brandereignis der letzten 30 Jahre. Das sagt der Oberbürgermeister Steffen Zenner. 120 Feuerwehrmänner kämpfen schon die ganze Nacht gegen die Flammen. Plauen hofft nun auf Löschhubschrauber, die jetzt am Morgen zum Einsatz kommen sollen. Was heute sonst noch wichtig ist und wichtig wird, das erfahren Sie auch gleich bei uns in den Nachrichten.
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5: Mit Lutz Escher. Ein Pilotprojekt soll die Integration von Einwanderern in den Arbeitsmarkt einfacher machen. Es wird in 5 Kommunen in Sachsen und Thüringen getestet, darunter auch in Zwickau. Dabei wird künstliche Intelligenz genutzt, um Formulare und Bescheide in eine klare Sprache zu übersetzen. Zudem soll Personal gezielt geschult werden, um Einwanderern den Behördengang zu erleichtern. Das Vorhaben wird vom Bund und dem Freistaat Thüringen gefördert. In einem Waldstück bei Plauen ist gestern Abend ein Brand ausgebrochen. Seitdem kämpfen rund 120 Feuerwehrleute gegen die Flammen. Das Feuer hat sich auf einer Fläche von rund 7 Hektar ausgebreitet. Das Gelände ist nach Angaben der Stadtverwaltung mit Feuerwehrautos nicht befahrbar. Deshalb müssen sich die Einsatzkräfte zu Fuß vorarbeiten und das Wasser über lange Schlauchleitungen heranschaffen. Auch eine Drohnenstaffel ist im Einsatz. Wegen des Brandes sind Teile der nahegelegenen B173 gesperrt. Der Ostdeutsche Maschinen- und Anlagenbau meldet für das zweite Quartal kräftige Zuwächse. Laut Branchenverband VDMA Ost stiegen die Auftragseingänge um 27% gegenüber dem Vorjahres.

0: Zeitraum. Damit konnte der Einbruch aus dem ersten Quartal mehr als ausgeglichen werden.
1: Die Branche warnt jedoch vor allzu großer Euphorie. Die Entwicklung sei vor allem auf Großaufträge und Nachholeffekte nach einem schwachen Vorjahresquartal zurückzuführen. Geschäftsführer Oliver Köhn betonte, dass strukturelle Herausforderungen wie hohe Energiepreise und Bürokratie bestehen bleiben. Die Unternehmen bräuchten Planungssicherheit und verlässliche wirtschaftspolitische Signale, damit Investitionen nicht länger aufgeschoben werden. Gunnar Tichy, Nachrichtenredaktion.
0: Freude bei den deutschen Sportlern. Bei der Leichtathletik-EM in Birmingham hat Owen Ansah gestern Bronze über die 100 Meter geholt. Kurz davor hatte sich Hammerwerfer Merlin Hummel Silber gesichert. Und auch bei der Schwimm-EM in Paris lief's rund. Isabel Gose hat über 800 Meter Freistil Silber geholt. Bronze ging an ihre Teamkollegin Maja Werner. Er gilt als Höhepunkt der diesjährigen Open-Air-Saison hier in Zwickau, der Auftritt von Amy MacDonald heute auf der Freilichtbühne am Schwanenteich. Die schottische Sängerin verspricht ab 20 Uhr eine energiegeladene Show mit Songs ihres aktuellen Albums und ihren Welthits, zum Beispiel This is the Life.
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4: Einen wunderschönen guten Morgen und einen wunderschönen Start in einen herrlichen Tag. 26 Grad die Höchstwerte bei uns in Zwickau. Viel Sonnenschein gibt's dazu. Auch in der Nacht haben wir stellenweise freie Sicht auf den Sternenhimmel und auf die vielen Perseiden. Morgen der Tag bringt auch viel Sonnenschein. Im Tagesverlauf nur einige wenige Wolken und Höchstwerte um die 30 Grad. Und schauen wir noch auf die Straßen. Da sieht's total entspannt aus momentan. Da haben wir noch nichts, keine Staus und Blitzer. Aber Ihnen ist vielleicht schon irgendwas aufgefallen, dann sagen Sie gerne Bescheid. 03x800 und die 4 ist die Nummer, unter der Sie mich erreichen. Ganz entspannt und ich freue mich auf Ihren Anruf.
5: Dankeschön, Miri.
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5: Hä? Was ist das denn? Was denn heute?
10: Na, weil, keine Ahnung, Sport ist gesund. Ach, Sport oder ist so. Gut, du bist ja doch hier so ein Bewegungsfanatiker. Ja,
5: ich weiß auch nicht.
10: Machst du bei den Temperaturen jetzt?
5: Jetzt geht's, also heute Morgen ist es ja relativ frisch.
10: Ja, aber heute Morgen kannst du ja nicht. Nee, aber so Nachmittag dann rennen und so?
5: Nee, jetzt bei den Temperaturen ehrlich gesagt nicht. Okay. Nee. Also ab und zu im Fitnessstudio, gebe ich zu, auf dem Laufband.
10: Ja. Im Sommer?
5: Na, wenn es so heiß ist, weil früh komme ich ja nicht dazu. Früh bin ich ja hier.
10: Ja.
5: Und jetzt wäre die ideale Temperatur, um draußen mal halbe Stündchen zu laufen.
10: Das ist aber schade, dass ich hier sein muss. Ja. Das ist aber wirklich
5: sehr schade, dass dir das entgeht.
10: Wenn ich wenn ich die Möglichkeit hätte, und dann gehst du bei 30 Grad,
5: dann gehe ich nachmittags ins klimatisierte Fitnessstudio und stelle mich dann eine halbe Stunde aufs Laufband.
10: Ja. Aha.
5: Mach ich aber nicht jeden Tag. Ja, zweimal, dreimal die Woche vielleicht.
10: Also jeden zweiten Tag. Na dann. Wenn du sportliche Betätigung brauchst, kommst du mal zu mir. Bei mir ist ein Baum umgefallen. Ja, und da kannst du ein bisschen sägen, ein bisschen Holz schleppen. Dann hat sich das dann.
5: Liebe Kinder, es sind ja auch noch Sommerferien. Und was ja abgesehen vom Sport oder vom Baumsägen oder was man sonst noch machen könnte heute, da hätten wir gleich mal ein paar interessante Ideen. Mhm. Ein paar Ferientipps für euch.
10: Genau, wir haben geguckt, was so geht. Und ja, wie gesagt, schönen Ferientipp gibt's gleich. Jetzt aber erstmal einen guten Start in diesen Mittwoch.
5: Schönen guten Morgen.
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0: Morgen. Es ist 8:04 jetzt.
1: Boah, da ist was los.
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3: Der Kreissportbund bietet jetzt in den Sommerferien ein abwechslungsreiches Programm für Kinder und Jugendliche an. Dabei stehen vor allem Bewegung, Ausprobieren und gemeinsame Erlebnisse im Mittelpunkt. Morgen Vormittag könnt ihr zum Beispiel Bogenschießen, und zwar auf dem Außengelände der Sporthalle Neuplanitz. Von 9.30 Uhr bis 12 Uhr könnt ihr euch an Pfeil und Bogen austesten, natürlich unter professioneller Anleitung. Mitmachen kostet 2 €. Bitte meldet euch vorher beim Kreissportbund an.
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0: Micha. Sie spielen dein Lied im Radio.
1: Ja, wenn es dich irgendwo gibt.
0: Ja. Dein Lied. Ja, naja. Da ist der Wetterman jetzt wieder in der Leitung. Unser Chefmeteorologe Michael Klein, den ich

0: Ich um 8:12 ganz herzlich nochmal begrüßen darf. Und warte, wir haben jetzt hier noch jemanden, der mal kurz grüßen wollte oder was sagen wollte. Hallo?
1: Hallo, ich bin Adela. Ich war mit meiner Familie im Urlaub auf Mallorca. Das Meer ist da sehr schön, aber es dürfen nicht zu viele hin, weil die Mallorquiner streiken, weil viel zu viele da sind. Vor allem an der Sonnenfinsternis tun ganz viele Touristen auf Mallorca gehen. Und alles ist schon ausgebucht, deswegen mehr Leute können jetzt nicht nach Mallorca.
0: Okay, dankeschön, Adela. Ja, also hat jetzt mal kurz hier noch davor gewarnt, jetzt vielleicht spontan. Ja, Micha Klein kennen wir ja, der macht das ja gerne mal, dass er sich in den Privatjet setzt, um spontan nach Malle zu fliegen heute
2: Abend.
0: Aber
2: nur, weil die Yacht unten ein Loch hat.
0: Ja, genau. Wir hatten das Thema ja gestern schon mal kurz angesprochen, dass da gerade wirklich extrem viel los ist, dass die Spanier jetzt sogar das Militär einsetzen, gerade auch auf Mallorca, dass da jetzt keine, also nicht zu viele Massen dort in die Wälder und was weiß ich wohin rammeln wegen der Waldbrände etc. Eben wegen des Themas Sonnenfinsternis. Die kann man dort besonders gut sehen. Die ist da noch ein bisschen ausgeprägter, als das heute Abend bei uns der Fall sein wird.
2: Ja, definitiv. Da ist es nämlich eine totale Sonnenfinsternis.
0: Ja, ja.
2: Das muss man überlegen. Also wirklich, dass dann dieser kleine Schatten des Mondes, dass der genau über den Ballermann hinweggeht. Also da ist ja oft finster,
0: Da geht öfter mal das Licht aus.
2: Genau, oder bei manchen die Lampen an. Aber das ist wirklich ein kosmisches Zeichen fast.
0: Ja, schon. Das ist so, als würdest du den Sangria-Eimer vorm Gesicht haben. Ja. Ja, so kann man sich das vorstellen. Das ist ja auch rund. Na?
2: Oder es ist so, wie wenn hier große Rundfunkhäuser jetzt ihre Korrespondenten nach Mallorca schicken und man dann aber doch anmerken muss, also das mit der Kinderarbeit finde ich nicht in Ordnung. Aber grundsätzlich, dass ihr jetzt eine Korrespondentin habt auf Mallorca, finde ich gut.
0: Achso, jetzt die Adela.
2: Ja, ja.
0: Die ist ja, glaube ich, wieder zurück. Ist, glaube ich, jetzt zurück und hat nur berichtet, dass es jetzt eben gerade so voll ist und bitte nicht mehr anreisen. Vielen Dank, Adela, übrigens, für den Hinweis.
2: Ja, auf die Idee wäre ich gar nicht. Ich habe das mit der Sonnenfinsternis viel zu spät kapiert, dass das genau auf Mallorca ist. Aber andere waren da offenbar cleverer. Dummerweise ist es da jetzt dann sehr voll, ne?
0: Ja, ist ja immer voll sowieso jetzt. Obwohl ich war ja Anfang Juli, als die Ferien angefangen haben. Dort wiederum haben die Hoteliers geklagt und überhaupt die Tourismusbetriebe, dass zu wenig los war. Also weniger als sonst Anfang Juli.
2: Ja.
0: Naja, aber dann zog das natürlich an, dann mit Beginn der Ferien in den anderen Bundesländern.
2: Klar. Krass, dass das dann so knallhart wirklich sich auf die paar Wochen dann wieder so konzentriert. Ne?
0: Absolut. Ja. Und eben auf den heutigen Tag sowieso. Bleiben wir kurz beim Thema, Micha. Wir können das heute Abend auch sehen. Das Spektakel und die Bedingungen sind recht gut, weil so viele Wolken gar nicht unterwegs sein werden.
2: Genau. Also bei der letzten richtigen Sonnenfinsternis bei uns hier in Deutschland, da war es weitestgehend wolkenverhangen, also vor 27 Jahren. Auf den Tag genau, vor 27 Jahren übrigens. Und heute beste Bedingungen, ganz viel freier Himmel, ein paar Schleierwölkchen gibt es vor allem in der Nordhälfte Deutschlands. Die können uns hier in Sachsen auch noch so ein bisschen erwischen, aber das kann dann das ein bisschen eingrauen, vor allem weil das Ganze ja zum Sonnenuntergang stattfindet, wo die Sonne sehr tief steht, kann das dann eben das sehr milchig machen, aber sehen kann man es auf jeden Fall.
0: Okay, denn sortieren wir das mal bei Temperaturen, die heute recht angenehm sind. So genau. 26, 27 Grad.
2: Richtig, genau. Mhm. Also das ist der Sommerbereich, der aber nicht zu heiß ist. Die Luft dazu ist auch ziemlich trocken. Das ist natürlich für die Waldbrandgefahr eine Katastrophe, wenn wir jetzt gerade auch Richtung Plauen gucken.
0: Plauen, ja.
2: Ist schwierig und auch wirklich, wer unterwegs ist in den Wäldern, ganz vorsichtig sein weiterhin. Für die Flüsse, für die Felder, für die Wiesen, alles natürlich schlimm, aber angenehm als Luftmasse für uns, um da heute durch den Tag zu kommen.
0: Ja. Die Temperaturen ziehen dann aber wieder an in den nächsten Tagen.
2: Richtig, es wird nochmal heiß werden in den nächsten Tagen. Wir können morgen schon die 30 Grad wieder erreichen. Am Freitag sind wir drüber bei 33 Grad, so in diesem Bereich. Und der Sonnabend, der wird richtig heiß werden. Also 36, 37 Grad, das wird der Höhepunkt dieser. Ja, muss sagen, es ist eine Hitzewelle wieder mal, weil es sind 3 Tage mit 30 Grad. Das ist in der Definition eine Hitzewelle. Zumindest früher haben wir dann immer schon die Ohren angelegt. Heutzutage zucken wir mit den Schultern, weil da hatten wir mehrere schon von. Aber die kommende Nacht ist nochmal erfrischend kühl. Das als Vorbereitung also auf jeden Fall ausnutzen.
0: Und die Hitzewelle fällt dann direkt in Deutschlands größte Stadtfest rein, nämlich das Stadtfest in der Landeshauptstadt in Dresden am Wochenende. Also das wird ordentlich heiß. Micha, jetzt wird es erstmal Zeit für ein Käffchen.
2: Die nehme ich gerne.
0: Nimmst du gerne und wir hören uns später nochmal.
2: Sehr gerne. Bis dann.

0: Moin, es ist 8.19 Uhr, 11 Minuten vor 8:30 und jetzt ist es auch offiziell. Fußball-Superstar Cristiano Ronaldo hat geheiratet, nämlich seine langjährige Partnerin Georgina. Nach fast 10 Jahren Beziehung haben sie sich gestern in Portugal das Ja-Wort gegeben. Was heute sonst noch wichtig ist und wichtig wird, das erfahren Sie auch gleich bei uns in den Nachrichten.
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11: Mit Lutz Escher. Beim Autozulieferer Magna in Meerane ist gestern die Photovoltaikanlage auf dem Dach in Brand geraten. Die Halle wurde evakuiert, verletzt wurde nach ersten Informationen niemand.

0: Nach einem Unfall auf dem Ring hier in Zwickau sucht die Polizei Zeugen. Ein Ford-Fahrer hatte am Montagnachmittag eine Radlerin angefahren und sie einfach zurückgelassen. Chemnitzer Wissenschaftler haben einen extrem leichten Werkstoff entwickelt, der die Schifffahrt bei Niedrigwasser möglich macht. Verwendet wird Aluschaum, der zwei Metallplatten verbindet. Das Bundeskabinett will heute ein Gesetzespaket beschließen, das den Nachrichtendiensten deutlich mehr Befugnisse einräumt. Dabei geht es unter anderem um die Möglichkeit, Sabotageakte oder Hackerangriffe künftig aktiv zu bekämpfen. Millionen Menschen blicken heute Abend zum westlichen Horizont, denn es gibt eine Sonnenfinsternis. In Deutschland verdeckt der Mond die Sonne allerdings nur teilweise.
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3: Guten Morgen, was für ein wunderschönes Wetter bei uns in Zwickau. 26 Grad die Höchstwerte, viel Sonnenschein gibt's dazu und morgen der Tag sieht ähnlich aus. Auch da können wir uns über viel Sonne freuen, im Tagesverlauf nur ein paar kleinere Wolken und die Temperaturen gehen morgen schon auf bis zu 30 Grad rauf, am Freitag auf bis zu 33, Samstag auf bis zu 34 Grad. Das alles bei viel Sonnenschein und auf den Straßen, da sieht's momentan noch sehr entspannt aus, da haben wir noch nichts, keine Staus und Blitzer, aber Sie vielleicht, dann sagen Sie gerne Bescheid. 03 mal 800 und die 4 ist die Nummer, unter der Sie mich erreichen, oder Sie schreiben eine WhatsApp. Die Nummer finden Sie auf radiozwickau.de.
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5: So. Ich bleibe, bis ich meinen Elefanten kriege.
6: Wunderbar, das ist gut, das ist gut.
7: Heute ist der Welttag der Elefanten.
3: Möchte ja auch ein.
7: Nur mal so unnützes Wissen am Rande. Ja, also wusste ich auch nicht, dass der 12. August Welttag ist. Du möchtest einen Elefanten?
3: Das wäre schön.
7: Es gibt, glaube ich, Leute, die Elefanten sich als Haustier halten, oder?
3: Was?
7: Hatte Michael Jackson nicht einen Elefanten da irgendwie auf der Neverland Ranch?
3: Das weiß ich nicht, aber ich glaube,
7: das gibt bestimmt.
3: Elefanten als Haustier.
7: Ja, Haustier. Da kommen wir nämlich jetzt dazu, zu unserem Haustier-Quiz.
3: Ja.
7: Da geht es ja um Futtergeld. Also das ist, glaube ich, beim Elefanten relativ hoch.
3: Mhm.
7: Oh.
3: Und
7: warte mal,
3: wenn Sie, also einen Elefanten haben Sie wahrscheinlich
7: nicht. Warte mal, jetzt meldet sich die Miri aus.
3: Ja, was ganz Dringendes. Ja. Es hat nämlich einen Unfall gegeben auf der A4 in Richtung Dresden.
7: Aber nicht mit dem Elefanten,
3: hoffe ich. Nee, aber das sieht nach einer Vollsperrung aus zwischen Chemnitz-Mitte und Chemnitz-Glöser. Da gibt es schon einen fetten Stau. Also das bitte unbedingt beachten. A4 Richtung Dresden. Ein Unfall zwischen Chemnitz-Mitte und Chemnitz-Glöser. Hier geht gerade gar nichts mehr.
7: Ja, Dankeschön, Miri. Ja, bleib dran, während wir uns hier mit unseren Elefanten beschäftigen.
3: Siehste, wir machen nur Quatsch.
7: Draußen und in der Welt,
3: da
7: die
3: tobt
7: echten,
3: das echte Leben.
7: Die echten Probleme.
3: Ja,
7: also,
3: so.
7: Haustierquiz, da wollten wir hin.
3: Genau. Für Sie bzw. für Ihr Haustier ist Futtergeld drin. Das können Sie sich jetzt erquissen. Also wenn Sie mit uns spielen wollen, dann rufen Sie einfach mal durch. 08000 78 8000.
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0: fürs Haustier.
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0: Franzi, habt ihr denn Haustiere?
2: Ja, wir haben eins, einen Hund haben wir.
3: Okay, was habt ihr denn für einen Hund?
2: Einen Boxer, den Louis. Wir haben auch schon mal telefoniert zusammen. Ich weiß nicht, ob du dich erinnerst.
3: Ach Mensch, mit dem Boxer.
2: Da war André aber nicht da irgendwie. Ja, irgendwie waren wir beide da in der Leitung.
0: Ach so, und da habt ihr es euch hier ein bisschen schön gemacht.
4: Ja, heute müssen wir uns die Leitung mit dem André teilen.
0: Das, das tut mir sehr leid. Du, also, ich halte mich aber auch gerne raus. Ich halte mich raus.
3: Komm, so ein Boxer?
2: Nein, wir kriegen das hin.
3: So ein Boxer bei der Hitze, kommt der gut zurecht? Oder habt ihr da irgendwie auch ein bisschen Probleme?
2: Naja, wir lassen den jetzt noch, jetzt ist es ja noch kühl, jetzt ist er noch im Garten und dann kommt er rein, dann reicht es.
3: Okay, ja. Und dann aus spätabends wieder raus wahrscheinlich, ne?
2: Genau, ja. Nee, die Wärme, das muss nicht so sein. Das mögen die nicht so.
0: Könnt ihr beiden mir sagen, warum ein Boxer eigentlich Boxer heißt? Also das ist jetzt noch nicht die Frage, aber gibt es da irgendeine schlüssige Antwort? Boxer, warum man den so nennt? Ah, wegen der Nase, oder?
2: Wahrscheinlich, weil er so eine relativ, also Boxern geht's ja noch, aber so eine platte Nase hat.
0: Ja,
2: das
0: wahrscheinlich.
2: Kann schon sein.
0: Boxer haben ja nicht bestimmt.
2: Nur eine draufgekriegt hat.
0: Siehst du? Ich frage und
3: nicht.
0: Ja, wahrscheinlich. Ja.
3: Hat eure eigentlich einen Schwanz?
2: Ja, der ist ganz normal, also nicht kopiert, auch normale Ohren und so.
3: Toll,
2: ja.
3: Super, genau.
2: Sieht auch dünner aus, ne?
3: Ja, genau. Und ist ja auch verboten, ne? Darf man ja auch nicht machen.
2: Ja, hier. Ist auch gut so.
3: Ja. So.
0: Dann jetzt eine Boxerfrage oder was hast du?
3: Nee, keine Boxerfrage, auch keine Hundefrage, sondern es geht um ganz was anderes. Franzi, es geht um Schildkröten.
0: Ach du je.
3: Heute mal.
2: Oh, okay.
3: Und zwar aber eigentlich machbar. Kurz und knackig, zu welcher Tierart gehören denn eigentlich Schildkröten? Sind Schildkröten Säugetiere, Vögel, Amphibien oder Reptilien?
2: Boah, ich würde sagen Reptilien, oder? Oh Gott.
3: Du kannst den André als Joker haben.
0: Soll ich?
3: So wie der guckt, kann der dir nicht helfen.
0: Nee, also, aber ich würde jetzt Reptilien, also ich würde da ehrlich gesagt mitgehen. Ja, könnte natürlich auch eine Fangfrage sein, weil man natürlich erstmal an Reptilien denkt. Okay. Aber doch, Franzi, ich denke, wir sagen Reptilien, oder?
2: Puh.
0: Ja, komm.
3: Ja. Ja, nehmt ihr Reptilien und Franzi, Reptilien sind natürlich richtig.
0: Ja,
3: ja, klar. Schildkröten, wechselwarme Kriechtiere, atmen mit der Lunge, legen Eier an Land mit einer festen Schale. Das alles gilt für Reptilien, also Schildkröten sind Reptilien.
0: Na wunderbar. Das heißt, Franzi, Futtergeld für den Boxer, für euch und für euch auch noch eine schöne Restwoche und danke fürs Mitspielen.
2: Danke, euch auch.
0: Danke, tschüss.
2: Danke, machen wir.
0: Ciao.
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0: So, 8.32 Uhr, 8:02, ist es. Einen wunderschönen guten Morgen, Mittwoch, 12. August. In der Leitung ist jetzt die Franzi. Hallöchen.
1: Hallo.
0: Hallo, Franzi.
2: Mensch, so viel Laune.
0: Warum bist du denn in der Leitung? Sag mal.
1: Glück gehabt.
0: Glück gehabt,
2: süß.
0: Weil, ja, wir wollen jetzt nämlich spielen, es geht ums Futtergeld.

0: Gleich 9:09.
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3: Guten Morgen, ja. Viel Sonnenschein bei uns in Zwickau und Temperaturen um die 26 Grad. Und auf den Straßen hat es gerade einen Unfall gegeben auf der A4 in Richtung Dresden zwischen Chemnitz-Mitte und Chemnitz-Glöser. Hier geht gerade gar nichts mehr. Also wenn Sie können, fahren Sie da am besten weit drumrum. Ansonsten rollt's aber.
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0: Der MP, ja, der Michael Patrick Kelly. So, und vom Michael zum Micha Klein, unser Chefmeteorologe, der jetzt in der Leitung sein müsste. Micha, nochmal einen schönen guten Morgen, hallo.
1: Hallo André.
0: Wir hatten vorhin, wir sollten André.

0: Weiß ich nicht, keine Ahnung. Das war so ein Überschwung. Ich war so viel andrehen.
1: Ja, hier. Das ist okay. Ich verstehe deine Euphorie. Das geht mir ja auch so.
0: Du warst nie Micha, hast du mir gesagt.
1: Was wollte ich denn jetzt? Also, wir hatten vorhin über Mallorca gesprochen. Und ja, Riesenandrang wegen der Sonnenfinsternis, weil man die von dort aus eben besonders gut sehen kann. Und da ist also jetzt irgendwie Land unter, beziehungsweise Mallorca ist voll. Ja, geht nichts mehr. Das war vorhin die Message. Eine ähnliche Situation jetzt gerade in Catania auf Sizilien. Hast du das mitbekommen?
0: Nee.
1: Der Ätna.
0: Der Ätna
1: ist ausgebrochen und die kommen dort nicht weg. Da sitzen zehntausende Touristen fest. Ja, viele Urlauber, die jetzt dort irgendwie gucken, dass sie teure Ersatzhotels finden und so weiter, weil da nichts fliegt. Aber da musst du natürlich mit rechnen, wenn ich mir diesen schlechten Scherz erlauben darf, dass ein Urlaub am Ätna natürlich am Ende richtig Asche kostet.
0: Ja, aber was laberst du da so blöd rum?
1: Eben. Ne? Also da ist einiges in Bewegung. Dort
0: hab gar nicht verstanden, ne?
1: Was ich rumlabere?
0: Nee, was du da rumlaberst.
1: Ach, laber. Entschuldige. Ja. Ach, oh Mensch, Michael, ja. Du bist heute wieder, hast einen Clown gefrischt, mit dem Kasper geduscht. Ja, ja.
0: Ja, André.
1: Ja, Micha. Das Wetter bei uns eher ruhig und schön.
0: Und schön, ja.
1: Nicht ganz so heiß heute. Also es geht so 26, 27 Grad. Die große Hitze kommt dann erst Richtung Wochenende.
0: Genau. Gott sei Dank keine aktiven Vulkane bei uns, von denen wir wüssten. 25, 26 Grad heute sind so die Temperaturen. Stellenweise vielleicht nochmal ein Grad mehr. Alles in diesem Bereich, der sommerlich warm angenehm ist. Dazu auch trockene Luft. Ist also nichts Drückendes dabei. Es bilden sich keine großen Wolken. Es kann am Nachmittag zum Abend hin mal so ein paar dünne Schleierwolken geben, die aber dann den Blick auf die partielle Sonnenfinsternis auch nicht so richtig verstellen. Die können so ein bisschen eintrüben. Aber ansonsten ist es einfach ein schöner, entspannter Sommer. Tag. Natürlich, klar, müssen wir drüber reden, viel zu trocken für die Waldbrandgefahr, katastrophal, und es ist auch kein Regen in Sicht für die Natur, aber an und für sich, so sonst wäre es ein schöner Sommertag.
1: Ja. Ja, bevor die Temperaturen dann ab morgen wieder ganz schön aufdrehen.
0: Genau, morgen wieder sind 30 Grad möglich, am Freitag dann 33 Grad und am Samstag 36, 37 Grad. Danach geht es wieder runter, aber bis dahin strahlender Sonnenschein, kaum irgendwo eine Wolke. Gott sei Dank jetzt in der kommenden und auch in der Nacht zum Freitag bei den Temperaturen noch eine deutliche Abkühlung, sodass man durchlüften kann und wir dann hoffentlich gut durch diese Tage kommen. Die Nacht zum Samstag und die Nacht zum Sonntag, die können dann wieder tropische Nächte sein, weil die Temperaturen dann so um 20 Grad liegen, da wird es unangenehmer. Aber wie gesagt, bis dahin steigert sich es erstmal nur tagsüber.
1: Gut, Micha, dann haben wir jetzt genug gelabert und machen noch eins.
0: War kein Ausbruch hier, oder?
1: Käffchen?
0: Sehr gerne.

0: wenn es nochmal regnen würde. Na? 9:12, es brennt. Und zwar ziemlich heftig am Stadtrand von Plauen im Vogtland. Wir reden hier vom größten Brandereignis, das wir in den Wäldern und auf den Feldern in den letzten 30 Jahren hatten, sagt der Oberbürgermeister Steffen Zenner. Mehr als 100 Feuerwehrmänner kämpfen schon die ganze Nacht gegen die Flammen. Plauen hofft nun auf Löschhubschrauber, die jetzt am Morgen zur Hilfe kommen sollen. Was sonst noch wichtig ist und wichtig wird heute, das erfahren Sie auch gleich bei uns in den Nachrichten.
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9: Mit Lutz Escher. In Meerane hat es gestern einen größeren Feuerwehreinsatz beim Autozulieferer Magna gegeben. Gunnar Tichy berichtet.
10: Gegen 11.15 Uhr war ein Teil der Photovoltaikanlage auf dem Dach der Firma in Brand geraten, vermutlich durch einen technischen Defekt. Die Einsatzkräfte aus Meerane und den umliegenden Orten konnten verhindern, dass sich die Flammen weiter ausbreiten. Während des Einsatzes mussten die Mitarbeiter die Halle kurzzeitig verlassen. Verletzt wurde niemand.
9: Nach einem Unfall auf dem Dr. Friedrichsring sucht die Polizei nach Zeugen. Ein Unbekannter hatte am Montagnachmittag beim Wenden eine 45-jährige Radfahrerin erfasst und war geflüchtet, ohne sich um die Verletzte zu kümmern. Er war mit einem dunklen Ford mit Zwickauer Kennzeichen unterwegs, der an der Front beschädigt sein dürfte. Eine Personenbeschreibung finden Sie auf unserer Website. Wissenschaftler des Chemnitzer Fraunhofer-Instituts haben ein extrem leichtes Material entwickelt, das die Schifffahrt bei Niedrigwasser möglich macht. Die Forscher setzen dabei auf Aluminiumschaum, der dünne Metallplatten verbindet. Die Konstruktion ist rund 30% leichter als herkömmlicher Schiffbaustahl, aber ähnlich steif. Dadurch haben Schiffe weniger Tiefgang. Das Bundeskabinett will heute zwei wichtige Gesetzentwürfe beschließen. Zum einen sollen die Nachrichtendienste angesichts wachsender hybrider Bedrohung mehr Befugnisse bekommen. Zum anderen will die Bundesregierung das BAföG erhöhen. Die Wohnkostenpauschale steigt zum nächsten Sommersemester von 380 auf 440 Euro. Der Grundbedarf soll bis 2029 auf 563 Euro steigen. Jungen Menschen fällt der Einstieg ins Berufsleben weltweit immer schwerer. Das berichtet die internationale Arbeitsorganisation ILO. Besonders künstliche Intelligenz verändere klassische Einstiegsjobs in Verkauf.

0: Verwaltung und Produktion. Gefragt seien künftig digitale Kenntnisse. Am nächsten Montag kommen 25 Kinder aus der Ukraine nach Zwickau. Sie leben in der Partnerstadt Wolodymyr und sind vom Krieg besonders betroffen, wie es aus dem Rathaus hieß. Den Jungen und Mädchen sowie ihren Begleitern werde ein abwechslungsreiches Programm geboten. Untergebracht sind sie im Sport- und Ferienpark Hoher Hain in Limbach-Oberfrohna. Die Rückreise ist für den 24. August geplant.
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3: Guten Morgen. Die Temperaturen bei uns in Zwickau, die gehen heute auf bis zu 26 Grad rauf. Viel Sonnenschein gibt's dazu heute und die scheint auch den ganzen Tag, die Sonne. Morgen der Tag bringt auch viel Sonnenschein im Tagesverlauf, nur ein paar kleinere Wolken, die immer mal mitmischen und Höchstwerte um die 30 Grad. Freitag geht's dann noch ein Stück aufwärts mit den Temperaturen auf bis zu 33, Samstag sogar bis zu 34 Grad. Und Wichtiges gibt's auch von den Straßen, einen Unfall auf der A4 Richtung Dresden. Hier gibt's schon einen dicken Stau zwischen Chemnitz Mitte und Chemnitz-Gelöser, hat's gekracht. Hier geht gerade gar nichts mehr. Also machen Sie da am besten einen großen Bogen drumherum, wenn Sie noch können. Gute Fahrt trotz allem. Passen Sie schön auf.
4: Dankeschön, Miri.
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9: Verdammt coole Action mit dir, Baby.
4: Ja, yeah. Und deswegen sagen wir jetzt auch erstmal guten Morgen, einen schönen Mittwoch. Es ist 9:05.
8: Guten Start.
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0: Heiß in the Sunshine. Um kurz nach neun. Ja, und da bleiben wir mal ganz kurz beim Thema. Ja, Sonnenschein, heute ganz viel davon. Und gegen Spätnachmittag oder Frühabend, kurz nach 19 Uhr, dann ein besonderes Ereignis, nämlich eine Sonnenfinsternis. Immerhin zu 80-90% wird die Sonne vom Mond verdeckt sein. Ja, und das kann man sich anschauen, vorausgesetzt, man hat eine Sonnenfinsternisbrille.
1: Ja, wenn nicht, dann sollte man aber wirklich sehr, sehr vorsichtig sein. Dr. Matthias Müller-Holz ist Augenarzt. Worauf sollte man achten? Was sollte man auf keinen Fall tun?
2: Wichtig ist, dass man für ausreichenden Sonnenschutz sorgt. Hier ist es also notwendig, nicht eine normale Sonnenbrille zu nehmen, sondern spezielle Sonnenbrillen sind hierfür notwendig, um die Netzhaut zu schützen, weil es sonst zu irreparablen Schäden an der Netzhaut führen kann, die eine erhebliche Sehbeeinträchtigung hervorrufen können.
0: Das Problem ist ja, glaube ich, dass man es nicht merken würde, wenn man sich dann tatsächlich am Auge verletzt, oder?
2: Das ist vollkommen richtig. In der Netzhaut befinden sich keine sozusagen schmerzempfindlichen Nervenfasern und deshalb kann man keinen Schmerz empfinden in der Netzhaut. Und diese Verbrennung letzten Endes in der Netzhautmitte führt dann erst später zu Beschwerden.
1: Okay, also nochmal, eine normale Sonnenbrille genügt nicht, um die Sonnenfinsternis zu beobachten.
2: Nein, eine normale Sonnenbrille genügt nicht. Es sind spezielle Sonnenfinsternis-Sonnenbrillen notwendig. Die sind so stark von der Absorption, also von der Abdunklung, dass nur ein 30.000stel des normalen Sonnenlichtes hindurchgelassen werden darf.
0: Nun sind diese Spezialbrillen, diese Sonnenfinsternisbrillen ja, kann man sagen, doch vergriffen. Ja, also wer keine abbekommen hat, haben Sie vielleicht noch einen Tipp, wie man es trotzdem sich angucken kann heute Abend?
2: Also wenn, dann lieber vielleicht in eine Sternwarte gehen, die sozusagen mit Hilfe von speziellen Fernrohren sogenannte Projektionen der Sonnenfinsternis auf Bildschirme ermöglichen. Bitte nicht mit, sagen wir mal, selbst gebastelten Sonnenbrillen mit Rußscheiben oder ähnlichem arbeiten. Das kann zu doch erheblichen bleibenden Schäden führen.
1: Okay, ist die Sonnenfinsternis auch für Sie persönlich ein Thema?
2: Ja, das ist ein sehr großes Ereignis. Ich befinde mich gerade in Frankreich, in der Bretagne und hier sollen sehr gute Bedingungen sein. Das Wetter soll auch schön sein. Insofern sind wir gespannt auf die Sonnenfinsternis.
0: Ja, danke schön und liebe Grüße nach Frankreich, Dr. Matthias Müller-Holz, Augenarzt. Also, wenn Sie heute schauen wollen, dann bitte wirklich nur mit diesen Spezialbrillen. Alles, was da so selbst gebastelt ist und so weiter, das ist wirklich eher gefährlich. Also schön aufpassen. Und wenn Sie es gar nicht schaffen sollten, die nächste Chance gibt's ja dann schon im Jahr 2081.
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1: Wann? 81?
0: 81.
1: Das könnte knapp werden.
0: Jetzt ist es erstmal 3 Minuten nach 9. Schönen guten Morgen allerseits.

0: So, es ist 10 Minuten nach 9. Wunderschönen guten Morgen Ihnen und euch am Radio. Wunderschönen guten Morgen unserem Chefmeteorologen Michael Klein.
1: Upsi.
0: Und die kleine Christine und meine Wenigkeit. Wir sind gerade dabei, hier schon mal so ein bisschen zu gucken. Wochenende, Deutschlands größte Stadtfest in der Landeshauptstadt. Ja, in Dresden. Und da haben wir gerade mal so ein bisschen geguckt, was da so abgeht, weil wir dürfen dort die Eröffnung machen. Das wird schön, glaube ich. Und das wird vor allen Dingen sehr, sehr heiß.
2: Ja.
0: Ja.
2: In der Stadt des Pflasters.
0: In der Stadt des
1: Und mit der Eröffnung mit der Dresdner Philharmonie, da muss ich mich ordentlich anziehen, oder?
0: Musst du dich anziehen?
1: Das ist schon so ein bisschen hübschi-püpschi, ne?
0: Ja,
1: ne? Mensch, Micha, dass wir uns auch mal wieder hören.
0: Dann wäschst du mal deine Haare.
1: Ne? So, ne, ein bisschen. Sag mal.
0: Ja, Fingernägel.
2: Ich sage, ich liebe zu dir, dass wir uns dann trotzdem so selten hören, ne?
1: Ja, das weißt du.
0: Ja, Fingernägel ja, sauber machen.
1: Sag mal, ich habe dir schon nochmal gesagt, wisst ihr, die Menschen denken, ich bin da total verloddert.
0: Das war doch nicht böse gemeint.
1: Wasch dir mal die Haare, aber was kann man daran jetzt nicht böse meinen?
2: Klingt wie die Frau vom Bauernhof, ne, die einmal im Jahr zum Stadtfest kommt.
1: Genau. Oh,
0: nein, aber ich wasche mir vor dem Stadtfest auch die Haare.
1: Micha, sag doch auch mal was.
2: Da kann ich jetzt, also muss ich sagen, ich wasche mir auch die Haare vor dem Stadtfest.
0: Ja, du siehst so aus.
1: Na schön. So, hätten wir das auch besprochen.
0: Micha,
1: redet ihr noch miteinander. Ich will nicht mitspielen.
0: Man muss bei der Sonne ein bisschen aufpassen, weil man jetzt nicht mehr so viele Haare hat. Unbedingt Mütze tragen. Das gilt dann übrigens auch fürs Wochenende. Das wird nochmal sehr heiß. Da kommt dann, ja, die nächste Hitzewelle auf uns zu. Heute nochmal relativ entspannt, gerade jetzt am Morgen, ne?
2: Ja, wirklich jetzt gerade nochmal sehr frische Nächte. Wir haben heute früh ist ja ordentlich frisch gehabt und jetzt wird es auch tagsüber ja im erträglichen Bereich bleiben. Das heißt so 25, vielleicht mal irgendwo 27 Grad mit viel, viel Sonnenschein. Die kommende Nacht wird auch nochmal richtig gut mit teilweise unter 13 Grad, ordentlich frisch. Und dann dreht es morgen am Tag wieder auf. Das heißt ganz viel Sonnenschein, Temperaturen um 30 Grad, Freitag dann die 33 Grad und am Samstag sogar 35 bis 37 Grad. Also die Hitze kommt wieder zurück.
0: Okay, und das bei relativ ruhiger Wetterlage oder kommt dann auch wieder das Thema Unwetter und Gewitter?
2: Nee. Alles sehr trocken. Es ist sehr trockene Luft, die zu uns kommt. Deswegen können sich da auch kaum Wolken bilden. Es wird am Sonntag mit den Temperaturen runtergehen, so wie es im Moment ausschaut, ohne größere Schauer und Gewitter, sondern vielleicht dann erst am Montag mal ein bisschen was durchzieht. Aber das ist auch nicht das, was wir jetzt mal für die Natur bräuchten an Wassermenge. Also es bleibt insgesamt viel, viel

0: zu trocken und nächste Woche ist auch der Sommer nicht vorbei, sondern da werden die Temperaturen so im Bereich um 25 Grad sich bewegen. Also wieder angenehmer nach der Hitze des Wochenendes.
1: Na süße.
2: Siehste? Ja. Werden wir jetzt im Main-Kitzing-Bereich, weil es jetzt gerade hier im Fernsehen kommt, wegen der Wasserknappheit, da bittet die Gemeinde die Bürger jetzt nicht zu duschen. Um Wasser zu sparen, ne?
0: Da ja, weil die auch noch Waldbrände haben, da braucht das Wasser zum Löschen. Ja. Und da ist es dann schon so heftig. Viele Bereiche in Deutschland haben schon sehr, sehr stark sinkende Grundwasserspiegel und damit echte Probleme. In anderen Regionen gibt es überhaupt gar kein Problem. Da kannst du Garten wässern, Pool austauschen und machen, was du willst. Ja.
1: Okay, also wir halten fest, Christine darf auch ungewaschen zum Stadtfest kommen. Dann am Wochenende.
0: Wolltest du da nach einer Möglichkeit suchen, um die Dusche herumzukommen?
1: Gut. Also, Micha, genießt den Tag heute.
2: Jetzt denken alle, dass ich stinke.
1: Nein, überhaupt nicht.
0: Christine ist sehr, sehr wohlriechend.
1: Ja, alles,
0: ich drücke und herze sie jederzeit gerne.
1: Genau, alles nur Spaß, liebe Kinder. Ja, alles nur Spaß.
0: Wir machen nur Kino im Kopf, die Realität sieht besser aus.
1: Richtig, und das einzige Ernsthafte, was wir hier machen, ist jetzt noch eins.
0: Käffchen!
1: Käffchen, was?

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8: mit Lutz Escher. Ein Pilotprojekt soll Einwanderern in 5 Kommunen, darunter Zwickau, den Zugang zum Arbeitsmarkt erleichtern. Dabei hilft künstliche Intelligenz, Behördenschreiben in verständliche Sprache zu übersetzen. Nahe Plauen sind rund 120 Feuerwehrleute bei einem Waldbrand im Einsatz. Seit gestern Abend steht dort eine Fläche von rund 7 Hektar in Flammen. Der ostdeutsche Maschinen- und Anlagenbau verzeichnete im 2. Quartal ein kräftiges Auftragsplus von 27%. Damit konnte der Einbruch aus dem 1. Quartal mehr als ausgeglichen werden. Social-Media-Videos haben für einen Massenansturm auf die spanische Exklave Ceuta gesorgt. Nach Druck der EU-Kommission wollen Facebook, Instagram und TikTok in Krisenzeiten künftig mit Faktencheckern gegen Fake News vorgehen. Amy McDonald spielt heute auf der Freilichtbühne am Schwanenteich. Die schottische Sängerin verspricht ab 20 Uhr eine energiegeladene Show.
1: Das war Radio Zwickau kompakt. 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
9: Guten Morgen. Die Temperaturen bei uns in Zwickau, die gehen heute auf bis zu 26 Grad rauf. Viel Sonnenschein gibt's dazu heute und die scheint auch den ganzen Tag, die Sonne. Morgen der Tag bringt auch viel Sonnenschein im Tagesverlauf, nur ein paar kleinere Wolken, die immer mal mitmischen und Höchstwerte um die 30 Grad. Freitag geht's dann noch ein Stück aufwärts mit den Temperaturen auf bis zu 33, Samstag sogar bis zu 34 Grad. Und Wichtiges gibt's auch von den Straßen, einen Unfall auf der A4 Richtung Dresden. Hier gibt's schon einen dicken Stau zwischen Chemnitz Mitte und Chemnitz-Gelöser, hat's gekracht. Hier geht gerade gar nichts mehr. Also machen Sie da am besten einen großen Bogen drumherum, wenn Sie noch können. Gute Fahrt trotz allem. Passen Sie schön auf.
10: Ja, danke schön, Miri.
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0: schöne Dinge können Sie heute noch anstellen an diesem wunderschönen Sommermittwoch. Wir haben gleich ein paar Veranstaltungstipps. Jetzt erstmal einen schönen guten Morgen. Kurz vor 9:30 ist es.
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1: Im Robert-Schumann-Haus gibt es am Sonntag ein besonderes Konzert. 17 Uhr ist die preisgekrönte koreanische Pianistin Yebin Yang zu Gast. Sie studiert an der Musikhochschule Leipzig und wird vom Schumann-Haus und der Elfhuhn-Gabriel-Stiftung gefördert. Konzertbesucher können sich auf Werke von Johann Sebastian Bach, Ludwig van Beethoven, Frédéric Chopin und Maurice Ravel freuen. Eine Karte kostet 10 Euro. Reservierungen sind per Telefon oder Mail im Schumann-Haus möglich.
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0: Das war der Mittwoch bei André und die Morgenmädels.
1: Heiner.
2: Jawohl, guten Morgen.
1: Heiner. Keiner weiß es, nur der Heiner. Oder so ähnlich. Was?
3: Komm, erzähl deinen.
2: Daneben, aber gut.
3: Ja. Erzähl deinen Spruch, den du gerade eben gesagt hast.
1: Nein, das mache ich nicht. Das erzähle ich nicht.
3: Heiner, es gab doch früher so diese Kindersprüche, ne? Und wie war das? Den kannte ich aber noch nicht.
1: Alle Kinder stehen bis zum Hals im Wasser, nur nicht der Heiner. Der ist kleiner. Das ist so doof.
2: Weiter. Ich habe den Namen schon eine Weile.
1: Ja, eben. Hast du alle schon tausendmal gehört? Wir hören jetzt auf damit. Micha Klein, unser Chefmeteorologe, der jetzt in der Leitung sein müsste. Micha, schönen guten Morgen, hallo.
4: Hallo, André.
1: Wir hatten vorhin, wieso denn André?
4: Weiß ich nicht, keine Ahnung, es war so ein Überschwung. Es war so viel André.
1: Ja, das ist okay. Ich verstehe deine Euphorie. Das geht mir ja auch so.
4: Hast du mir gesagt.
1: Was wollte ich denn jetzt? Also, ja, da ist er. Der Unvergleichliche, der Einzigartige, der Unverwechselbare, der Einmalige. Ja, man nennt ihn auch den CR7 des deutschen Wetters. Unser Wettermann Michael Klein, Cristiano Ronaldo. Er ist unter der Haube, er hat Ja gesagt.
4: Das war doch diese Hochzeit, bei der vor ein paar Tagen alle nach Madeira geflogen sind, alle Fans, weil sie die Hoffnung hatten, er heiratet da in dieser kleinen Kirche.
1: Am 8.8., genau, am Samstag, da dachten alle, das wird jetzt die Hochzeit des Jahrhunderts. Ja, du hast vollkommen recht, Madeira, da kommt er her, da ist er geboren, ja. Und es waren tausende Menschen dort auf dem Marktplatz und dann stiegen irgendwelche Wildfremden aus dieser riesen Limousine. Und dann war es aber eben nicht Cristiano Ronaldo, sondern jemand Wildfremdes.
4: Stell dir mal vor, das wäre deine Hochzeit. Du hast einen Termin, heiratest da schön, hast dich schön drauf eingelassen. Die Oma kommt auch noch, obwohl sie gar nicht mehr so kann. Es ist die ganze Familie da und dann stehen da tausende Leute, alle mit so einem enttäuschten Gesicht. Ja,
1: genau. Och Mann, auch der Micha Klein. Ja, jetzt hat er es aber doch offiziell gemacht, hat seine Georgina geheiratet in Portugal. Ich glaube auf dem Festland irgendwo und zwar in ganz, ganz kleinem Kreis. Also Cristiano Ronaldo jetzt also offiziell verheiratet oder wie man auch sagt, der Ball ist im Netz, das Runde im Eckigen, oder wie geht's weiter?
4: Das Spiel ist 90 Minuten.
1: Der Hund ist in der Hütte.
4: Oder was bei dem Brautpaar natürlich eher auf Portugiesisch, also ich kann das Portugiesisch, ich übersetze mal, was man dem Brautpaar immer zur Gratulation hinterher sagt, wichtig ist auf dem Platz.
1: Ja.
4: Das ist für eine Ehe wichtig.
1: Wichtig ist auf dem Platz, ja. Geht's einfach raus und spielt Fußball.
4: Ja.
1: Nicht so viel rumquatschen und das gilt auch für den Wetterbericht. Herr Klein, was haben wir denn zu erwarten heute?
4: Heute, wir haben schönes Wetter zu erwarten. Also Höchstwerte so um 26, 27 Grad, also angenehm.
1: Ich lache immer noch. Der Ball ist im Netz und der Hund ist in der Hütte. Da kann man tausend Beispiele finden. Der Keks ist im Toaster.
4: Das Ei ist in der Pfanne.
1: Der Opa ist im WLAN.
4: Ja. Die CD ist im Player.
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6: Mit Lutz Escher. Ein Pilotprojekt soll die Integration von Einwanderern in den Arbeitsmarkt einfacher machen. Es wird in 5 Kommunen in Sachsen und Thüringen getestet, darunter auch in Zwickau. Dabei wird künstliche Intelligenz genutzt, um Formulare und Bescheide in eine klare Sprache zu übersetzen. Zudem soll Personal gezielt geschult werden, um Einwanderern den Behördengang zu erleichtern. Der Waldbrand bei Plauen ist unter Kontrolle. Das Feuer war gestern Abend im Gebiet Schwarzes Holz ausgebrochen und hatte sich auf eine Fläche von 7 Hektar ausgebreitet. Über 100 Feuerwehrleute kämpften die ganze Nacht gegen die Flammen. Ihre Arbeit wurde durch das unwegsame Gelände erschwert. Zur Brandbekämpfung kommen deshalb auch Hubschrauber zum Einsatz, die Wasser aus der Talsperre Pirk holen und über dem Brandgebiet abwerfen. Der ostdeutsche Maschinen- und Anlagenbau meldet für das zweite Quartal kräftige Zuwächse. Laut Branchenverband VDMA Ost stiegen die Auftragseingänge um 27% gegenüber dem Vorjahreszeitraum.
7: Die Branche warnt jedoch vor allzu großer Euphorie. Die Entwicklung sei vor allem auf Großaufträge und Nachholeffekte nach einem schwachen Vorjahresquartal zurückzuführen. Geschäftsführer Oliver Köhn betonte, dass strukturelle Herausforderungen wie hohe Energiepreise und Bürokratie bestehen bleiben. Die Unternehmen bräuchten Planungssicherheit und verlässliche wirtschaftspolitische Signale, damit Investitionen nicht länger aufgeschoben werden. Gunnar Tichy, Nachrichtenredaktion.
6: Bundesverkehrsminister Steffen Bilger will angesichts niedriger Pegelstände die Flüsse weiter ausbauen. Das kündigte er vor Beratungen mit seinen Länderkollegen an. Dem Redaktionsnetzwerk Deutschland sagte er, dass er darüber auch mit den Umweltverbänden sprechen werde. Hintergrund sind die aktuell niedrigen Pegel. Schiffe können nur mit weniger Ladung fahren. Bilger will verhindern, dass es regelmäßig zu solchen Problemen kommt. Eine Bundesrichterin hat die Pläne von US-Präsident Donald Trump zur Verschärfung der Briefwahlregeln vorläufig blockiert. Das Gericht in Boston weitete ein Verbot der Regeln auf alle Bundesstaaten aus. Trump hatte verfügt, dass der US-Postdienst Briefwahlunterlagen nur noch an Personen verschicken soll, die auf einer von den Bundesstaaten erstellten Liste stehen. Das Gericht untersagte jetzt in einer einstweiligen Verfügung, Trumps Anordnung umzusetzen.
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8: Ja, jede Menge Sonnenstrahlen für die Seele heute und Temperaturen um die 26 Grad. Morgen wird's auch schön.

0: Sonnig werden, vielleicht im Tagesverlauf ein paar harmlose Wolken und Höchstwerte so um die 29, 30 Grad. Und Freitag und Samstag geht es sogar Stück für Stück noch weiter nach oben mit den Temperaturen. Am Samstag landen wir dann streckenweise bei 34, 35 Grad sogar. Und schauen wir noch auf die Straßen. Da haben wir einen Stau auf der A4 Richtung Dresden zwischen Wüstenbrand und Chemnitz-Glöser. Der Stau löst sich aber auf hier. Und A72 staut sich Richtung Leipzig zwischen Stolberg Nord und Chemnitz-Röhrsdorf hier. Ungefähr eine halbe Stunde länger. Gute Fahrt.
1: Dankeschön, Miri.
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4: Am heißen Mittwochvormittag. Es geht dann schon noch hoch mit den Temperaturen und wir mischen hier Klassiker mit aktuellen Hits. Unter anderem mit Cover Me in Sunshine von Pink, mit Falcos Rock Me Amadeus. Und jetzt starten wir mit der erfolgreichsten Sängerin derzeit. Die nächste halbe Stunde, Taylor Swift und Opelite.

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3: Ja, jede Menge Sonnenstrahlen für die Seele heute und Temperaturen um die 26 Grad. Morgen wird's auch schön sonnig werden. Vielleicht im Tagesverlauf ein paar harmlose Wolken und Höchstwerte so um die 29, 30 Grad. Und Freitag und Samstag geht's sogar Stück für Stück noch weiter nach oben mit den Temperaturen. Am Samstag landen wir dann streckenweise bei 34, 35 Grad sogar. Und schauen wir noch auf die Straßen. Da haben wir einen Stau auf der A4 Richtung Dresden zwischen Wüstenbrand und Chemnitz-Glöser. Der Stau löst sich aber auf hier. Und A72 staut sich Richtung Leipzig zwischen Stolberg Nord und Chemnitz-Röhrsdorf. Hier ungefähr eine halbe Stunde länger. Gute Fahrt.
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5: Mit Daniel Pavel und gleich mit Gala Freed from Desire. Vorher gibt es einen richtig schönen frischen Wind bei dem Sommerwetter. Das ist Joe und End of Beginning.

0: Disco-Hit, der bis heute keine Falten kriegt. Gala und Freed from Desire.
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0: So, welche Künstler und Songs haben denn die eigentlichen Stars und Sternchen so beeinflusst und vor allem in Erinnerung behalten? Also heute klären wir das mit dem Musiker, der nächste Woche Freitag zum Open Air ans Dresdner Elbufer kommt.
3: Hi, ich bin Vincent Weiss. Ich komme zu euch und spiele meine Musik live und ich freue mich total auf euch. Ich hoffe, wir sehen uns alle da. Bis dahin, euer Vincent.
0: Auf Sommertour ist er. Das wird für viele ein ganz besonderer Musikmoment. Aber Vincent, kommen wir mal zu deinem. Der hat ja mit dem belgischen Sänger und Songwriter Milo zu tun. Den hast du vor ein paar Jahren in der Fernsehsendung Sing meinen Song, das Tauschkonzert, ja persönlich kennengelernt.
3: Ich kenne Milo, da war ich 12, 13, da lief der schon im Fernsehen und im Radio und war für mich so ein internationaler Superstar. Und auf einmal singt er meine Songs. Das war natürlich, ja, Gänsehaut pur, also unfassbar schöner Moment, den ich nicht vergessen werde.
0: Ist ja auch ein absolut sympathischer Typ. Und hier kommt er nicht nur für Vincent Weiss, sondern für alle das

0: Achtung, Autofahrer auf der A4 drüben zwischen Dreieck Dresden Nord und Hermsdorf. In beiden Richtungen Personen auf der Standspur. Vorsicht, A4 zwischen Dreieck Dresden Nord und Hermsdorf sind Personen auf der Standspur. Vorsicht.
1: Boah, da ist was los.
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3: Der Kreissportbund bietet jetzt in den Sommerferien ein abwechslungsreiches Programm für Kinder und Jugendliche an. Dabei stehen vor allem Bewegung, Ausprobieren und gemeinsame Erlebnisse im Mittelpunkt. Morgen Vormittag könnt ihr zum Beispiel Bogenschießen, und zwar auf dem Außengelände der Sporthalle Neuplanitz. Von 9.30 Uhr bis 12 Uhr könnt ihr euch an Pfeil und Bogen austesten, natürlich unter professioneller Anleitung. Mitmachen kostet 2 Euro. Bitte meldet euch vorher beim Kreissportbund an.
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7: Mit Lutz Escher. Bei einem Unfall auf der B93 in Schedewitz ist gestern Nachmittag ein 7-jähriger Junge schwer verletzt worden. Er wollte gegen 16 Uhr zusammen mit 3 weiteren Kindern die Oskar-Arnold-Straße auf Höhe des Pennymarktes überqueren. Während ein Autofahrer auf der rechten Spur anhielt, erfasste ein Opel auf der linken Spur das Kind. Die Polizei sucht nun nach dem Autofahrer, der auf der rechten Spur angehalten hatte. Er möge sich als Zeuge melden. Ein Waldbrand bei Plauen hat gestern Abend einen Großeinsatz der Feuerwehr ausgelöst. Rund 120 Einsatzkräfte sind noch immer im Einsatz, unterstützt von Löschhubschraubern. Der Brand ist mittlerweile unter Kontrolle, allerdings gibt es noch jede Menge Glutnester. Die Löscharbeiten dauern vermutlich noch bis in die kommende Nacht hinein. Das Feuer war gestern Abend im Gebiet Schwarzes Holz ausgebrochen und hatte sich auf eine Fläche von 7 Hektar ausgebreitet. Wissenschaftler des Chemnitzer Fraunhofer Instituts haben ein extrem leichtes Material entwickelt, das die Schifffahrt bei Niedrigwasser möglich macht. Die Forscher setzen dabei auf Aluminiumschaum, der dünne Metallplatten verbindet. Die Konstruktion ist rund 30% leichter als herkömmlicher Schiffbaustahl, aber ähnlich steif. Dadurch haben Schiffe weniger Tiefgang. Mit der geplanten Reform der Kinder- und Jugendhilfe drohen nach Einschätzung des Sozialverbands Rückschritte bei Hilfen für Jungen und Mädchen mit Beeinträchtigungen. Schulassistenz für mehrere Kinder gemeinsam zu organisieren, könne für manche Kinder funktionieren, aber nicht für Kinder mit komplexen Behinderungen. Das Bundeskabinett will heute eine Reform auf den Weg bringen. Kinder- und Jugendhilfe insgesamt soll einfacher und wirksamer werden, aber auch Kosten sparen. Das Kabinett will heute auch die geplante BAföG-Reform auf den Weg bringen. Ein Teil der Reform, die Ausbildungsförderung, soll schrittweise bis Frühjahr 2029 auf gut 560 Euro pro Monat steigen. Danach soll sie regelmäßig ans Bürgergeld angepasst werden. Das Studentenwerk denkt, dass damit künftig verhindert wird, dass das BAföG über Jahre hinter der Preisentwicklung zurückbleibt, schreibt die Rheinische Post. Er gilt als Höhepunkt der diesjährigen Open-Air-Saison hier in Zwickau, der Auftritt von Amy MacDonald heute auf der Freilichtbühne am Schwanenteich. Die schottische Sängerin verspricht ab 20 Uhr eine energiegeladene Show mit Songs ihres aktuellen Albums und ihren Welthits, zum Beispiel This is the Life.
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9: Einen wunderschönen Mittwoch. Ich hoffe, Sie haben genügend Zeit, das herrliche Wetter heute zu genießen. Die Temperaturen bei uns in Zwickau, die gehen auf 26 Grad rauf. Viel Sonnenschein den ganzen Tag. Morgen auch. Nur ein paar lockere Wolken tagsüber, die vielleicht mal eine Rolle spielen.

0: könnten. Die Temperaturen gehen morgen auf bis zu 30 Grad rauf. Und am Freitag ist es auch durchgehend sonnig und die Temperaturen gehen sogar noch ein Stück nach oben auf bis zu 33 Grad. Auf den Straßen haben wir einen Stau auf der A72 Richtung Leipzig zwischen Stolberg Nord und Chemnitz-Röhrsdorf und A4 Erfurt Richtung Chemnitz zwischen Hohenstein-Ernsthal und Wüstenbrand. Wartezeit hier eine Dreiviertelstunde.
1: Dankeschön, Miri.
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1: So, die Temperaturen steigen die nächsten Tage, haben wir gerade gehört. Und wir bieten die passende Mucke zum Sommer. Jetzt mit Alex Warren in der nächsten Hithalbe Stunde. Es kommt einer der größten Songs von Michael Jackson. Und wir stammeln eine Runde durch den Mittwochvormittag mit Cyril. Jetzt entspanntes zweites Frühstück.

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Norwegischer Ausnahme-DJ und Ausnahmestimme. Whitney Houston, Higher Love. So, wir bereiten Sie natürlich musikalisch auch ein bisschen auf das vor, was kommt. Zum einen in der kommenden halben Stunde, zum anderen in den nächsten Tagen, denn es wird ja wieder richtig hoch.

0: Mal mit Temperaturen über 30 Grad, deswegen Bellini Samba de Janeiro gibt's gleich und ja, wir mischen Klassiker mit aktuellen Hits, Leonie und Don't Worry, gleich.
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3: Einen wunderschönen Mittwoch. Ich hoffe, Sie haben genügend Zeit, das herrliche Wetter heute zu genießen. Die Temperaturen bei uns in Zwickau, die gehen auf 26 Grad rauf. Viel Sonnenschein den ganzen Tag. Morgen auch. Nur ein paar lockere Wolken tagsüber, die vielleicht mal eine Rolle spielen könnten. Die Temperaturen gehen morgen auf bis zu 30 Grad rauf. Und am Freitag ist es auch durchgehend sonnig und die Temperaturen gehen sogar noch ein Stück nach oben auf bis zu 33 Grad. Auf den Straßen haben wir einen Stau auf der A72 Richtung Leipzig zwischen Stolberg Nord und Chemnitz-Röhrsdorf und A4 Erfurt Richtung Chemnitz zwischen Hohenstein-Ernsthal und Wüstenbrand. Wartezeit hier eine Dreiviertelstunde.
4: Dankeschön, Miriam. Auch guck mal, da ist gerade noch frisch was reingekommen.
3: Ja, leider nichts Erfreuliches. Ein Unfall mit mehreren Fahrzeugen gleich auf der A13 Dresden Richtung Berlin in der Abfahrt Radeburg. Also da ist Stau vorprogrammiert. Bitte das unbedingt beachten und vorsichtig fahren. A13 Dresden Richtung Berlin, Abfahrt Radeburg. Hier hat es einen Unfall mit mehreren Fahrzeugen gegeben. Schön aufpassen, bitte.
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4: Mit Daniel Pavel und gleich mit Sommersound von Bellini. Vorher gibt's Leonie und Don't Worry. Schönen Mittwochvormittag.

0: da steigt gleich die Temperatur im Büro. Bellini und Samba de Janeiro. Schönen Mittwochvormittag. So, heute Abend gibt es ja eine partielle Sonnenfinsternis. Ab circa 19 Uhr kann man dann beobachten, wie sich der Mond zwischen Erde und Sonne schiebt. Vorausgesetzt, Sie haben so eine Sonnenfinsternisbrille. Wenn nicht, dann muss man richtig vorsichtig sein. Dr. Matthias Holz ist Augenarzt. Worauf gucken wir denn? Was sollte man auf keinen Fall machen?
1: Wichtig ist, dass man für ausreichenden Sonnenschutz sorgt. Hier ist es also notwendig, nicht eine normale Sonnenbrille zu nehmen, sondern spezielle Sonnenbrillen sind hierfür notwendig, um die Netzhaut zu schützen, weil es sonst zu irreparablen Schäden an der Netzhaut führen kann, die eine erhebliche Sehbeeinträchtigung hervorrufen können.
0: Das Problem ist ja auch, dass man es gar nicht merken würde, wenn man sich am Auge verletzt.
1: Das ist vollkommen richtig. In der Netzhaut befinden sich keine sozusagen schmerzempfindlichen Nervenfasern. Und deshalb kann man keinen Schmerz empfinden in der Netzhaut. Und diese Verbrennung letzten Endes in der Netzhautmitte führt dann erst später zu Beschwerden.
0: Okay, eine normale Sonnenbrille genügt also nicht. Womit kann ich denn Richtung Sonne gucken?
1: Es sind spezielle Sonnenfinsternis-Sonnenbrillen notwendig. Die sind so stark von der Absorption, also von der Abdunklung, dass nur ein 1/30.000stel des normalen Sonnenlichtes hindurchgelassen werden darf.
0: Gut, Dankeschön, Dr. Matthias Müller-Holz. Also, wenn Sie heute schauen wollen, dann wirklich nur mit Spezialsonnenbrille. Alles andere macht die Augen kaputt. Und außerdem gibt es ja in der kommenden Nacht noch einen Haufen Sternschnuppen. Der Perseidenregen, der erreicht dann seinen Höhepunkt mit bis zu 100 Sternschnuppen pro Stunde, die man da sehen kann, sind dann Haufen Wünsche, die man äußern kann.

So, und wenn es denn dann am Nachmittag und Abend so zur partiellen Sonnenfinsternis ein bisschen finsterer wird, dann machen wir halt vorher schon ein bisschen Licht an mit Revolverheld.

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1: Micha Klein, unser Chefmeteorologe, der jetzt in der Leitung sein müsste. Micha.
2: Hallo André.
1: Wir hatten vorhin, wie ist denn André?
2: Weiß ich nicht, keine Ahnung, es war so ein Überschwung. Es war so viel André.
1: Ja, das ist okay. Raus. Ich verstehe deine Euphorie. Das geht mir ja auch so.
2: Was, du hast noch nie Micha, hast du mir
1: was
2: gesagt.
1: Was wollte ich denn jetzt? Also, wir hatten vorhin über Mallorca gesprochen. Riesenandrang wegen der Sonnenfinsternis, weil man die von dort aus eben besonders gut sehen kann. Und Mallorca ist voll, ja, geht nichts mehr. Eine ähnliche Situation jetzt gerade in Catania auf Sizilien. Hast du was mitbekommen?
2: Nee.
1: Der Ätna.
2: Der Ätna
1: ist ausgebrochen und die kommen dort nicht weg. Da sitzen zehntausende Touristen fest. Viele Urlauber, die jetzt dort irgendwie gucken, dass sie teure Ersatzhotels finden und so weiter, weil da nichts fliegt. Aber da musst du natürlich mit rechnen, wenn ich mir diesen schlechten Scherz erlauben darf, dass ein Urlaub am Ätna natürlich am Ende richtig Asche kostet.
2: Ja. Ja, aber was laberst du da so blöd rum?
1: Eben. Ne? Also da ist einiges in Bewegung. Dort
2: hab gar nicht verstanden, ne?
1: Was ich rumlabere?
2: Nee, was du da rumlaberst.
1: Ach, Entschuldigung.
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4: Mit Lutz Escher. Auf der B173 in Liechtenstein hat es gestern Nachmittag einen Verkehrsunfall gegeben. Was genau passiert ist, weiß Gunnar Tichy.
5: Ein 38-jähriger VW-Fahrer war gegen 13.30 Uhr in Richtung Zwickau unterwegs, als er aus bisher ungeklärter Ursache auf die Gegenfahrbahn geriet. Er kollidierte dort mit einem Laster, prallte dann gegen die Leitplanke und verletzte sich leicht. Durch herumfliegende Trümmerteile wurden zwei weitere Fahrzeuge beschädigt. Die Bundesstraße war nach dem Crash für knapp 2 Stunden voll gesperrt. Auf rund 30.000 Euro summiert sich der Sachschaden an Fahrzeugen und Leitplanke.
4: Ein Waldbrand bei Plauen hat gestern Abend einen Großeinsatz der Feuerwehr ausgelöst. Rund 120 Kameraden sind im Einsatz, unterstützt von Löschhubschraubern. Der Brand ist mittlerweile unter Kontrolle. Allerdings gibt es noch jede Menge Glutnester. Die Löscharbeiten dauern vermutlich noch bis in die kommende Nacht hinein. Das Feuer war gestern Abend im Gebiet Schwarzes Holz ausgebrochen und hatte sich auf eine Fläche von 7 Hektar ausgebreitet. Der FSV Zwickau zeigt soziale Verantwortung. Mit Hilfe von Fans und Sponsoren, die mehr als 5.000 Euro gespendet haben, konnte der Verein zum Saisonstart 33 Dauerkarten an soziale Einrichtungen übergeben. Insgesamt ermöglichen diese Tickets 561 Stadionbesuche, unter anderem für die Förderschule Mosel, die Wohnungsnotfallhilfe und den Zwickauer Kinderhausverein. Bundesverkehrsminister Steffen Bilger will angesichts niedriger Pegelstände die Flüsse weiter ausbauen. Das kündigte er vor Beratungen mit seinen Länderkollegen an. Dem Redaktionsnetzwerk Deutschland sagte er, dass er darüber auch mit den Umweltverbänden sprechen werde. Hintergrund sind die aktuell niedrigen Pegel. Schiffe können nur mit weniger Ladung fahren. Bilger will verhindern, dass es regelmäßig zu solchen Problemen kommt. Eine Bundesrichterin hat die Pläne von US-Präsident Donald Trump zur Verschärfung der Briefwahlregeln vorläufig blockiert. Das Gericht in Boston weitete ein Verbot der Regeln auf alle Bundesstaaten aus. Trump hatte verfügt, dass der US-Postdienst Briefwahlunterlagen nur noch an Personen verschicken soll, die auf einer von den Bundesstaaten erstellten Liste stehen. Das Gericht untersagte jetzt in einer einstweiligen Verfügung, Trumps Anordnung umzusetzen.
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6: Einen wunderbaren, einen entspannten Mittwoch. Viel schief gehen kann nicht, denn das Wetter ist wunderschön bei uns in Zwickau. 26 Grad die Höchstwerte, viel Sonnenschein gibt's dazu. Morgen übrigens auch, da wird nochmal so ein traumschöner Tag. Nur ein paar lockere Wolken vielleicht im Laufe des Tages mal und Temperaturen um die 30 Grad. Freitag sogar bis zu 33, am Samstag stellenweise bis zu 34 Grad. Und schauen wir noch auf die Straßenachtung. In Neuschönburg ist die Albert-Funk-Siedlung bis Neuschönburger Straße momentan wegen eines Wasserrohrbruchs gesperrt und Stau haben wir noch auf der A72 in Richtung Chemnitz zwischen Stolberg Nord und dem Kreuz Chemnitz. Ansonsten rollt alles.
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8: Mahlzeit zusammen. Es geht in eine sommerliche Mittagspause mit passender Sommermusik. Der offizielle Sommersong 2026 gleich mit Shakira und Burner Boy. Ein Klassiker von Taylor Dane ist dabei und wir starten die nächste halbe Stunde jetzt mit den Imagine Dragons und Thunder. Guten Appetit.
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0: Achtung Autofahrer, wir haben eine Meldung von der A4 drüben, Chemnitz Richtung Dresden, zwischen Rastplatz am Steinberg Süd und Wilsdruff, da liegen Reifenteile auf der A4. Chemnitz Richtung Dresden, zwischen Rastplatz am Steinberg Süd und Wilsdruff, Reifenteile, Vorsicht.
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0: Mike Posner took a pill in Ibiza. So, entspannte Mittagspause und vor allem entspannte Musik gibt's gleich, zum Beispiel 74, mit den Cornells 74-75, außerdem New Religion von Bebe Rexha und Faithless. Frisch aufgewischt in voller Schönheit, gleich.
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2: Es bleibt, wie es ist, auch heute Nachmittag. Viel Sonne mit ein paar dünnen Wolken, die durchziehen. Temperaturen bis 27 Grad. Und Sommer pur bekommen wir auch in den nächsten Tagen. Mit viel Sonne, morgen bis 30 Grad, nur ein paar lockere Wolken. Freitag und Samstag dann über 30 Grad. Hallo auf die Straßen, Achtung auf der A72, Plauen Richtung Zwickau, zwischen dem Rastplatz Niederkrenitz und Zwickau Ost, Reifenteile auf der Fahrbahn, Vorsicht. Und ansonsten wünsche ich Ihnen eine gute Fahrt. Kommen Sie sicher an und für Staus und Blitzer auf Ihrer Strecke rufen Sie einfach kurz durch. Wir geben es weiter. Unsere kostenlose Telefonnummer ist die 03x800 und die 4. Und Sie können uns auch jederzeit eine WhatsApp schicken. Dankeschön.
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3: Mit Daniel Pavel bei dem Sender, bei dem Ihnen nie die Ideen ausgehen. Die besten Veranstaltungstipps haben wir gleich nach den Cornells und nach Bibi Rexha.

0: Cornells und 74, 75. Einen wunderschönen Mittwochmittag. Lassen Sie sich das Essen schmecken und vor allem die Planung für heute Nachmittag übernehmen wir.
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2: Im Robert-Schumann-Haus gibt es am Sonntag ein besonderes Konzert. 17 Uhr ist die preisgekrönte koreanische Pianistin Yebin Yang zu Gast. Sie studiert an der Musikhochschule Leipzig und wird vom Schumann-Haus und der Elfruhn-Gabriel-Stiftung gefördert. Konzertbesucher können sich auf Werke von Johann Sebastian Bach, Ludwig van Beethoven, Frédéric Chopin und Maurice Ravel freuen. Eine Karte kostet 10 Euro. Reservierungen sind per Telefon oder Mail im Schumann-Haus möglich.
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0: arbeiten Alex Warren durch die Mittagspause. Es ist kurz nach 12:30. Könntest du mal was essen?
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2: Normalzeit, Daniel ist hier noch Platz.
0: Na klar, Yoshi, sag mal, was gibt's denn bei dir heute zum Mittag?
2: Ach na ja, ich habe heute knackigen Sommersalat mit knusprigen Putenbruststreifen, Dinkelsaaten, Granatapfelkernen und Parmesansplittern. Und du?
0: Schnitzel mit Pommes-Schranke.
2: Das ist doch auch lecker.
0: Das geht so.
2: Du hast das mitbekommen, und zwar bei der Leichtathletik-EM in England. Da gab es gestern das erste Mal seit 40 Jahren eine Medaille für Deutschland beim 100-Meter-Lauf.
0: Ja, der Ansatz gestern Abend, ja.
2: Ja, richtig. Was ist denn eigentlich dein Rekord beim 100-Meter-Lauf?
0: 83 Meter.
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13: Mit Lutz Escher. Bei einem Unfall auf der B93 in Schedewitz ist gestern Nachmittag ein 7-jähriger Junge schwer verletzt worden. Er wollte gegen 16 Uhr zusammen mit 3 weiteren Kindern die Oskar-Arnold-Straße auf Höhe des Pennymarktes überqueren. Während ein Autofahrer auf der rechten Spur anhielt, erfasste ein Opel auf der linken Spur das Kind. Die Polizei sucht nun nach dem

0: Autofahrer, der auf der rechten Spur angehalten hatte. Er möge sich als Zeuge melden. Der Waldbrand bei Plauen ist zwar unter Kontrolle, noch immer sind aber über 100 Feuerwehrleute im Einsatz, um ein Wiederaufflammen des Feuers zu verhindern. Unterstützt werden sie von zwei Löschhubschraubern, die Wasser aus der Talsperre Pirk holen und über dem Brandgebiet abwerfen. Die Löscharbeiten werden wegen der vielen Glutnester möglicherweise noch bis in die kommende Nacht hinein andauern. Das Feuer war gestern Abend ausgebrochen und hatte sich auf eine Fläche von 7 Hektar ausgebreitet. Wer wissen will, wo sein Geld bleibt, kann jetzt an einem Ausgabencheck des Statistischen Landesamtes teilnehmen. Das sucht nämlich Haushalte, die einen Monat lang ihre Einnahmen und Ausgaben dokumentieren. Mehr darüber weiß Gunnar Tichy.
1: Die Daten fließen unter anderem in die Berechnung der Inflationsrate ein. Wer mitmacht, kann seine Kassenbons abfotografieren oder ganz klassisch aufkleben und abschicken. Als Dankeschön gibt es für die vollständige Teilnahme 90 Euro. Alle Infos und die Anmeldung finden Sie unter lwr.de.
0: Rund 2,5 Wochen vor dem Start der neuen Saison in der Fußball-Bundesliga hat sich das Bundeskartellamt zur umstrittenen 50-plus-1-Regel geäußert. Und es hat keine kartellrechtlichen Bedenken gegen die Regel, die sicherstellen soll, dass Investoren keine Stimmenmehrheit an den Kapitalgesellschaften von Vereinen übernehmen. Fabian Schaffer berichtet.
2: Für einen Großteil der Fans ist es sicherlich eine gute Nachricht. Nun sind die Clubs aus Bundesliga und zweiter Liga aufgerufen, ihre Hausaufgaben zu machen. Und das speziell mit Blick auf die bisherigen Ausnahmen Leverkusen und Wolfsburg, deren Profifußballgesellschaften sich mehrheitlich oder vollständig in den Händen der Bayer AG und der Volkswagen AG befinden. Auch die Sonderfälle RB Leipzig und Hannover müssen Kompromisse finden.
0: Die Bundeswehr beobachtet immer mehr Drohnen über ihren Standorten. Einige 100 mutmaßliche Drohnenüberflüge habe man seit Beginn des Kriegs in der Ukraine gemeldet, sagte ein Sprecher dem Redaktionsnetzwerk Deutschland.
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5: Heute so um 27 Grad und weiter schön sonnig, nur ein paar lockere Wolken. Heute Abend und in der Nacht dann also auch meist wolkenlos, Temperaturen um 12 Grad. In den nächsten Tagen geht's nochmal so hochsommerlich weiter. Bei den Temperaturen kommen peu à peu nämlich noch ein paar Grad dazu. Morgen bis 30 Grad, im Laufe des Tages mal ein paar Wolken, aber sonst auch viel Sonne und Freitag dann schon bis 33 Grad. Achtung im Zwickauer Land, Neuschönburg, Albert-Funke-Siedlung bis Neuschönburger Straße, zwischen Ende der Straße und Heinrichs-Orter Straße, ein Wasserrohrbruch und eine Vollsperrung jetzt. Und ansonsten wünsche ich Ihnen jetzt eine gute Fahrt. Kommen Sie sicher an.
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6: Und jetzt geht's mit Schwung in Richtung Nachmittag. Unter anderem in der kommenden Hithalbe Stunde Teddy Swims, ganz neu, Mr. Know It All. Dann ein schöner Klassiker von Michael Zambello und Burak Yeter starten jetzt mit Tuesday.
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0: Am letzten Glockenschlag ist es kurz nach 14:15. Schönen Freitag Nachmittag.
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1: Es bleibt, wie es ist heute. Auch am Nachmittag viel Sonne mit ein paar dünnen Wolken, die durchziehen. Temperaturen bis 27 Grad. Perfekt für die Sonnenfinsternis heute Abend inklusive einem Sonnenuntergang. Der Himmel ist meist wolkenlos, in der Nacht dann so um 12 Grad. Und Sommer pur bekommen wir auch in den nächsten Tagen mit viel Sonne. Morgen bis 30 Grad, nur ein paar lockere Wolken. Freitag und Samstag dann über 30 Grad. Achtung, liebe Autofahrer, B101 Annaberger Straße zwischen Chemnitzer Straße und Brand-Erbisdorf, stockender Verkehr. Und im Zwickauer Land Neuschönburg, Albert-Funke-Siedlung bis Neuschönburger Straße, zwischen Ende der Straße und Heinrichsorter Straße ein Wasserrohrbruch und da bleibt jetzt eine Vollsperrung.
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3: Am Mittwochnachmittag mit Daniel Pavel, gleich mit Kultigem von Culture Beat. Vorher gibt's Leonie bei

0: Achtung Autofahrer, es gab eben einen Unfall auf der A17 drüben Richtung Prag zwischen Tunnel Koschitz und Dresden-Südvorstadt mit mehreren Fahrzeugen. Da ist die linke Spur blockiert und es staut sich. Vorsicht!
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0: Und nochmal Achtung Autofahrer, auf der A4 Chemnitz Richtung Dresden zwischen dem Dreieck Nossen und Wilsdruff Fahrzeugteile auf der Fahrbahn. Vorsicht, A4 Chemnitz Richtung Dresden drüben zwischen Dreieck Nossen und Wilsdruff Fahrzeugteile auf der Fahrbahn. Vorsicht.
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10: Mit Tina Wojnowski. Guten Tag. Sachsens Infrastrukturministerin Regina Kraushaar hofft, dass schon in 4 Jahren Busse ohne Fahrer regulär unterwegs sind. Das sagte sie gestern in Chemnitz bei einem Besuch von Firmen, die an autonom fahrenden Autos forschen. Regina Kraushaar.
11: Es gibt wesentlich mehr ältere Menschen im ländlichen Raum, die einfach nicht mehr fahren können und

0: darauf angewiesen sind, gefahren zu werden. Gleichwohl gibt es im ländlichen Raum auch ein Problem, dass wir demografischen Wandel bei den Fachkräften haben. Und dann ist es gut, wenn an jeder nur möglichen Stelle und damit auch beim ÖPNV Alternativen genommen werden, die sozusagen das Menschliche, die Anwesenheit eines Fahrers im Zweifel tatsächlich ersetzen können.
1: Ein VW-Fahrer ist am Vormittag auf der A4 zwischen Hohenstein-Ernsthal und Wüstenbrand verunglückt. In Fahrtrichtung Dresden kam der 35-Jährige aus noch ungeklärter Ursache von der Fahrbahn ab und landete neben dem Seitenstreifen, wobei er leicht verletzt wurde. Am Auto entstand ein Sachschaden von rund 10.000 Euro. Der Verkehr staute sich. Der FSV Zwickau zeigt soziale Verantwortung. Mithilfe von Fans und Sponsoren, die mehr als 5.000 Euro gespendet haben, konnte der Verein zum Saisonstart 33 Dauerkarten an soziale Einrichtungen übergeben. Insgesamt ermöglichen diese Tickets 561 Stadionbesuche, unter anderem für die Förderschule Mosel, die Wohnungsnotfallhilfe und den Zwickauer Kinderhausverein. Die Bundesregierung hat eine weitreichende Reform der Nachrichtendienste beschlossen. Das Kabinett billigte eine Vorlage von Innenminister Dobrindt. Verfassungsschutz und Bundesnachrichtendienst sollen künftig in bestimmten Fällen gegen Angreifer aktiv werden können, statt sie nur zu beobachten. Der Bundestag muss noch zustimmen. Verkehrsminister Bilger wirbt angesichts des Niedrigwassers in Flüssen auch für einen weiteren Ausbau von Wasserstraßen. Bei NTV sagte der CDU-Politiker:
2: Auch in der Vergangenheit gab es oft Niedrigwassersituationen, aber dass es so früh und so massiv kommt, ist schon ungewöhnlich, sicherlich auch infolge des Klimawandels. Aber wir können damit umgehen. Das nennt man dann Klimaanpassung und dazu gehört für mich dann auch an einigen Stellen ein Ausbau der Wasserstraße. Aber auf den ökologischen Ausgleich werden wir sehr achten.
1: Er werbe um Unterstützung für die Wasserstraße als so wörtlich den umweltfreundlichsten Verkehrsträger, den wir haben, so Bilger.
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5: Ja, Sonne satt bei uns in Zwickau Stadt und Land. 24 bis 27 Grad. Ideale Bedingungen für die Sophie. Ja, die Sonnenfinsternis heute Abend ja kurz nach 8. Morgen dann viel Sonne bis zu 30. Freitag und Samstag sonnig und trocken und über 30 Grad. Tagesbaustelle A72 Plauen-Zwickau zwischen Zwickau-Wessen, Rastplatz Niedergrinitz. In beiden Richtungen übrigens ist nur eine Spur frei, noch bis 17 Uhr. Und 12 Minuten mehr ein Plan auf der A72 Richtung Chemnitz zwischen Stolberg-Nord und Chemnitz-Süd. Staus und Blitzer melden Sie kostenlos 03x800 und die 4. Gerne auch via WhatsApp die Nummer zum Einspeichern auf radiozwickau.de.
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7: Mittwoch, wenn Sie am Arbeitsplatz den Drehstuhl ganz nach oben stellen, dann können Sie schon das Wochenende sehen. Und die Sonne, die heute die absolute Hauptrolle spielt bei einem großen Spektakel am Abendhimmel. Reden wir drüber heute Nachmittag. Und jetzt hören wir erstmal einen Hit darüber, wie schön doch ein Sonnenuntergang sein kann. Hier ist Robin Schulz.

0: Achtung Autofahrer auf der A4 Görlitz Richtung Dresden. Da liegen Spanngurte zwischen Pulsnitz und Ottendorfer Krille auf der linken Spur.
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0: Max Giesinger freut sich schon sehr auf nächste Woche Freitag, denn dann spielt er sein nächstes Sommer-Open-Air in Sachsen in der Braumanufaktur in Görlitz.
1: Wir haben einfach Spaß auf der Bühne. Ich erzähle meine Geschichten. Ich glaube, das Schöne bei unseren Konzerten ist, dass die Leute sich, glaube ich, in meinen Geschichten wiederfinden können. Die gehen um Verliebtsein, Liebe loslassen, das Thema des Ankommens, wie ich damit umgehe. Ich glaube, dass so die Storys im Vordergrund stehen und dass die Leute da mal ein bisschen abschalten können von dem ganzen verrückten Crazy Life.
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0: Das ist die perfekte Musik zum ganz entspannt zurücklehnen, damit der Rücken auch mal wieder durchgedrückt werden kann. Ja, so ein bisschen Stretching am Arbeitsplatz kann wahre Wunder wirken. Und damit auch der Kreislauf auf Touren kommt, spiele ich uns als nächstes eine flotte Musik. Das ist praktisch Cardio-Pop. Bleiben Sie bei uns.
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10: Ja, Sonne satt bei uns in Zwickau Stadt und Land. 24 bis 27 Grad. Ideale Bedingungen für die Sophie. Ja, die Sonnenfinsternis heute Abend ja kurz nach 8. Morgen dann viel Sonne bis zu 30. Freitag und Samstag sonnig und trocken und über 30 Grad. Vorsicht auf der A4 Chemnitz Richtung Erfurt, liegen Gegenstände zwischen Merano und Schmölln auf der linken und der mittleren Spur. A72 Zwickau Richtung Chemnitz, 12 Minuten dauert es länger zwischen Stolberg Nord und dem Kreuz Chemnitz. Und Unfall in Limbach-Oberfrohner Straße des Friedens, bitte möglichst weiträumig umfahren. Staus im Blitzer melden Sie kostenlos, 03-800 und die 4. Danke und gute Fahrt.
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13: Schön, dass Sie mit mir in den Mittwochnachmittag starten.

0: Toller Hit von heute von Justin Bieber. Gleich geht's zurück in die 90er mit den Pet Shop Boys.
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2: Franzi.
3: Hallo.
2: Es geht ums Futtergeld fürs Haustier. Franzi, habt ihr denn Haustiere?
3: Ja, wir haben eins. Einen Hund haben wir.
4: Okay, was habt ihr denn für einen Hund?
3: Einen Boxer, den Louis.
2: Dann jetzt eine Boxerfrage oder
4: nee,
2: was hast
4: nee,
2: du?
4: Nee, keine Boxerfrage, auch keine Hundefrage. Franzi, es geht um Schildkröten.
2: Ach du je.
3: Oh, okay.
4: Zu welcher Tierart gehören denn eigentlich Schildkröten? Sind Schildkröten Säugetiere, Vögel, Amphibien oder Reptilien?
3: Boah, ich würde sagen Reptilien, oder? Oh Gott.
4: Franzi, Reptilien sind natürlich richtig.
2: Ja,
4: ja klar. Schildkröten. Wechselwarme Kriechtiere atmen mit der Lunge, legen Eier an Land mit einer festen Schale. Das alles gilt für Reptilien. Also Schildkröten sind Reptilien.
2: Na wunderbar. Das heißt, Franzi, Futtergeld für den Boxer, für euch. Danke fürs Mitspielen.
3: Danke, euch auch.
2: Danke, tschüss. Das machen wir. Ciao.
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10: Mit Tina Wojnowski. Guten Tag. Der Waldbrand bei Plauen hält die Einsatzkräfte auch am Nachmittag in Atem. Die Lage sei weiterhin anspruchsvoll, hieß es von der Einsatzleitung. Auffrischender Wind lasse immer wieder neue Glutnester aufflammen. Rund 50 Feuerwehrleute kämpfen am Boden gegen die Flammen. Sie müssen immer dann weichen, wenn der Löschhubschrauber Wasser abwirft. Der Großeinsatz läuft seit gestern Abend. Ein 16-jähriger Mopedfahrer ist bei einem Verkehrsunfall in Saupersdorf schwer verletzt worden. Der Jugendliche war gestern Abend auf der Auerbacher Straße in Richtung Kirchberg unterwegs, als er wegen zu hoher Geschwindigkeit die Kontrolle über seine Simson verlor und in den Gegenverkehr geriet. Trotz einer Gefahrenbremsung konnte eine Autofahrerin den Zusammenstoß nicht verhindern. Wer wissen will, wo sein Geld bleibt, kann jetzt an einem Ausgabencheck des Statistischen Landesamtes teilnehmen. Das sucht nämlich Haushalte, die einen Monat lang ihre Einnahmen und Ausgaben dokumentieren. Mehr darüber weiß Gunnar Tichy.
11: Die Daten fließen unter anderem in die Berechnung der Inflationsrate ein. Wer mitmacht, kann seine Kassenbons per App abfotografieren oder ganz klassisch aufkleben und abschicken. Als Dankeschön gibt es für die vollständige Teilnahme 90 Euro. Alle Infos und die Anmeldung finden Sie unter lwr.de.
10: Kinder sollen künftig Geld vom Staat bekommen, um Vermögen fürs Alter aufzubauen. Das sieht ein Gesetzentwurf von Finanzminister Klingbeil für eine neue Frühstartrente vor, den das Kabinett beschlossen hat. Der Bund soll

0: damit für jedes Kind, das 6 Jahre alt wird, bis zum 18. Lebensjahr monatlich 10 Euro in ein Altersvorsorgedepot einzahlen. Heute Abend lässt sich in Europa eine Sonnenfinsternis bestaunen. Auch Bundesforschungsministerin Beer freut sich darauf. Das sagte sie im Welt-Interview.
1: Mir bedeutet sie deswegen viel, weil die letzte Sonnenfinsternis im August 99 habe ich als Praktikantin bei einem lokalen Radiosender verbracht und habe darüber berichtet. Und jetzt darf ich das Ganze auch wissenschaftlich und auch als Bundesforschungsministerin begleiten.
0: Beer hat nochmal darauf verwiesen, dass man auf jeden Fall eine Schutzbrille braucht, um die Sonnenfinsternis zu beobachten. In Deutschland ist sie tief partiell, in Teilen Islands und Spaniens total.
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4: Ja, klasse Sommerwetter in Zwickau Stadt und Land. Wohlfühltemperaturen heute zwischen 24 und 27 Grad. Die Nacht klar, höchstens gering bewölkt, Tiefstwerte zwischen 13 und 8 Grad. Morgen viel Sonne und trocken bis 30, Freitag bis 34, Samstag sogar bis 37 Grad. Auf der A72 Zwickau Richtung Chemnitz dauert es 13 Minuten länger zwischen Stolberg Nord und Kreuz Chemnitz. Und dann eine Tagesbaustelle A72 zwischen Zwickau West und Rastplatz Niedergrinitz. In beiden Richtungen ist jeweils nur eine Spur frei bis 17 Uhr. Und vollgesperrt noch Unfall in Dimbach über Frohnaer, die Straße des Friedens. Unsere kostenlose Nummer 03 0800 und die 4.
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5: Was für ein Wirbel rund um die fast komplette Sonnenfinsternis heute Abend. Es hat sich gelohnt, rechtzeitig so eine Sonnenfinsternisbrille zu besorgen, denn so ein Spektakel ist echt selten. Wie selten? Hören wir kurz nach 3.

0: Achtung, Autofahrer auf der A4 Chemnitz Richtung Dresden. Große Reifenteile liegen zwischen den drei Genossen und Wilsdruff. Kurz danach dann der liegen gebliebene LKW auf der Standspur.
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0: Heute sind wir alle ein bisschen aufgeregt, wenn es um den Feierabend geht. Stimmt's? Denn heute Abend wollen wir ja die Sonnenfinsternis beobachten. Ich hoffe, Sie haben sich eine ordentliche Sonnenfinsternisbrille gesichert. 19 Uhr rum geht's los. Wir werden eine gute Sicht auf den Abendhimmel haben. Stefan Schwager von der Sternwarte Riesa ist auch schon voller Vorfreude.
1: Genau, die Sonnenfinsternis ist ja wirklich das Jahreshighlight, kann man sagen. Ab 19.30 Uhr wird sich der Mond Stück für Stück vor die Sonne schieben. Und das wird er bis zu 90% Bedeckung tun. Also das ist wirklich nur noch eine ganz schmale Sichel, die da von der Sonne übrig bleibt. Dann kommt das Zweitspektakuläre an dem Abend. Denn die Sonne wird als Sonnenfinsternis am Horizont im Westhimmel untergehen gegen 20.30 Uhr.
0: Und so ein Riesenspektakel bekommen wir so schnell nicht wieder.
1: Wenn wir das in Sachsen wollen, dann müssen wir sage und schreibe bis zum Jahr 2135 warten, denn erst dann können wir hierzulande in den natürlichen Genuss einer totalen Sonnenfinsternis kommen. Und da gebe ich zu, da bin ich glaube ich auch schon zu alt.

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1: Micha Klein, unser Chefmeteorologe, der jetzt in der Leitung sein müsste. Micha.
2: Hallo André.
1: Wir hatten vorhin, wie ist denn André?
2: Weiß ich nicht, keine Ahnung, es war so ein Überschwung. Es war so viel André.
1: Ja, das ist okay. Raus. Ich verstehe deine Euphorie. Das geht mir ja auch so.
2: Was, du hast noch nie Micha, hast du mir
1: was
2: gesagt.
1: Was wollte ich denn jetzt? Also, wir hatten vorhin über Mallorca gesprochen. Riesenandrang wegen der Sonnenfinsternis, weil man die von dort aus eben besonders gut sehen kann. Und Mallorca ist voll, ja, geht nichts mehr. Eine ähnliche Situation jetzt gerade in Catania auf Sizilien. Hast du das mitbekommen?
2: Nee.
1: Der Ätna.
2: Der Ätna
1: ist ausgebrochen und die kommen dort nicht weg. Da sitzen zehntausende Touristen fest. Viele Urlauber, die jetzt dort irgendwie gucken, dass sie teure Ersatzhotels finden und so weiter, weil da nichts fliegt. Aber da musst du natürlich mit rechnen, wenn ich mir diesen schlechten Scherz erlauben darf, dass ein Urlaub am Ätna natürlich am Ende richtig Asche kostet.
2: Ja, aber was laberst du da so blöd rum?
1: Eben. Ne? Also da ist einiges in Bewegung. Dort
2: hab gar nicht verstanden, ne?
1: Was ich rumlabere?
2: Nee, was du da rumlaberst.
1: Entschuldigung.
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3: Ja, klasse Sommerwetter in Zwickau Stadt und Land. Wohlfühltemperaturen heute zwischen 24 und 27 Grad. Die Nacht klar, höchstens gering bewölkt, Tiefstwerte zwischen 13 und 8 Grad. Morgen viel Sonne und trocken bis 30, Freitag bis 34, Samstag sogar bis 37 Grad. Auf der A72 Zwickau Richtung Chemnitz dauert es 13 Minuten länger zwischen Stolberg Nord und Kreuz Chemnitz. Und dann eine Tagesbaustelle A72 zwischen Zwickau West und Rastplatz Niedergrinitz. In beiden Richtungen ist jeweils nur eine Spur frei bis 17 Uhr. Und vollgesperrt noch Unfall in Dimbach über Frohna, die Straße des Friedens. Unsere kostenlose Nummer 03x800 und die 4.
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6: Und halb vier mit einem guten Tipp für Ihren Feierabend, abgesehen vom Sonnenfinsternis, gucken heute Abend.

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1: Im Pauluskirchgemeindehaus in Marienthal wird heute Abend 20 Uhr der Film Der Störenfried – Ermittlungen zu Oskar Brüsewitz gezeigt. Der evangelische Pfarrer hatte sich am 18. August 1976 vor der Michaelskirche in Zeitz mit Benzin übergossen und angezündet. Im Film kommen Menschen zu Wort, die ihn kannten. Dabei entsteht das Bild eines unbequemen Mahners, der sich nicht in den Konformismus der DDR-Gesellschaft fügen wollte. Der Eintritt ist frei.
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0: 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Der Graf von Unheilig kommt jetzt im Sommer Open Air ans Dresdner Elbufer und da ist er schon voller Vorfreude auf das Wiedersehen mit den Fans.
1: Wenn wir zu den Konzerten gehen, werden ja bei den Konzerten Leute sein, diese ganzen Menschen, die da früher auch gekommen sind, die ich ja 10 Jahre nicht gesehen habe. Und ich weiß noch immer, wie die erste Reihe vorne aussieht. Ich kenne ganz viele Gesichter, ich habe die immer noch vor Augen. Und ich weiß, wer dann da steht.
0: Die Open Airs bei den Dresdner Filmnächten am 28. und 29. August sind restlos ausverkauft. Und das hat den Graf ganz schön geplättet.
1: Dass das jetzt so ist, dass die alle irgendwie direkt ausverkauft sind und alle Leute irgendwie sich darauf so tierisch freuen, ich habe damit nicht gerechnet. Und das ist natürlich Wahnsinn. Das ist ein Riesengeschenk, das ist eine schöne Bestätigung. Und es zeigt mir so ein bisschen, ich habe im Leben immer so Leute getroffen, die mehr an also mich geglaubt haben, als ich also selber.
0: Und deshalb ist heute bekannt gegeben worden, dass es nächstes Jahr im Sommer weitergeht. Am 2. Juli Stadion Open Air am Dresdner Rudolf-Harbig-Stadion und Tourabschluss am 11. September auf der Preisnitzinsel Halle. Die ganz harten Fans warten auf Freitagmittag, wenn der Presale auf Eventim losgeht und ab nächste Woche Donnerstag gibt es die Tickets dann überall im Vorverkauf.
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4: Mit Tina Wojnowski. Guten Tag. Auf der B173 in Liechtenstein hat es gestern Nachmittag einen Verkehrsunfall gegeben. Was genau passiert ist, weiß Gunnar Tichy.
5: Ein 38-jähriger VW-Fahrer war gegen 13.30 Uhr in Richtung Zwickau unterwegs, als er aus bisher ungeklärter Ursache auf die Gegenfahrbahn geriet. Er kollidierte dort mit einem Laster, prallte dann gegen die Leitplanke und verletzte sich leicht. Durch herumfliegende Trümmerteile wurden 2 weitere Fahrzeuge beschädigt. Die Bundesstraße war nach dem Crash für knapp 2 Stunden voll gesperrt. Auf rund 30.000 Euro summiert sich der Sachschaden an Fahrzeugen und Leitplanke.
4: Busse ohne Fahrer sollen in Sachsen schon in 4 Jahren

0: zum normalen Nahverkehr gehören. Dieses Ziel bekräftigte Infrastrukturministerin Regina Kraushaar in Chemnitz bei einem Besuch von Firmen, die an selbstfahrenden Fahrzeugen arbeiten. Kraushaar begründet die Pläne vor allem mit der Entwicklung auf dem Land. Dort lebten immer mehr ältere Menschen, die nicht mehr selbst fahren könnten und auf Busse angewiesen seien. Gleichzeitig werde es schwieriger, genügend Fahrer zu finden. Dass die niedrigen Flusspegel die Binnenschifffahrt beeinträchtigen, beschäftigt weiter die Politik. Bundesumweltminister Schneider von der SPD hat sich jetzt gegen eine Vertiefung von Flüssen ausgesprochen.
1: Eine reine Vertiefung von Flüssen kann keine Antwort sein, sondern es braucht eine stärkere Umbau unserer Flüsse oder wieder Rückbau weg von Kanälen hin zu natürlichen Flüssen mit mäandernden Flussarmen, mit Flussauenlandschaften.
0: Verkehrsminister Bilger von der CDU plädiert dagegen für einen weiteren Ausbau der Wasserstraßen. Kräftig steigende Energiepreise nach dem Auslaufen des Tankrabatts haben die Inflation angetrieben. Wie das Statistische Bundesamt mitteilte, mussten Menschen für Waren und Dienstleistungen im Juli 2,8% mehr zahlen als im Vorjahresmonat. Im Juni hatte die Inflationsrate mit 2,3% noch deutlich niedriger gelegen. Eine bittere Nachricht kommt vom BSV Sachsen. Julia Niewiadomska hat sich im Testspiel während des Trainingslagers in Ungarn schwer verletzt. Bereits in der ersten Aktion zog sie sich einen glatten Bruch des Handgelenks zu. Sie wird voraussichtlich für etwa 6 Wochen fehlen.
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4: Ja, klasse Sommerwetter in Zwickau Stadt und Land. Wohlfühltemperaturen heute zwischen 24 und 27 Grad. Die Nacht klar, höchstens gering bewölkt, Tiefstwerte zwischen 13 und 8 Grad. Morgen viel Sonne und trocken bis 30, Freitag bis 34, Samstag sogar bis 37 Grad. Auf der A72 Zwickau Richtung Chemnitz dauert es 13 Minuten länger zwischen Stolberg Nord und Kreuz Chemnitz. Und dann eine Tagesbaustelle A72 zwischen Zwickau West und Rastplatz Niedergrinitz. In beiden Richtungen ist jeweils nur eine Spur frei bis 17 Uhr. Und vollgesperrt noch Unfall in Dimbach über Frohna, die Straße des Friedens. Unsere kostenlose Nummer 03x800 und die 4.
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1: 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Hallo.
2: Hallo, grüß dich, Axel.
1: Du bist ja wild entschlossen, eine schöne Runde Eis zu gewinnen. 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
2: Natürlich die Enkelkinder. Ist ja ganz selbstverständlich.
1: 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Dann spielen wir Der Preis ist ja. Eis. Guckst du heute Abend Sonnenfinsternis?
2: Ja, guck ich. Vom Balkon.
1: Wer macht denn bei der Sonnenfinsternis am Himmel das Licht aus? Ist es A, der Planet Mars oder ist es B, unser Mond?
2: Der Mond.
1: Das ist richtig. Dann viel Spaß beim Eisnaschen.
2: Das ist ja cool. Dankeschön und bleib schön gesund. Ne? Alles Gute.
1: Morgen früh geben andere die Morgenmädels wieder eine Runde aus um 8.
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0: Achtung Autofahrer, auf der A4 Chemnitz Richtung Dresden hat es einen Unfall gegeben zwischen dem Dreieck Nossen und Wilsdruff. Jetzt aktuell eine Vollsperrung.
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0: herzlich willkommen im Feierabend. Stimmt's, das war seit spätestens Montag ein großes Thema, auch unter Ihren Kollegen. Woher kriegt man denn noch so eine Sonnenfinsternisbrille? Beziehungsweise kann man nicht irgendwas anderes nehmen, um alles gut geschützt mit anzuschauen? Die Antwort darauf gibt's bei uns 16:30.
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12: Ja, klasse Sommerwetter in Zwickau Stadt und Land. Wohlfühltemperaturen heute zwischen 24 und 27 Grad. Die Nacht klar, höchstens gering bewölkt, Tiefstwerte zwischen 13 und 8 Grad. Morgen viel Sonne und trocken bis 30, Freitag bis 34, Samstag sogar bis 37 Grad. Und 10 Minuten dauert es länger auf der A72, Zwickau Richtung Chemnitz, zwischen Chemnitz Süd und Kreuz Chemnitz. Dann ist voll gesperrt nach Unfall noch immer in Limbach-Oberfrohnaht die Straße des Friedens. Und Blitze haben wir auf der B93 Richtung Bertelsdorf bei Tempo 100 und in Zwickau auf der Reinsdorfer Straße. Wenn Sie was entdecken, kostenlos anrufen 03800 und die 4.
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2: Und einer coolen Musik für Sie zum Start in den Feierabend. Hier ist Leonie, Don't Worry. 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

0: Wenn wir heute Abend die Sonnenfinsternis beobachten wollen, brauchen wir den richtigen Augenschutz. Und nein, wenn Sie keine richtige Sonnenfinsternisbrille haben, gefaltete Rettungsdecken, rußgeschwärzte Gläser und normale Sonnenbrillen oder Gletscherbrillen gehören nicht dazu. Das ist wirklich gefährlich, sagt der Augenarzt Matthias Müllerholz. Das Problem ist ja, dass man es nicht merken würde, dass man sich am Auge verletzt.
1: Das ist vollkommen richtig. In der Netzhaut befinden sich keine sozusagen schmerzempfindlichen Nervenfasern. Und deshalb kann man keinen Schmerz empfinden in der Netzhaut. Und diese Verbrennung letzten Endes in der Netzhautmitte führt dann erst später zu Beschwerden.
0: Also, Sie haben sich hoffentlich wirklich eine richtige Sonnenfinsternisbrille gesichert. 19 Uhr geht's los. Bis 21 Uhr schiebt sich der Mond dann vor die Sonne.

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1: Heiner.
2: Jawohl, guten Morgen.
1: Heiner. Keiner weiß es, nur der Heiner. Oder so ähnlich. Was?
3: Komm, erzähl deinen.
2: Daneben, aber gut.
3: Ja. Erzähl deinen Spruch, den du gerade eben gesagt hast.
1: Nein, das mache ich nicht. Das erzähle ich nicht.
3: Heiner, es gab doch früher so diese Kindersprüche, ne? Und wie war das? Den kannte ich aber noch nicht.
1: Alle Kinder stehen bis zum Hals im Wasser, nur nicht der Heiner. Der ist kleiner. Das ist so doof.
3: Das ist ein bisschen.
2: Weiter, ich habe den Namen schon eine Weile.
1: Ja, eben.
2: Das hast
1: du alle schon tausendmal gehört. Hört, wir hören jetzt auf damit. Wunderschönen guten Morgen unserem Chefmeteorologen Michael Klein. Die kleine Christine und meine Wenigkeit, wir sind gerade dabei, hier schon mal so ein bisschen zu gucken. Wochenende, Deutschlands größte Stadtfest in der Landeshauptstadt, in Dresden. Wir dürfen dort die Eröffnung machen. Das wird schön, glaube ich.
3: Mit der Dresdner Philharmonie, da muss ich mich ordentlich anziehen, oder?
1: Musst du dich
3: das
1: anziehen?
3: Schon so ein bisschen hübschi-pübschi, ne?
1: Ja, dann wäschst du mal deine Haare.
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9: Mit Tina Wojnowski. Guten Tag. Der Waldbrand bei Plauen hält die Einsatzkräfte auch am Nachmittag in Atem. Die Lage sei weiterhin anspruchsvoll, hieß es von der Einsatzleitung. Auffrischender Wind lasse immer wieder neue Glutnester aufflammen. Rund 50 Feuerwehrleute kämpfen am Boden gegen die Flammen. Sie müssen immer dann weichen, wenn der Löschhubschrauber Wasser abwirft. Der Großeinsatz läuft seit gestern Abend. Sachsens Infrastrukturministerin Regina Kraushaar hofft, dass schon in 4 Jahren Busse ohne Fahrer regulär unterwegs sind. Das sagte sie gestern in Chemnitz bei einem Besuch von Firmen, die an autonom fahrenden Autos forschen. Regina Kraushaar.
10: Es gibt wesentlich mehr ältere Menschen im ländlichen Raum, die einfach nicht mehr fahren können und darauf angewiesen sind, gefahren zu werden. Gleichwohl gibt es im ländlichen Raum auch ein Problem, dass wir demografischen Wandel bei den Fachkräften haben. Und dann ist es gut, wenn an jeder nur möglichen Stelle und damit auch beim ÖPNV Alternativen genommen werden, die sozusagen das Menschliche, die Anwesenheit eines Fahrers im Zweifel tatsächlich ersetzen können.
9: Der Drohnenvorfall am Flughafen Leipzig-Halle bleibt vorerst ungeklärt. Nach einer Sondersitzung des Innenausschusses im Sächsischen Landtag fordert die AfD bessere Schutztechnik für den Airport und kritisiert die einseitige Fokussierung auf Russland als Drahtzieher. Auch die Ukraine oder Geheimdienste könnten dahinter stecken. Zudem bemängelte die AfD die fehlende Transparenz über die Nutzung des Airports als militärisches Drehkreuz, denn dem hätte niemand zugestimmt. BAföG-Empfänger sollen ab April des kommenden Jahres mehr Geld bekommen. Das hat das Kabinett beschlossen. Forschungsministerin Beer im Weltinterview.
11: Zunächst mal steigt jetzt die Wohnkostenpauschale schon mal um über 16% an. Das ist wirklich ein ganz gewaltiger Schritt. Und das in Zeiten von wirklich knappen Kassen. Und die Frage ist natürlich immer auch, in welcher Stadt man studiert, wo man studiert. Und deswegen ist es jetzt erstmal ein riesengroßer Erfolg, dass wir das heute im Kabinett so haben beschließen können.
9: Die BAföG-Reform kommt mit Verspätung, weil sich die Koalition lange nicht auf die Finanzierung einigen konnte. Vorfreude auf ein besonderes Naturschauspiel. In den Abendstunden ist in Deutschland eine partielle Sonnenfinsternis zu beobachten, mit rund 90% Bedeckungsgrad. Das Maximum ist kurz vor Sonnenuntergang. In

0: Spanien, unter anderem auf Mallorca, ist eine totale Sonnenfinsternis zu sehen.
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3: Ja, mit viel Sonne geht's durch den Feierabend bei uns in Zwickau Stadt und Land. Angenehme Temperaturen dazu und ideale Bedingungen ja für die Sonnenfinsternis heute Abend um kurz nach 20 Uhr der Höhepunkt. Die Nacht klar, höchstens gering bewölkt, Tiefstwerte zwischen 14 und 10 Grad. Morgen viel Sonne und trocken bis 30, Freitag bis 34 und Samstag können es tatsächlich 37 Grad werden. Wer auf der A4 Richtung Hermsdorfer Kreuz unterwegs ist, da dauert es eine halbe Stunde länger zwischen Rüdersdorf und Hermsdorf Ost. Und auf der A72 Richtung Chemnitz zwischen Chemnitz Süd und Kreuz Chemnitz hier 10 Minuten wegen der Baustelle. Und geblitzelt auf der B93 in Crossen stadteinwärts bei Tempo 100.
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4: Menschenskinder, wie die Zeit vergeht. Die letzte Sommerferienwoche ist auch schon mehr als zur Hälfte rum. Wir haben trotzdem noch gute Tipps für Sie für ein würdiges Ferienfinale.

0: Achtung Autofahrer auf der A13 Dresden Richtung Berlin. Gegenstände liegen auf der Fahrbahn zwischen Ortrand und Ruhland auf der linken Spur.
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0: hat er recht, der Johannes Oerding. Wir machen tolle Musik für Ihren Feierabend gleich mit Beyoncé. Hello.
1: Boah, da ist was los.
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3: Das Naturalienkabinett in Waldenburg lädt euch morgen auf eine spannende Entdeckungsreise ein. Bei einer Führung könnt ihr die historische Sammlung von Mineralien, Pflanzen und Tieren anschauen und viel Interessantes darüber erfahren. Entdeckt einzigartige Kulturen, begegnet uralten Fossilien und lasst euch von der duftenden Pflanzenwelt verzaubern. Besonders schön anzusehen sind auch die vielen verschiedenen Schmetterlinge. 13 Uhr geht's los morgen. 4 Euro kostet ein Ticket. Erwachsene zahlen 9 Euro.
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0: Lady Gaga zaubert uns einen sonnigen Feierabend. 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Bei der Leichtathletik-Europameisterschaft im englischen Birmingham läuft's für unseren sächsischen Zehnkämpfer Leo Neugebauer aus Görlitz. Jens Umbreit aus unserer Sportredaktion bringt uns 5:30 auf den aktuellen Stand.
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13: Ja, mit viel Sonne geht's durch den Feierabend bei uns in Zwickau, Stadt und Land. Angenehme Temperaturen dazu und ideale Bedingungen ja für die Sonnenfinsternis heute Abend. Um kurz nach 20 Uhr der Höhepunkt. Die Nacht klar, höchstens gering bewölkt. Tiefstwerte zwischen 14 und 10 Grad. Morgen viel Sonne und trocken bis 30. Freitag bis 34. Und Samstag können es tatsächlich 37 Grad werden. Wer auf der 4 Richtung Hermsdorfer Kreuz unterwegs ist, da dauert es eine halbe Stunde länger zwischen Rüdersdorf und Hermsdorf Ost. Und auf der A72 Richtung Chemnitz zwischen Chemnitz Süd und Kreuz Chemnitz hier 10 Minuten wegen der Baustelle. Und geblitzt wird auf der B93 zwischen Crossen und Zwickau bei Tempo 100.
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16: Kommen Sie gut durch den Feierabendverkehr mit viel, viel guter Musik. Gleich Melanie C. Und jetzt gibt's Bebe Rexha und Faithless. New Religion.

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2: Der FSV zeigt soziale Verantwortung. Mit Hilfe von Fans und Sponsoren, die mehr als 5.000 Euro gespendet haben, konnte der Verein zum Saisonstart 33 Dauerkarten an soziale Einrichtungen übergeben. Insgesamt ermöglichen diese Tickets damit 561 Stadionbesuche, unter anderem für die Förderschule Mosel, die Wohnungsnothilfe und den Zwickauer Kinderhausverein. Eine bittere Nachricht kommt vom BSV Sachsen. Julian Niewiadomska hat sich im Testspiel während des Trainingslagers in Ungarn schwer verletzt. Bereits in der ersten Aktion zog sie sich einen glatten Bruch des Handgelenks zu. Sie wird voraussichtlich für 6 Wochen fehlen. Zehnkampf-Weltmeister Leo Neugebauer liegt bei der Leichtathletik-EM in Birmingham auf Goldkurs. Nach den ersten 3 Disziplinen führt der 26-Jährige. Nach holprigem Start über 100 Meter lief es für ihn im Weitsprung und Kugelstoßen richtig gut. Niklas Kaul liegt aktuell auf Rang 12. Seine stärkeren Disziplinen kommen allerdings am zweiten Wettkampftag. Das

Bundeskartellamt hält die 50+1-Regel im deutschen Profifußball grundsätzlich für zulässig. Allerdings fordert die Behörde Nachbesserung bei den bisherigen Ausnahmen Bayer Leverkusen und VfL Wolfsburg. Auch bei RB Leipzig und Hannover 96 sieht das Kartellamt Handlungsbedarf. Entscheidend sei, dass die Mitbestimmung der Mitglieder bei allen Vereinen gewährleistet werde. Jetzt muss die Bundesliga beraten, wie sie die Regel entsprechend anpasst.

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3: Achtung Autofahrer, auf der A4 Dresden Richtung Chemnitz, Fahrzeugteile zwischen Berbersdorf und Hainichen auf der Fahrbahn und eine Stoßstange liegt auf der A72 Chemnitz Richtung Zwickau zwischen Stolberg Nord und Stolberg West.

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1: 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Also, wir hatten vorhin über Mallorca gesprochen. Riesenandrang wegen der Sonnenfinsternis, weil man die von dort aus eben besonders gut sehen kann. 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Eine ähnliche Situation jetzt gerade in Catania auf Sizilien. Hast du das mitbekommen?
2: Nee.
1: Der Ätna.
2: Wegen des Ätnas, weil die Leute nicht mehr wegkommen.
1: Genau. Ist ausgebrochen und die kommen dort nicht weg. Da sitzen zehntausende Touristen fest. Viele Urlauber, die jetzt dort irgendwie gucken, dass sie teure Ersatzhotels finden und so weiter, weil da nichts fliegt. Aber da musst du natürlich mit rechnen, wenn ich mir diesen schlechten Scherz erlauben darf, dass ein Urlaub am Ätna natürlich am Ende richtig Asche kostet.
2: Ja. Ja, aber was laberst du da so blöd rum?
1: Eben. Ne? Also da ist einiges in Bewegung. Dort
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10: Mit Tina Bojnowski. Guten Tag. Schlimmer Unfall an einer Bushaltestelle in Limbach-Oberfrohna. Auf der Straße des Friedens sind am frühen Nachmittag 2 Menschen von einem Auto erfasst und schwer verletzt worden. Gunnar Tichy mit Einzelheiten.
11: Bei den Verletzten handelt es sich laut Polizei um eine 68-jährige Frau und einen 15-jährigen Jungen. Sie wurden ins Krankenhaus gebracht. Laut Augenzeugen waren die beiden am Gaswerk aus dem Bus ausgestiegen und wollten über die Straße. Als sie hinter dem Linienbus auf die Fahrbahn liefen, kam es zum Zusammenstoß mit dem Auto. Zum genauen Unfallhergang ermittelt die Polizei.
10: In Lübeck wird ein Mädchen vermisst, das sich in unserer Region aufhalten könnte. Die 15-Jährige, die am 1. August aus einem betreuten Wohnen verschwand, habe soziale Bezüge zum Raum Chemnitz-Zwickau, wie die Polizei in Lübeck mitteilte. Lena H. ist geistig beeinträchtigt, etwa 1,75 Meter groß und kräftig gebaut. Eine genauere Beschreibung finden Sie auf unserer Website. Hinweise nimmt jede Polizeidienststelle entgegen. Wegen des anhaltenden Niedrigwassers der Elbe hat jetzt auch Sachsen das Sonn- und Feiertagsfahrverbot für Lkw gelockert, und zwar zunächst bis zum 31. August. Die Ausnahmen gelten allerdings ausschließlich für Fahrten, die Transporte übers Wasser ersetzen, und nur für Lkw über 7,5 Tonnen, wie das Infrastrukturministerium mitgeteilt hat. Andere Bundesländer haben bereits ähnliche Vorkehrungen getroffen. Mehr Möglichkeiten für Verfassungsschutz und BND. Das Bundeskabinett hat eine entsprechende Reform beschlossen. Innenminister Dobrindt.
12: Mit dieser Reform der Nachrichtendienste revolutionieren wir geradezu die Sicherheitsarchitektur in Deutschland, weil wir es zum allerersten Mal seit der Gründung der Dienste möglich machen, dass sie operative Befugnisse bekommen.
10: Die Nachrichtendienste sollen künftig Angreifer auch aktiv bekämpfen können, statt sie nur zu beobachten. Laut Dobrindt eine neue Zeitrechnung. Tausenden Touristinnen und Touristen wird ihr Urlaub auf Sizilien sicher lange im Gedächtnis bleiben, allerdings nicht positiv. Wegen der Aktivität des Vulkans Ätna sitzen weiter viele Menschen am Flughafen von Catania fest. Der ist wegen Asche und Rauch aus dem Vulkan noch bis mindestens morgen 16 Uhr geschlossen.
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2: Ja, mit viel Sonne geht's durch den Feierabend bei uns in Zwickau, Stadt und Land. Angenehme Temperaturen dazu und ideale Bedingungen ja für die Sonnenfinsternis heute Abend. Um kurz nach 20 Uhr der Höhepunkt. Die Nacht klar, höchstens gering bewölkt. Tiefstwerte zwischen 14 und 10 Grad. Morgen viel Sonne und trocken bis 30, Freitag bis 34 und Samstag können es tatsächlich 37 Grad werden. Vorsicht auf der 72 Chemnitz Richtung Zwickau, da liegt eine Stoßstange zwischen Stolberg Nord und Stolberg West auf der Fahrbahn. Und Blitzer auf der B390 zwischen Crossen und Zwickau bei Tempo 100. Staus und Blitzer melden Sie kostenlos 03800 und die 4. Gute Fahrt.
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5: Wir sind auf dem Weg in einen ganz besonderen Abend und eine ganz besondere Nacht mit Sonnenfinsternis und Sternschnuppenmaximum bei den Perseiden. Wie Sie am besten schauen, wann und wohin, reden wir kurz nach 6 drüber.

Achtung Autofahrer auf der A14 Dresden Richtung Leipzig. Ein defekter LKW zwischen Klinger und Grimma, zwischen Klinger und Nauenhof. Dort liegen auch Reifenteile auf der Fahrbahn. Da staut sich es auch schon aktuell. Viertelstunde Zeitverlust, Tendenz steigend.

0: Einen schönen Mittwochabend. Wir bereiten uns vor auf eine himmlische Nacht. Geht los mit der fast vollständigen Sonnenfinsternis mit angeschlossenem Sonnenuntergang. Bitte nur mit einer richtigen Sonnenfinsternisbrille zuschauen. Es kursieren ja wilde Ideen, was man nehmen könnte, wenn man keine Sophie-Brille hat. Rußgeschwärzte Gläser, gefaltete Rettungsdecken, dann Sonnenbrillen oder Gletscherbrillen. Alles absolut ungeeignet und richtig gefährlich, erklärt uns der Augenarzt Matthias Müllerholz, denn eine Schädigung vom Auge würde man am Anfang gar nicht merken.
1: Das ist vollkommen richtig. In der Netzhaut befinden sich keine sozusagen schmerzempfindlichen Nervenfasern und deshalb kann man keinen Schmerz empfinden in der Netzhaut. Und diese Verbrennung letzten Endes in der Netzhautmitte führt dann erst später zu Beschwerden.
0: Auch wenn Sie keine Sophie-Brille haben, lohnt es sich heute Abend zum Himmel zu schauen, nachdem die Sonne untergegangen ist. Denn heute Nacht, Stefan Schwager von der Sternwarte Riesa, erleben wir den Höhepunkt der Perseiden.
2: Beobachtungszeit ideal ab 22 Uhr. Da ist die Dämmerung so weit fortgeschritten, dass der Himmel wirklich sehr schön mit Sternen gefüllt ist. Eine lichtarme Umgebung als Beobachtung einfach aussuchen. Und dann sollte der Sternenbeobachtung und der Schnuppenzählung nichts mehr im Weg stehen. Und das Beste ist ja, wir haben in der Nacht Neumond, keine störende Lichtquelle am Himmel und damit die idealsten Bedingungen für eine Sternschnuppenzählung.
0: Und da sollen um die 100 Sternschnuppen pro Stunde zu sehen sein. Also, wer viele Wünsche hat, heute Nacht ist die Nacht der Nächte.

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5: Ja, mit viel Sonne geht's durch den Feierabend bei uns in Zwickau, Stadt und Land. Angenehme Temperaturen dazu und ideale Bedingungen ja für die Sonnenfinsternis heute Abend. Um kurz nach 20 Uhr der Höhepunkt. Die Nacht klar, höchstens gering bewölkt. Tiefstwerte zwischen 14 und 10 Grad. Morgen viel Sonne und trocken bis 30. Freitag bis 34. Und Samstag können es tatsächlich 37 Grad werden. Vorsicht auf der A72, Chemnitz Richtung Zwickau liegt eine Stoßstange zwischen Stolberg Nord und Stolberg West und geblitzt wird in Lichtenstein äußere Zwickauer Straße stadtauswärts der Anhänger und B93 zwischen Krossen und Zwickau bei Tempo 100. Allen unterwegs eine gute Fahrt durch den Abend.
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8: Und mit meinem absoluten Lieblingshit in diesem Jahr. Und das ist noch nicht mal rum. Sie werden mir ganz bestimmt zustimmen. Ray, where's my husband? 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
2: Stars und Sternchen erzählen uns ihre Geschichten über Künstler und Songs, die sie beeinflusst haben oder an die sie ganz besondere Erinnerungen haben. Heute mit einem Musiker, der nächste Woche Freitag zum Open-Air-Konzert ans Dresdner Elbufer kommt.
3: Hi, ich bin Vincent Weiß. Ich komme zu euch und spiele meine Musik live und ich freue mich total auf euch. Ich hoffe, wir sehen uns alle da. Bis dahin, euer Vincent.
2: Vincent Weiß auf Sommertour, das wird sicher für viele Fans ein ganz besonderer Musikmoment. Vincent, kommen wir zu deinem besonderen Musikmoment. Der hat mit dem belgischen Singer-Songwriter Milo zu tun. Den hast du vor ein paar Jahren in der Fernsehsendung Sing meinen Song, das Tauschkonzert, persönlich kennengelernt.
3: Ich kenne Milo, da war ich 12, 13, da lief der schon im Fernsehen und im Radio und war für mich so ein internationaler Superstar. Und auf

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5: Mit Tina Wanowski. Sachsens Infrastrukturministerin Regina Kraushaar hofft, dass schon in 4 Jahren Busse ohne Fahrer regulär unterwegs sind. Das sagte sie gestern in Chemnitz bei einem Besuch von Firmen, die an autonom fahrenden Autos forschen. Regina Kraushaar.
6: Es gibt wesentlich mehr ältere Menschen im ländlichen Raum, die einfach nicht mehr fahren können und darauf angewiesen sind, gefahren zu werden. Gleichwohl gibt es im ländlichen Raum auch ein Problem, dass wir demografischen Wandel bei den Fachkräften haben. Und dann ist es gut, wenn an jeder nur möglichen Stelle und damit auch beim ÖPNV Alternativen genommen werden, die sozusagen das Menschliche, die Anwesenheit eines Fahrers im Zweifel tatsächlich ersetzen können.
5: Ein VW-Fahrer ist am Vormittag auf der A4 zwischen Hohenstein-Ernsthal und Wüstenbrand verunglückt. In Fahrtrichtung Dresden kam der 35-Jährige aus noch ungeklärter Ursache von der Fahrbahn ab und landete neben dem Seitenstreifen, wobei er leicht verletzt wurde. Am Auto entstand ein Sachschaden von rund 10.000 Euro. Der Verkehr staute sich. Der FSV Zwickau zeigt soziale Verantwortung. Mithilfe von Fans und Sponsoren, die mehr als 5.000 Euro gespendet haben, konnte der Verein zum Saisonstart 33 Dauerkarten an soziale Einrichtungen übergeben. Insgesamt ermöglichen diese Tickets 561 Stadionbesuche, unter anderem für die Förderschule Mosel, die Wohnungsnotfallhilfe und den Zwickauer Kinderhausverein. Der Countdown läuft. Europa bereitet sich auf die Sonnenfinsternis vor. Der Kernschatten des Mondes zieht unter anderem über Landstriche in Spanien. Zum Beispiel auf Mallorca kann man gut erkennen, wie sich der Mond komplett vor die Sonne schiebt. In Deutschland ist es eine partielle Finsternis. Kurz vor Sonnenuntergang werden rund 90% der Sonne verdeckt sein. Bundesforschungsministerin Bär mit einem wichtigen Hinweis.
7: Sonnenbrille reicht nicht, normale Sonnenbrille. Man muss tatsächlich eine Spezialbrille aufsetzen, weil die Schädigung von den Augen wäre sonst tatsächlich auch irreparabel.
5: Die nächste totale Sonnenfinsternis in Deutschland gibt es am 3. September 2081 zu bestaunen.

0: Spotify geht Konsequenz gegen KI-Musik vor. Ab Mitte September verbannt der Streaming-Riese KI-generierte Künstlerprofile komplett aus seinen automatischen Empfehlungen. Zusätzlich werden die Songs und Profile mit einem KI-Warnzeichen gekennzeichnet.
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3: Ja, schön sonnig geht's durch den Abend. Ideale Bedingungen für die Sophie. Die Sonnenfinsternis beginnt 19.17 Uhr, Höhepunkt dann kurz nach 8. Die Nacht klar, höchstens gering bewölkt bei Tiefstwerten zwischen 14 und 10 Grad. Morgen viel Sonne und trocken bis 30. Freitag bis 34 und Samstag können 37 Grad werden. Guten Abend auf die Straßen. Auf der A4 Chemnitz Richtung Dresden dauert es etwa eine Viertelstunde länger zwischen Hainichen und Berbersdorf. A9 Leipzig Richtung Nürnberg eine halbe Stunde zwischen Treußig und Eisenberg. Es stockt auf der A14 Dresden Richtung Leipzig zwischen Klinger und Naunhof. Reifenteile von einem defekten LKW, der steht in der Kurve. Und gesperrt nach einem Unfall die Kreisstraße zwischen Böhlen und Kössern. Geblitzt wird auf der A17 zwischen Dresden-Gorbitz und Südvorstadt sowie in Lichtenstein äußere Zwickauer Straße stadtauswärts.
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2: So, jetzt geht's langsam los mit der Sonnenfinsternis. Bei uns wird die Sonne ja bis zu 86% vom Mond verdeckt sein, Höhepunkt dann um kurz nach 8. Die Nacht zeigt sich klar, höchstens gering bewölkt, Tiefstwerte zwischen 14 und 10 Grad. Und die nächsten Tage wird es wieder richtig heiß. Morgen viel Sonne bis 30, Freitag bis 34, Samstag bis 37 Grad und mindestens bis dahin bleibt es auch trocken. Guten Abend auf die Straßen. Auf der A4 Chemnitz Richtung Dresden dauert es etwa eine Viertelstunde länger zwischen Hainichen und Berbersdorf. A9 Leipzig Richtung Nürnberg eine halbe Stunde zwischen Dreußig und Eisenberg. Und gesperrt nach einem Unfall die Kreisstraße zwischen Bühlen und Kössern. Geblitzt wird es auf der 17 zwischen Dresden-Gorbitz und Südvorstadt, dann in Dresden auf der Münchner Straße stadteinwärts und in Liechtenstein äußere Zwickauer Straße stadtauswärts.
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1: Heiner.
2: Jawohl, guten Morgen.
1: Heiner. Keiner weiß es, nur der Heiner. Oder so ähnlich. Was?
3: Komm, erzähl deinen.
2: Daneben, aber gut.
3: Ja. Erzähl deinen Spruch, den du gerade eben gesagt hast.
1: Nein, das mache ich nicht. Das erzähle ich nicht. Nein.
3: Heiner, es gab doch früher so diese Kindersprüche, ne? Und wie war das? Den kannte ich aber noch nicht.
1: Alle Kinder stehen bis zum Hals im Wasser, nur nicht der Heiner. Der ist kleiner. Das ist so doof.
3: Das ist ein bisschen.
2: Weiter, ich habe den Namen schon eine Weile.
1: Ja, eben.
2: Das hast
1: du alle schon tausendmal gehört. Hört, wir hören jetzt auf damit. Wunderschönen guten Morgen unserem Chefmeteorologen Michael Klein. Die kleine Christine und meine Wenigkeit, wir sind gerade dabei, hier schon mal so ein bisschen zu gucken. Wochenende, Deutschlands größte Stadtfest in der Landeshauptstadt, ja, in Dresden. Wir dürfen dort die Eröffnung machen. Das wird schön, glaube ich.
3: Und mit der Dresdner Philharmonie, da muss ich mich ordentlich anziehen, oder?
1: Musst du dich
3: das
1: anziehen?
3: Ist schon so ein bisschen hübschi-pübschi, ne?
1: Ja, dann wäschst du mal deine Haare.
3: Ja, so ein bisschen. Sag mal.
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3: Mit Tina Warnowski. Schlimmer Unfall an einer Bushaltestelle in Limbach-Oberfrohna. Auf der Straße des Friedens sind am frühen Nachmittag zwei Menschen von einem Auto erfasst und schwer verletzt worden. Gunnar Tichy mit Einzelheiten.
4: Bei den Verletzten handelt es sich laut Polizei um eine 68-jährige Frau und einen 15-jährigen Jungen. Laut Augenzeugen waren die beiden am Gaswerk aus dem Bus ausgestiegen und wollten über die Straße. Als sie hinter dem Linienbus auf die Fahrbahn liefen, kam es zum Zusammenstoß mit dem Auto. Zum genauen Unfallhergang ermittelt die Polizei.
3: In Lübeck wird ein Mädchen vermisst, das sich in unserer Region aufhalten könnte. Die 15-Jährige, die am 1. August aus einem betreuten Wohnen verschwand, habe soziale Bezüge zum Raum Chemnitz-Zwickau, wie die Polizei in Lübeck mitteilte. Lena H. ist geistig beeinträchtigt, etwa 1,75 Meter groß und kräftig gebaut. Eine genauere Beschreibung finden Sie auf unserer Website. Hinweise nimmt jede Polizeidienststelle entgegen. Wegen des anhaltenden Niedrigwassers der Elbe hat jetzt auch Sachsen das Sonn- und Feiertagsfahrverbot für Lkw gelockert, und zwar zunächst bis zum 31. August. Die Ausnahmen gelten allerdings ausschließlich für Fahrten, die Transporte übers Wasser ersetzen, und nur für Lkw über 7,5 Tonnen, wie das Infrastrukturministerium mitgeteilt hat. Andere Bundesländer haben bereits ähnliche Vorkehrungen getroffen.
0: Und jetzt weitere Nachrichten aus Deutschland und der Welt.
5: Ich bin Gregor Jussi Moser. Jetzt in dieser Stunde ist es soweit. Der Mond schiebt sich über Europa vor die Sonne. Es ist die stärkste Sonnenfinsternis über dem Festland seit 27 Jahren. Über Spanien, unter anderem auf Mallorca, verdunkelt sich der Himmel komplett. Dort liegt der Kernschatten des Mondes. In Deutschland erleben wir eine partielle Sonnenfinsternis. In dieser Stunde deckt der Mond bis zu 90% der Sonne ab. Der Verfassungsschutz und die Nachrichtendienste sollen künftig aktiver agieren können. Das Kabinett hat eine entsprechende Reform beschlossen. Ein Beispiel: der BND könnte demnach die IT-Systeme eines fremden Staates gezielt manipulieren, wenn dieser Deutschland gerade angreift. Grund für die Reform ist die wachsende hybride Bedrohung, etwa durch Cyberangriffe oder Desinformation. Was das Kabinett außerdem beschlossen hat: Kinder sollen künftig finanzielle Unterstützung vom Staat bekommen, um Geld für ihre Altersvorsorge auf die Seite legen zu können, mit der Frühstartrente. Der Bund will für jedes Kind, das 6 Jahre alt wird, bis zum 18. Lebensjahr monatlich 10 Euro in ein Depot einzahlen. Und auch fürs BAföG will der Staat mehr Geld ausgeben. Unter anderem soll die Wohnkostenpauschale ab dem Sommersemester 2027 von 380 auf 440 Euro monatlich steigen. In Salzburg geht's ab 21 Uhr um den ersten Fußballtitel der Saison in Europa. Champions League-Sieger Paris Saint-Germain spielt gegen Europa League-Gewinner Aston Villa um den UEFA Supercup. Moritz Einzel wirft einen Blick voraus.
6: Bereits im vergangenen Jahr gewann Paris Saint-Germain den Supercup, brauchte dafür gegen Tottenham Hotspur allerdings das Elfmeterschießen. Im europäischen Supercup gibt's bei Unentschieden nach 90 Minuten keine Verlängerung, sondern sofort die Entscheidung vom Punkt. Egal wie, Aston Villa rechnet sich was aus gegen die Übermannschaft der letzten 2 Jahre.
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8: Ja, das ist der Abend mit der Sonnenfinsternis. In diesen Minuten dann der Höhepunkt. Bei uns wird ja die Sonne bis zu 86% vom Mond verdeckt sein. Gegen 20.10 Uhr ist dann das Maximum erreicht. Die Nacht zeigt sich klar höchstens gering bewölkt bei Tiefstwerten zwischen 14 und 10 Grad. Morgen viel Sonne und trocken bis 30, Freitag bis 34, Samstag bis 37 Grad und weiterhin trocken. Guten Abend auf die Straßen. Vorsicht auf der A9 Leipzig Richtung Nürnberg, liegt ein Holzteil zwischen Weißenfels und Naumburg. Auf

0: der rechten Spur. Und dann weiter zwischen Treußig und Hermsdorfer Kreuz dauert es 40 Minuten länger. Die A15 Breslau Richtung Dreieck-Spreewald ist voll gesperrt, brennender LKW zwischen Cottbus Süd und der Fettschau. Und geblitzt wird in Dresden auf der Münchner Straße statt einwärts an der Bushaltestelle bei Tempo 30. In Burgstedt auf der Chemnitzer Straße beidseitig und in Leipzig einmal auf der Friedrichshafener Straße sowie der Philipp-Rosenthal-Straße.
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3: Ja, ich hoffe, Sie konnten auch ein bisschen die partielle Sonnenfinsternis genießen. Die Nacht zeigt sich klar, Sternschnuppen sind unterwegs, höchstens gering bewölkt, bei Tiefstwerten zwischen 14 und 10 Grad. Morgen dann viel Sonne, kein Regen, die nächsten Tage auch so trocken. Morgen bis 30, Freitag bis 34, am Samstag bis 37 Grad. Guten Abend auf die Straßen und erstmal bitte ans Licht denken, es ist jetzt doch etwas dunkler geworden. Und dann haben wir auf der A4 Chemnitz Richtung Dresden eine Verzögerung von 12 Minuten zwischen Dresden-Neustadt und Dresden-Wildermann. Auf der A9 Leipzig Richtung Nürnberg, halbe Stunde zwischen Dreußig und Hermsdorfer Kreuz. Und die A15 ist voll gesperrt, Breslau Richtung Dreieck-Spreewald zwischen Cottbus Süd und Vetscher hat ein LKW gebrannt. Und geblitzt wird auf der A4 Dresden Richtung Chemnitz und zwar Höhe der Abfahrt Dresden-Neustadt in der Baustelle bei Tempo 80.
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2: Ja, heute findet ein ganz besonderes Ereignis statt, eine Sonnenfinsternis. Für einen Moment wird es dunkler, die Sonne scheint zu verschwinden. Ich finde, ein gutes Bild für unser Leben. Denn auch wir müssen mit dunklen Momenten umgehen. Dann, wenn wir nicht wissen, wie es weitergeht. In Situationen, in denen wir traurig sind, wenn uns etwa Menschen fehlen. Gebete, die scheinbar nicht erhört werden, dann scheint auch Gott sehr weit weg. Aber bei einer Sonnenfinsternis passiert etwas Entscheidendes. Die Sonne ist nicht weg, sie wird nur verdeckt. Das Licht ist weiterhin da, auch wenn wir es in diesem Augenblick nicht sehen. Und genau da können wir wieder eine Verbindung zum Glauben eingehen. Nur weil ich Gott gerade nicht spüre, heißt es nicht, dass er nicht da ist. Jesus verspricht uns, wo zwei oder drei in meinem Namen versammelt sind, da bin ich mitten unter ihnen. Wir müssen nicht allein durch dunkle Momente gehen. Wir können uns gegenseitig stützen, zuhören, mit jemandem beten, sich Zeit nehmen. Genau diese Momente lassen wieder mehr Licht zu, mehr Hoffnung, mehr Zuversicht. Und darum geht's doch letztendlich. Da, wo es gerade dunkel ist, brauchen wir uns noch mehr, um diese schwierigen Situationen zu überwinden. Die Finsternis hat nicht das letzte Wort, in keiner Lebensphase. Es wird immer wieder hell, auch nach der heutigen Sonnenfinsternis.
1: Gedanken zum Tag, ein Service der katholischen Kirche in Sachsen.

0: Einen schönen Mittwochabend und da ist es das erste Schwimmgold für Deutschland. Bei der Europameisterschaft in Paris gewinnt Johannes Liebmann über 800 Meter Freistil. Für den Schwimmer des SC Magdeburg ist es der erste große internationale Titel seiner Karriere. Ja, und nicht nur das, deutscher Doppelsieg. Dahinter freut sich Silberschwimmer Sven Schwarz. Glückwunsch und was sonst heute wichtig ist, gleich bei uns in den Nachrichten.
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14: Mit Tina Wojnowski. Sachsens Infrastrukturministerin Regina Kraushaar hofft, dass schon in 4 Jahren Busse ohne Fahrer regulär unterwegs sind. Das sagte sie gestern in Chemnitz bei einem Besuch von Firmen, die an autonom fahrenden Autos forschen.
15: Es gibt wesentlich mehr ältere Menschen im ländlichen Raum, die einfach nicht mehr fahren können und darauf angewiesen sind, gefahren zu werden. Gleichwohl gibt es im ländlichen Raum auch ein Problem, dass wir demografischen Wandel bei den Fachkräften haben. Und dann

0: es gut, wenn an jeder nur möglichen Stelle und damit auch beim ÖPNV Alternativen genommen werden, die sozusagen das Menschliche, die Anwesenheit eines Fahrers im Zweifel tatsächlich ersetzen können.
1: Ein VW-Fahrer ist am Vormittag auf der A4 zwischen Hohenstein-Ernsthal und Wüstenbrand verunglückt. In Fahrtrichtung Dresden kam der 35-Jährige aus noch ungeklärter Ursache von der Fahrbahn ab und landete neben dem Seitenstreifen, wobei er leicht verletzt wurde. Am Auto entstand ein Sachschaden von rund 10.000 Euro. Der Verkehr staute sich. Der FSV Zwickau zeigt soziale Verantwortung. Mithilfe von Fans und Sponsoren, die mehr als 5.000 Euro gespendet haben, konnte der Verein zum Saisonstart 33 Dauerkarten an soziale Einrichtungen übergeben. Insgesamt ermöglichen diese Tickets 561 Stadionbesuche, unter anderem für die Förderschule Mosel, die Wohnungsnotfallhilfe und den Zwickauer Kinderhausverein.
2: Und jetzt weitere Nachrichten aus Deutschland und der Welt.
3: Ich bin Gregor Jussé Moser. Bei überwiegend klarem Himmel haben Millionen Menschen in Deutschland die partielle Sonnenfinsternis beobachtet. Zu bis zu 85-90% wurde die Sonne bei uns durch den Mond verdeckt. Je nach Ort endete das Naturschauspiel zwischen 20.30 Uhr und 21 Uhr. In Teilen der Welt, etwa in Spanien, gab es sogar eine totale Sonnenfinsternis. Das nächste Himmelshighlight folgt gleich in der Nacht. Zwischen 23 Uhr und 4 Uhr erreichen die Perseiden ihren Höhepunkt mit bis zu 100 Sternschnuppen pro Stunde. Die deutschen Geheimdienste können Angreifer in Zukunft aktiv bekämpfen, statt sie nur zu beobachten. Möglich macht es eine weitreichende Reform, die das Bundeskabinett heute gebilligt hat. Wir müssen uns aber keine Sorgen vor einer unkontrollierten Massenüberwachung machen, hat Bundesinnenminister Dobrindt betont. Es gehe um Terrorismus und Staatsterror fremder Mächte, nicht um Privatpersonen. Die Deutsche Bahn bietet ihre Hilfe an, um die Probleme bei der Binnenschifffahrt auszugleichen. Wegen Niedrigwassers in Rhein, Donau und anderen Flüssen in Deutschland können Schiffe weniger laden. Die DB Cargo will zum Ausgleich 400 zusätzliche Güterwagen bereitstellen. Jan-Henner Reitze berichtet.
4: Die Bahn sagt, kurzfristig bis zu 100 Binnenschiffe ersetzen zu können. Bundesverkehrsminister Bilger geht zwar davon aus, dass es noch dauert, bis alle Flüsse wieder normal befahrbar sind, will aber grundsätzlich am Transport per Schiff festhalten und Wasserstraßen besser auf Niedrigwasser vorbereiten. Die Umweltschutzorganisation WWF ist skeptisch und warnt, Fahrrinnen noch weiter auszubaggern.
3: Raus aus der Schule oder Uni, rein ins Berufsleben. Das wird in Zukunft aufgrund der künstlichen Intelligenz deutlich schwerer. Das zeigt eine Umfrage des IFO-Instituts unter mehr als 3000 Unternehmen in Deutschland. Gerade Einstiegsjobs im Verkauf, in der Verwaltung und Produktion könnten sich durch KI besonders schnell verändern. Wichtiger werden deswegen digitale Kenntnisse und die Fähigkeit, KI-Ergebnisse zu kontrollieren.
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6: Ja, die Sternschnuppennacht, meist klar, höchstens gering bewölkt, Tiefstwerte zwischen 14 und 10 Grad, morgen viel Sonne und trocken bis zu 30, am Freitag bis 34 und am Samstag auch bestes Hochsommerwetter, da sogar bis 37 Grad. Eine Viertelstunde dauert es länger auf der 4 Chemnitz Richtung Dresden, zwischen Dresden-Neustadt und Dresden-Wildermann. Dann auf der A72 Hof Richtung Zwickau, zwischen Zwickau-West und Zwickau-Ost. Unfall mit mehreren Fahrzeugen in der Baustelle, da ist nur eine Spur frei. Und die A15 ist voll gesperrt, Breslau Richtung Dreieck-Spreewald zwischen Cottbus-Süd und Vetscher hat ein LKW gebrannt. Geblitzt wird an diesem Mittwochabend A4 Dresden Richtung Chemnitz für die Abfahrt Dresden-Neustadt, Tempo 80 in der Baustelle, in Dresden-Leipzig sowie Münchner Straße, in Burgstedt auf der Chemnitzer Straße und in Chemnitz Frankenberger und Oberfrohner Straße.
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1: Micha Klein, unser Chefmeteorologe, der jetzt in der Leitung sein müsste. Micha.
2: Hallo André.
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2: 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Es war so viel André.
1: Ja, das muss man okay. 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Das geht mir ja auch so.
2: Was, du hast nie Micha, hast du mir gesagt.
1: Was wollte ich denn jetzt? Also, wir hatten vorhin über Mallorca gesprochen. Riesenandrang wegen der Sonnenfinsternis, weil man die von dort aus eben besonders gut sehen kann. Und Mallorca ist voll, ja, geht nichts mehr. Eine ähnliche Situation jetzt gerade in Catania auf Sizilien. Hast du das mitbekommen?
2: Nee.
1: Der Ätna.
2: Wegen des Ätnas, weil die Leute nicht mehr wegkommen.
1: Genau. Ist ausgebrochen und die kommen dort nicht weg. Da sitzen zehntausende Touristen fest. Viele Urlauber, die jetzt dort irgendwie gucken, dass sie teure Ersatzhotels finden und so weiter, weil da nichts fliegt. Aber da musst du natürlich mit rechnen, wenn ich mir diesen schlechten Scherz erlauben darf, dass ein Urlaub am Ätna natürlich am Ende richtig Asche kostet.
2: Ja. Ja, aber was laberst du da so blöd rum?
1: Eben. Ne? Also da ist einiges in Bewegung. Dort
2: hab ich gar nicht verstanden, ne?
1: Was ich rumlabere?
2: Nee, was du da rumlaberst.
1: Ach, laber.
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1: Vergangenen Samstag Platz 5, Harry Styles, die 4, Teddy Swims. Die 3 war Bibi Rexha. Temple City, Platz 2. Und die 1, Shakira.
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6: Ja, die Sternschnuppennacht meist klar, höchstens gering bewölkt. Tiefstwerte zwischen 14 und 10 Grad. Morgen viel Sonne und trocken bis zu 30, am Freitag bis 34. Und am Samstag auch bestes Hochsommerwetter, da sogar bis 37 Grad. Eine Viertelstunde dauert es länger auf der 4 Chemnitz Richtung Dresden, zwischen Dresden-Neustadt und Dresden-Wildermann. Dann auf der A72 Hof Richtung Zwickau, zwischen Zwickau-West und Zwickau-Ost. Unfall mit mehreren Fahrzeugen in der Baustelle, da ist nur eine Spur frei. Und die A15 ist voll gesperrt, Breslau Richtung Dreieck-Spreewald zwischen Cottbus-Süd und Vetschau hat ein LKW gebrannt. Geblitzt wird an diesem Mittwochabend A4 Dresden Richtung Chemnitz für die Abfahrt Dresden-Neustadt, Tempo 80 in der Baustelle. In Dresden-Leipziger sowie in Münchner Straße, in Burgstedt auf der Chemnitzer Straße und in Chemnitz-Frankenberger und Oberfrohner Straße.
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4: Mit Tina Wojnowski. Schlimmer Unfall an einer Bushaltestelle in Limbach-Oberfrohna. Auf der Straße des Friedens sind am frühen Nachmittag zwei Menschen von einem Auto erfasst und schwer verletzt worden. Gunnar Tichy mit Einzelheiten.
5: Bei den Verletzten handelt es sich laut Polizei um eine 68-jährige Frau und einen 15-jährigen Jungen. Laut Augenzeugen waren die beiden am Gaswerk aus dem Bus ausgestiegen und wollten über die Straße. Als sie hinter dem Linienbus auf die Fahrbahn liefen, kam es zum Zusammenstoß mit dem Auto. Zum genauen Unfallhergang ermittelt die Polizei.
4: In Lübeck wird ein Mädchen vermisst, das sich in unserer Region aufhalten könnte. Die 15-Jährige, die am 1. August aus einem betreuten Wohnen verschwand, habe soziale Bezüge zum Raum Chemnitz-Zwickau, wie die Polizei in Lübeck mitteilte. Lena H. ist geistig beeinträchtigt, etwa 1,75 Meter groß und kräftig gebaut. Eine genauere Beschreibung finden Sie auf unserer Website. Hinweise nimmt jede Polizeidienststelle entgegen. Wegen des anhaltenden Niedrigwassers der Elbe hat jetzt auch Sachsen das Sonn- und Feiertagsfahrverbot für Lkw gelockert, und zwar zunächst bis zum 31. August. Die Ausnahmen gelten allerdings ausschließlich für Fahrten, die Transporte übers Wasser ersetzen, und nur für Lkw über 7,5 Tonnen, wie das Infrastrukturministerium mitgeteilt hat. Andere Bundesländer haben bereits ähnliche Vorkehrungen getroffen.
3: Und jetzt weitere Nachrichten aus Deutschland und der Welt.
6: Ich bin Florian Klaus. Millionen Menschen in Deutschland haben heute Abend eine partielle Sonnenfinsternis bestaunt. Der Mond hat die Sonne bis zu 90% verdeckt. In Spanien war es noch spektakulärer. Dort war es beispielsweise über Mallorca eine totale Sonnenfinsternis. Und der Himmel hält noch eine Zugabe bereit. In der Nacht erreichen die Perseiden ihren Höhepunkt mit bis zu 100 Sternschnuppen pro Stunde. Die deutschen Geheimdienste können Angreifer in Zukunft aktiv bekämpfen, statt sie nur zu beobachten. Möglich macht es eine weitreichende Reform, die das Bundeskabinett heute gebilligt hat. Dazu Bundesinnenminister Dobrindt.
7: Wir entwickeln unsere Nachrichtendienste hin zu echten Geheimdiensten, weil wir es zum allerersten Mal seit der Gründung der Dienste möglich machen, dass sie operative Befugnisse bekommen.
6: Außerdem hat das Kabinett die sogenannte Frühstartrente für Kinder auf den Weg gebracht. Genauso wie ein härteres Vorgehen gegen Finanzkriminalität und Geldwäsche. Viele Jahre ging es bergauf, aber 2025 ist die durchschnittliche Arbeitszeit pro Kopf bei Menschen zwischen 20 und 64 in Deutschland mal wieder leicht zurückgegangen. Das hat das Bundesinstitut für Bevölkerungsforschung ausgerechnet. Etwa 20 Minuten pro Woche wurde im Schnitt weniger gearbeitet, im Vergleich zum Rekordstand vor 3 Jahren. Als Grund nennen die Forscher die schwächelnde Wirtschaft. Johannes Liebmann ist Europameister über 800 Meter Freistil. Und das mit neuem Europarekord. Der 19-Jährige ist bei der Schwimm-EM in Paris als Erster angeschlagen und hat seine eigene Bestzeit vom April um 0,35 Sekunden unterboten. Silber ging ebenfalls an Deutschland, nämlich an Nationalteamkollege Sven Schwarz.
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9: Ja, die Sternschnuppennacht, meist klar, höchstens gering bewölkt. Tiefstwerte zwischen 14 und 10 Grad. Morgen viel Sonne und trocken bis zu 30, am Freitag bis 34 und am Samstag auch bestes Hochsommerwetter, da sogar bis 37 Grad.
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7: Ja, die Sternschnuppennacht meist klar, höchstens gering bewölkt. Tiefstwerte zwischen 14 und 10 Grad. Morgen viel Sonne und trocken bis zu 30, am Freitag bis 34. Und am Samstag auch bestes Hochsommerwetter, da sogar bis 37 Grad.
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3: Komm, erzähl
2: ja,
3: deinen.
2: Daneben, aber gut.
3: Ja. Erzähl deinen Spruch, den du gerade eben gesagt hast.
1: Nein, das mache ich nicht. Das erzähle ich nicht.
3: Heiner, es gab doch früher so diese Kindersprüche, ne? Und wie war das? Den kannte ich aber noch nicht.
1: 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Der ist kleiner. Das ist so doof.
3: So ein bisschen.
2: Ach, weiter, ich habe den Namen schon eine Weile.
1: Ja, eben.
2: Das gehört haben.
1: Hast du alle schon tausendmal gehört? Gehört. Wir hören jetzt auf damit. Wunderschönen guten Morgen unserem Chefmeteorologen Michael Klein. Die kleine Christine und meine Wenigkeit. Wir sind gerade dabei, hier schon mal so ein bisschen zu gucken. Wochenende, Deutschlands größte Stadtfest in der Landeshauptstadt, in Dresden. Wir dürfen dort die Eröffnung machen. Das wird schön, glaube ich.
3: Mit der Dresdner Philharmonie, da muss ich mich ordentlich anziehen, oder?
1: Da musst du dich anziehen.
3: Das ist schon so ein bisschen hübschi-püpschi.
1: Ja, dann wäschst du mal deine Haare.
3: Ne? So, ja, ein bisschen.
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15: Mit Tina Wanowski. Sachsens Infrastrukturministerin Regina Kraushaar hofft, dass schon in 4 Jahren Busse ohne Fahrer regulär unterwegs sind. Das sagte sie gestern in Chemnitz bei einem Besuch von Firmen, die an autonom fahrenden Autos forschen.
16: Es gibt wesentlich mehr ältere Menschen im ländlichen Raum, die einfach nicht mehr fahren können und darauf angewiesen sind, gefahren zu werden. Gleichwohl gibt es im ländlichen Raum auch ein Problem, dass wir demografischen Wandel bei den Fachkräften haben. Und dann ist es gut, wenn an jeder nur möglichen Stelle und damit auch beim ÖPNV Alternativen genommen werden, die sozusagen das Menschliche, die Anwesenheit eines Fahrers im Zweifel tatsächlich ersetzen können.
15: Ein VW-Fahrer ist am Vormittag auf der A4 zwischen Hohenstein-Ernsthal und Wüstenbrand verunglückt. In Fahrtrichtung Dresden kam der 35-Jährige aus noch ungeklärter Ursache von der Fahrbahn ab und landete neben dem Seitenstreifen, wobei er leicht verletzt wurde. Am Auto entstand ein Sachschaden von rund 10.000 Euro. Der Verkehr staute sich. Der FSV Zwickau zeigt soziale Verantwortung. Mithilfe von Fans und Sponsoren, die mehr als 5.000 Euro gespendet haben, konnte der Verein zum Saisonstart 33 Dauerkarten an soziale Einrichtungen übergeben. Insgesamt ermöglichen diese Tickets 561 Stadionbesuche, unter anderem für die Förderschule Mosel, die Wohnung

0: Notfallhilfe und den Zwickauer Kinderhausverein.
1: Und jetzt weitere Nachrichten aus Deutschland und der Welt.
2: Ich bin Florian Klaus. In ganz Europa haben die Menschen am Abend gebannt nach oben geschaut. Denn bevor die Sonne untergegangen ist, wurde sie erst vom Mond verdeckt. In Deutschland zumindest zum großen Teil, zum Beispiel in Spanien komplett. Jan-Henne Reitze berichtet.
3: Ob auf Island, Mallorca oder auch in ganz Deutschland, das Schauspiel am Himmel hat Menschen zusammengebracht, ob in einer Warteschlange für eine Schutzbrille oder an Aussichtspunkten mit besonders gutem Blick auf den Horizont. In den Teilen von Spanien, wo die Sonne komplett verdeckt wurde, waren Hotels seit Monaten ausgebucht. Die nächste Sonnenfinsternis, wieder partiell in Deutschland und komplett unter anderem in Spanien, gibt es übrigens schon im nächsten Sommer, Anfang August.
2: Die deutschen Nachrichtendienste sollen einem Kabinettsbeschluss zufolge mehr Befugnisse bekommen, um bei Gefahren selbst eingreifen zu können. Kanzleramtschefin Waken hat in der ARD aber gesagt, dass das Trennungsgebot zwischen den Aufgaben der Dienste und der Polizei auch in Zukunft eingehalten werde. Nur in besonderen Fällen, in denen die Polizei nicht tätig werden könne, könne demnach in Zukunft auch der Verfassungsschutz aktiv werden, sagte sie. In der SPD gibt es neuen Widerstand gegen die Politik ihrer Minister in der Bundesregierung. In einem Brief an Bauministerin Huberts fordern die SPD-Chefs von Berlin und Schleswig-Holstein, die geplanten Kürzungen beim Wohngeld zurückzunehmen. Die treffen Menschen, die ohnehin mit steigenden Wohn- und Lebenshaltungskosten zu kämpfen hätten. Das sei auch ein politisches Problem, wenn sie gleichzeitig glaubwürdig für bezahlbares Wohnen werben wollten. WM-Gold Nummer 10 für Profireiterin Isabel Werth und insgesamt der 13. WM-Sieg für Deutschland. Den hat sich das deutsche Dressurteam bei der Heim-WM in Aachen gesichert. Silber im größten Reitstadion der Welt ging an Großbritannien, Bronze an Dänemark.
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5: Ja, die Sternschnuppennacht meist klar, höchstens gering bewölkt. Tiefstwerte zwischen 14 und 10 Grad. Morgen viel Sonne und trocken bis zu 30, am Freitag bis 34 und am Samstag auch bestes Hochsommerwetter, da sogar bis 37 Grad.
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6: Ja, die Sternschnuppennacht meist klar, höchstens gering bewölkt. Tiefstwerte zwischen 14 und 10 Grad. Morgen viel Sonne und trocken bis zu 30, am Freitag bis 34. Und am Samstag auch bestes Hochsommerwetter, da sogar bis 37 Grad.
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4: Ich bin Florian Klaus. An vielen Aussichtspunkten in Europa haben sich am Abend die Menschen getummelt, die die Sonnenfinsternis miterleben wollten. Während die Sonne hier zum Großteil verdeckt worden ist, verschwand sie zum Beispiel in Spanien vollständig hinter dem Mond. In den letzten Tagen hatte es teils einen richtigen Sonnenfinsternistourismus dorthin gegeben. In dieser Nacht gibt es übrigens noch ein weiteres Himmelsschauspiel zu beobachten. Die Perseiden bringen viel Sternschnuppen. Wenn Gefahr droht, soll künftig auch der Verfassungsschutz direkt eingreifen können und nicht nur die Polizei. Das hat das Bundeskabinett beschlossen. Kritiker befürchten, dass dadurch die Trennung zwischen Nachrichtendiensten und Polizei aufgeweicht wird. So hat die linken Politikerin Bünger im ZDF gesagt:
5: Aus unserer Sicht ist dieser Entwurf geschichtsvergessen und verantwortungslos. Dobrindt baut eine echte Geheimpolizei mit echten polizeilichen Befugnissen.
4: Kanzleramtschefin Wagner hat in der ARD hingegen betont, dass der Verfassungsschutz nur in besonderen Fällen tätig werden soll, in denen die Polizei nicht eingreifen kann. Das sei geboten, um Gefahren rechtzeitig abwenden zu können. Wer gerade vom Flughafen Catania aus von Sizilien wegfliegen will, muss noch mehr Geduld aufbringen. Die Sperrung des Flughafens wegen der Aktivität des Ätna ist bis Freitagmorgen verlängert worden. Grund ist die Asche, die der Vulkan ausstößt. Die Flughafensperrung hat für ziemliches Chaos auf der Insel gesorgt. Viele Flüge sind ausgefallen oder wurden auf andere Flughäfen umgeleitet. Busse ohne Fahrer sollen in Sachsen schon in 4 Jahren zum normalen Nahverkehr gehören. Dieses Ziel bekräftigte Infrastrukturministerin Regina Krauser in Chemnitz bei einem Besuch von Firmen, die an selbstfahrenden Fahrzeugen arbeiten. Krauser begründet die Pläne vor allem mit der Entwicklung auf dem Land. Dort lebten immer mehr ältere Menschen, die nicht mehr selbst fahren könnten und auf Busse angewiesen seien. Gleichzeitig werde es schwieriger, genügend Fahrer zu finden. Guter Start bei der Leichtathletik-EM für den Zehnkampf-Weltmeister Leo Neugebauer. Nach Tag 1 liegt er in Birmingham in Führung. Zur Halbzeit steht er bei 4.483 Punkten und hat damit 71 Punkte Vorsprung auf Platz 2. Auch der frühere Welt- und Europameister Niklas Kaul darf sich Hoffnungen auf Edelmetall machen. Er steht auf Rang 6.
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7: Ja, die Sternschnuppennacht, meist klar, höchstens gering bewölkt. Tiefstwerte zwischen 14 und 10 Grad. Morgen viel Sonne und trocken bis zu 30, am Freitag bis 34. Und am Samstag auch bestes Hochsommerwetter, da sogar bis 37 Grad.
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1: Olivia Rodrigo, Drop Dead.
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2: Ich bin Florian Klaus. Ein Himmelsereignis folgt aufs andere. Am Abend haben Millionen Menschen in Europa die Sonnenfinsternis bestaunt. Und aktuell erreichen die Perseiden ihren Höhepunkt. Astronomen rechnen mit bis zu 100 Sternschnuppen pro Stunde. Mehr Befugnisse für Nachrichtendienste, mehr Geld für BAföG-Empfänger und kein Alkohol mehr für unter 16-Jährige auch in Begleitung. Das hat das Bundeskabinett beschlossen. Die größten Diskussionen hat dabei der Beschluss ausgelöst, dass Nachrichtendienste künftig in begrenzten Fällen selbst aktiv werden können sollen, statt nur zu beobachten. Aus Sicht der Kritiker sollte das nur die Polizei können. Die Bundesregierung sieht darin eine Reaktion auf wachsende Bedrohungen. Die Deutsche Bahn bietet ihre Hilfe an, um die Probleme bei der Binnenschifffahrt auszugleichen. Wegen dem Niedrigwasser in Rhein, Donau und anderen Flüssen in Deutschland können Schiffe weniger laden. Die DB Cargo will zum Ausgleich 400 zusätzliche Güterwagen bereitstellen. Jan-Henne Reitze berichtet.
3: Die Bahn sagt, kurzfristig bis zu 100 Binnenschiffe ersetzen zu können. Bundesverkehrsminister Bilger geht zwar davon aus, dass es noch dauert, bis alle Flüsse wieder normal befahrbar sind, will aber grundsätzlich am Transport per Schiff festhalten und Wasserstraßen besser auf Niedrigwasser vorbereiten. Die Umweltschutzorganisation WWF ist skeptisch und warnt, Fahrrinnen noch weiter auszubaggern.
2: Die asiatische Hornisse ist erstmals in Sachsen nachgewiesen worden. Schon seit mehr als 10 Jahren breitet sich die invasive Art in Deutschland immer weiter aus. Frank Selig weiß mehr.
4: Ja, gesichtet wurde sie im Leipziger Stadtteil Grünau. Das meldet der NABU. Sie verhalte sich zwar, wie fast alle Hornissen, friedlich gegenüber Menschen, ist aber durch ihre starke Ausbreitung eine viel größere Gefahr für Bienen und die Landwirtschaft. Auch weil ihre Staaten aus etwa 2000 etwas kleineren Tieren bestehen, also etwa 3-mal so vielen wie heimische Hornissen. In der Nähe von Nestern sollte man sich vorsichtig verhalten und diese auf keinen Fall versuchen zu entfernen, da sie meist aggressiv verteidigt werden.
2: Noch ein Sieg für den Champions-League-Gewinner. Paris Saint-Germain hat den UEFA Supercup gewonnen. Die Franzosen haben den Europa-League-Sieger Aston Villa mit 2:1 geschlagen. Für PSG ist es der 2. Supercup-Sieg in Folge.
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5: Ja, die Sternschnuppen nachts meist klar, höchstens gering bewölkt, Tiefstwerte zwischen 14 und 10 Grad. Die nächsten Tage wird es wieder richtig heiß, heute viel Sonne bis zu 30, am Freitag bis zu 34, Samstag bis 37 Grad und kein Regen in Sicht.
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5: Ich bin Florian Klaus. In ganz Europa haben die Menschen am Abend gebannt nach oben geschaut. Denn bevor die Sonne untergegangen ist, wurde sie erst vom Mond verdeckt. In Deutschland zumindest zum großen Teil, zum Beispiel in Spanien komplett. Jan-Henne Reitze berichtet.
6: Ob auf Island, Mallorca oder auch in ganz Deutschland, das Schauspiel am Himmel hat Menschen zusammengebracht, ob in einer Warteschlange für eine Schutzbrille oder an Aussichtspunkten mit besonders gutem Blick auf den Horizont. In den Teilen von Spanien, wo die Sonne komplett verdeckt wurde, waren Hotels seit Monaten ausgebucht. Die nächste Sonnenfinsternis, wieder partiell in Deutschland und komplett unter anderem in Spanien, gibt es übrigens schon im nächsten Sommer, Anfang August.
5: Sollte der Verfassungsschutz bei Gefahren auch selbst eingreifen können oder sollte das nur die Polizei? Darüber gibt es in der Politik gerade große Diskussionen. Das Bundeskabinett hat beschlossen, dass Nachrichtendienste mehr Möglichkeiten bekommen sollen. Teile der Opposition haben darum schon vor einer Geheimpolizei gewarnt. Kanzleramtschefin Wagen hat in der ARD betont, dass die Eingriffe verhältnismäßig sein müssten und alles kontrolliert werden soll. Bundesumweltminister Schneider will, dass der Bund mehr Handlungsspielraum bekommt, um beim Hitzeschutz aktiv zu werden. Dafür sollte laut ihm das Grundgesetz angepasst werden. Die Union ist aber skeptisch. Der Vizechef ihrer Bundestagsfraktion Krings hat dem Redaktionsnetzwerk Deutschland gesagt, dass das keinen Vorteil für das Klima bringen würde. Von den Grünen kam hingegen Unterstützung für den Vorschlag. Wegen des anhaltenden Niedrigwassers der Elbe lockert jetzt auch Sachsen das Sonn- und Feiertagsfahrverbot für Lkw. Das hat das Infrastrukturministerium am Nachmittag mitgeteilt. Die Ausnahmen gelten allerdings ausschließlich für Fahrten, die Transporte übers Wasser ersetzen und nur für Lkw über 7,5 Tonnen. Die Sonderregelung gelte zunächst bis zum 31. August, heißt es. Viele andere Bundesländer haben bereits ähnliche Vorkehrungen getroffen. Johannes Liebmann ist Europameister über 800 Meter Freistil. Und das mit neuem Europarekord. Der 19-Jährige ist bei der Schwimm-EM in Paris als Erster angeschlagen und hat seine eigene Bestzeit vom April um 0,35 Sekunden unterboten. Silber ging ebenfalls an Deutschland, nämlich an Nationalteamkollege Sven Schwarz.
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7: Ja, die Sternschnuppen nachts meist klar, höchstens gering bewölkt, Tiefstwerte zwischen 14 und 10 Grad. Die nächsten Tage wird es wieder richtig heiß, heute viel Sonne bis zu 30, am Freitag bis zu 34, Samstag bis 37 Grad und kein Regen in Sicht.
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